0: Polizei setzte mehrfach Tränengas ein. Das Treffen der G7-Staats- und Regierungschefs beginnt heute in Evian auf der französischen Uferseite des Genfer Sees. Genf liegt rund 50 Kilometer entfernt, aber Frankreich wollte keine Proteste dulden. Deshalb meldeten die Organisatoren die Demo in Genf an.
1: Das Wetter.
2: Es ist ruhig heute Nacht. Meist ist es trocken bei Tiefstwerten zwischen 10 und 6 Grad. Am Tag ziehen dann wieder Schauer durch. Dazu ist es bewölkt bei Temperaturen zwischen 17 und 21 Grad.
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3: Zurzeit liegen uns keine Meldungen vor. Wir wünschen allen unterwegs gute Fahrt.
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2: Ja, hallo zusammen und besonders hallo, liebe Autofahrer, damit ihr auch gut ankommt. Gleich hier die neue Single von Miles Smith für euch. Drive Safe. Hört ihr direkt nach Kiss.

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0: Flavormix mit Kings and Queens. Jetzt schauen wir mal, was es Neues zum Streamen gibt mit unserem Filmexperten Jörg Albrecht. Es gibt eine neue Serienempfehlung von ihm, die spielt in den 60er, 70er Jahren, Star City.
1: Ja, Star City ist ein Ableger der gefeierten Serie For All Mankind. Schon in der ging es ja um das Wettrennen im All zwischen den USA und der Sowjetunion. Nur, dass der Fokus jetzt in Star City auf den Vorgängen im Raumfahrtzentrum der UdSSR liegt. Das heißt Ziosny Gorodok oder auf Englisch eben Star City.
2: Die Amerikaner sind an eure Pläne für die Mondbasis gekommen. Offenbar arbeitet jemand in Star City für die andere Seite.
1: Was Star City so besonders und auch packend macht, die Serie erzählt von einer alternativen Realität, in der gewinnt nämlich die Sowjetunion den Wettlauf zum Mond. For All Mankind muss man dafür übrigens nicht kennen, aber wäre natürlich direkt auch noch eine Empfehlung. 5 Staffeln For All Mankind als Binge-Watching-Programm. Dazu wäre es allerdings nicht schlecht, wenn man kein Fußballfan ist.
0: Star City könnt ihr auf Apple TV streamen. Das ist Holly Hammerstone jetzt für euch mit To Love Somebody.

0: Das Wetter.
1: Es ist größtenteils trocken. Die Tiefstwerte liegen zwischen 10 und 6 Grad. Später am Tag ziehen dann wieder Schauer durch. Dazu ist es bewölkt. Die Temperaturen steigen auf 17 bis 21 Grad.
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2: Zurzeit liegen uns keine Meldungen vor. Wir wünschen allen unterwegs gute Fahrt.
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1: Wir hüpfen direkt wieder in unsere Playlist und da geht's ganz entspannt weiter hier mit Milo, You Don't Know. Ich bin Natascha Wittmark, hallo zusammen.

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0: 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Leonie mit Don't Worry war das. Jetzt habe ich neue Musik von den Rolling Stones für euch. Schon mal so als Vorgeschmack haben sie den veröffentlicht auf ihr kommendes neues Album Foreign Tanks. Erscheint im Juli.
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1: Ich bin Thomas Brockt. Schützenfest zum WM-Auftakt für die deutsche Fußballnationalmannschaft. Die DFB-Auswahl hat in Houston ihr erstes Gruppenspiel gegen Außenseiter Curaçao mit 7:1 gewonnen.
2: Das deutsche Team erwischte einen Traumstart mit einem frühen Tor von Metscher. Dann verlor die DFB-Auswahl kurz den Faden. Komenencia überwand Torwartrückkehrer Neuer zum 1:1 für Curaçao. Danach aber Einbahnstraße für Deutschland. Schlotterbeck und Havertz per Elfmeter stellten noch vor der Pause auf 3:1. Im zweiten Durchgang schraubten Musiala, Brown, Undav und nochmal Havertz das Ergebnis in die Höhe, 7:1. Ein toller WM-Auftakt für die deutsche Mannschaft, das macht Lust auf mehr. Moritz Einzel, Sportredaktion.
1: In einer weiteren Partie trennten sich die Niederlande und Japan 2:2 unentschieden. Wochenlang wurde verhandelt, jetzt haben die USA und der Iran eine vorläufige Übereinkunft für einen Ausweg aus dem Iran-Krieg gefunden. Das bestätigten neben dem Vermittler Pakistan auch die Regierungen der USA und des Irans. Die für den weltweiten Öl- und Gashandel wichtige Straße von Hormuz soll laut US-Präsident Trump nach der Unterzeichnung des Abkommens am Freitag geöffnet werden. Trotzdem fielen die Ölpreise schon kurz nach Bekanntwerden der Einigung deutlich. Weitere Einzelheiten zu den Inhalten der Übereinkunft sind noch nicht bekannt. Ökostromtarife werden beim Wechsel des Stromanbieters immer beliebter. Im laufenden Jahr entfielen 81% aller abgeschlossenen Stromverträge auf Tarife mit 100% erneuerbaren Energien, der höchste bislang gemessene Wert. Das geht aus einer Auswertung des Vergleichsportals Verivox hervor.
3: Vor 5 Jahren lag der Anteil der Wechselkunden, die sich für Ökostrom entschieden, noch bei rund 68%. Seitdem ist die Nachfrage kontinuierlich gestiegen. Laut Verivox spielen dabei nicht nur Umwelt- und Klimaschutzaspekte eine Rolle. Häufig seien Ökostromtarife inzwischen auch die günstigste Option für Verbraucher. Ein 3-Personen-Haushalt mit einem Jahresverbrauch von 4000 Kilowattstunden kann durch den Wechsel in einen günstigen Ökostromtarif laut Verivox rund 400 Euro pro Jahr sparen. David Riemer, Redaktion.
1: Nach einem Flugzeugabsturz im US-Bundesstaat Missouri wird befürchtet, dass alle 12 Insassen gestorben sind. Laut Polizei ereignete sich der tödliche Absturz in der Nähe eines Flugplatzes im Raum der Kleinstadt Butler, südlich von Kansas City. Die Luftfahrtbehörde teilte mit, dass es sich wohl um ein Flugzeug handelte, das Fallschirmspringer transportiert. Die Absturzursache ist noch unklar.
4: Das Wetter.
5: Jetzt in der Nacht noch wechselnd bis stark bewölkt, meist trocken dabei und dazu Werte, die liegen jetzt im Moment so zwischen 10 und 6 Grad. Der Montag, er macht dann ähnlich weiter, bleibt meist wolkig bei 17 bis 21 Grad. Die Sonne kämpft sich ab und zu auch mal durch und Regen heute auch nicht ganz ausgeschlossen.
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6: A445 Arnsberg-Hamm, zwischen Kreuzwerl und Werl-Zentrum, dichter Verkehr, 7 Minuten Zeitverlust. Wir wünschen allen unterwegs gute Fahrt.
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5: Ja, und Alex Warren, der serviert uns in dieser Nacht ein Fever Dream. Den nehmen wir allerdings auch nur musikalisch an, ansonsten können wir gerne drauf verzichten. Hier ist er. Angenehme Nacht zusammen.
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1: Ja, neue Musik in dieser Nacht von Sabrina Carpenter und Madonna und Bring Your Love. Und vor 50 Jahren hat Steven Spielberg hier mit diesem Ding den Sommer-Blockbuster überhaupt erfunden. Genau, ne? Ihr wisst, was ich meine. Der weiße Hai. Und bald wird Hollywoods berühmtester Regisseur 80 und will dann zeigen, dass er großes Kino immer noch drauf hat. Disclosure Day, also der Tag der Wahrheit, läuft seit letzter Woche in den Kinos und unser Filmexperte Jörg Albrecht hat den Film sich mal angeschaut.
2: Warum sollte er ein so riesiges Universum erschaffen? Und das nur für uns?
3: Richtig gute Frage. Nicht nur für eine Nonne. Egal ob gläubig oder nicht. Bestimmt jeder hat sich genau das schon gedacht. In einem so riesigen Universum muss es außer uns doch noch anderes Leben geben. Einer, der sich da absolut sicher ist, war schon immer Steven Spielberg.
4: I am much more inclined now than I was when I made Close Encounters. To really believe that we're not the only intelligent civilization in the universe.
3: Noch mehr als damals, als er Unheimliche Begegnung der dritten Art gedreht hat, tendiere er dazu, so Spielberg, dass wir nicht die einzige intelligente Zivilisation im Universum sind. Unheimliche Begegnung der dritten Art. E.T., Krieg der Welten. Aliens ziehen sich durch Spielbergs Filmschaffen. Jetzt auch in Disclosure Day, der Film, in dem die Wahrheit endlich aufgedeckt wird.
5: Diese 79-jährige Terrorkampagne voller Lügen muss enden.
6: Was wirst du tun?
7: Ich enthülle es.
3: 79 Jahre, wir rechnen kurz und landen im Jahr 1947, in dem ein UFO in Roswell abgestürzt sein soll. Man stelle sich vor, was los wäre, wenn wir wüssten, dass Aliens existieren.
8: Die menschliche Rasse wird nicht akzeptieren, was wir wissen.
9: Sie müssen ihn aufhalten.
10: Was mache ich jetzt?
3: Fragt sich Josh O'Connor als Whistleblower Daniel, weil er und eine von Emily Blunt gespielte Journalistin ihr Wissen nicht länger für sich behalten wollen, will man sie zum Schweigen bringen.
11: Sie dürfen nicht zum Haus zurückgehen.
12: Die haben sie gefunden. Ich weiß nicht, wer sie sind, aber die werden sie umbringen.
3: Disclosure Day ist kein Alien-Invasionsfilm wie Krieg der Welten, sondern ein lupenreiner, spannender Verschwörungsthriller mit Akte X-Touch. Spielberg kann es eben immer noch.

0: Das Wetter.
1: Und da geht's meist trocken jetzt durch diese Nacht. Dazu mal mehr, mal weniger wolkig. Das bei Werten so um 8 Grad. Die neue Woche macht zum Start dann ähnlich weiter. Es geht wechselnd bewölkt und auch meist nass durch den Montag. Ein paar Sonnenstrahlen sind auch mal mit dabei. Und dazu messen wir 17 bis 21 Grad.
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2: Zurzeit liegen uns keine Meldungen vor. Wir wünschen allen unterwegs gute Fahrt.
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1: Tja, und weiter geht's durch die Nacht. Gleich haben wir einen schönen 90er dabei, und zwar von AIM. Shiny Happy People starten jetzt erstmal mit Nickelback.

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1: Ich bin Thomas Brockt. Wochenlang wurde verhandelt. Nun haben die USA und der Iran nach Angaben des Vermittlers Pakistan und der US-Regierung eine vorläufige Übereinkunft für einen Ausweg aus dem Iran-Krieg gefunden. Nach intensiven Gesprächen sei ein Abkommen erzielt, schrieb Pakistans Ministerpräsident Sharif auf der Plattform X. Kurz darauf bestätigte auch US-Präsident Trump den Abschluss eines Abkommens.
2: Der Deal ist erst perfekt, wenn er unterschrieben ist. Und das soll Ende der Woche in der Schweiz passieren, angeblich persönlich und offiziell. Geburtstagsgeschenk für Trump, die Straße von Hormuz wird frei befahrbar. Beide Länder heben ihre Seeblockaden auf. Ob der Iran Gebühren erheben wird, ist unklar. Weitere Verhandlungen über alle technischen Details sind nun geplant. Das iranische Atomprogramm, die Uranvorräte und der Stopp einer Unterstützung von Terrormilizen wie Hisbollah oder Hamas. Aus den USA, Tina Eck.
1: Die deutsche Fußballnationalmannschaft ist mit einem deutlichen Sieg in die WM gestartet. Das Team von Bundestrainer Nagelsmann gewann in Houston gegen den WM-Neuling Curaçao mit 7:1. Am Samstag geht es nun im nächsten Gruppenspiel gegen die Elfenbeinküste. Die Afrikaner besiegten Ecuador mit 1:0. In einer weiteren Partie trennten sich die Niederlande und Japan 2:2 unentschieden. Die Schweizer haben einen Vorstoß von Rechtskonservativen zur Begrenzung der Migration klar abgelehnt. Bei einer Volksabstimmung sprachen sich rund 55% dagegen aus, einen Bevölkerungsdeckel einzuführen.
3: Am Ende ist das Ergebnis doch recht deutlich. Die Schweizer wollen die Migration nicht mit einem künstlichen Bevölkerungsdeckel begrenzen. Was aber klar ist, das Thema bleibt. Viele Menschen sind, wie in Deutschland und anderen Ländern, besorgt über die Zahl der Ausländer im Land. Der Wirtschaftsverband sagt, man müsse das Inlandspotenzial besser ausschöpfen, heißt durch Aus- und Weiterbildung, damit weniger Fachkräfte aus dem Ausland rekrutiert werden müssen. Aus Genf, Christiane Ulrich.
1: Ein zunächst friedlicher Protest gegen den bevorstehenden G7-Gipfel in Frankreich ist in Genf zunehmend eskaliert. Am Nachmittag und Abend schmissen Vermummte zahlreiche Scheiben ein. Die Polizei setzte mehrfach Tränengas ein. Das Treffen der G7-Staats- und Regierungschefs beginnt heute in Evian auf der französischen Uferseite des Genfer Sees. Genf liegt rund 50 Kilometer entfernt, aber Frankreich wollte keine Proteste dulden. Deshalb meldeten die Organisatoren die Demo in Genf an.
4: Das Wetter.
5: Und da geht's meist trocken jetzt durch diese Nacht. Dazu mal mehr, mal weniger wolkig. Das bei Werten so um 8 Grad. Die neue Woche macht zum Start dann ähnlich weiter. Es geht wechselnd bewölkt und auch meist nass durch den Montag. Ein paar Sonnenstrahlen sind auch mal mit dabei. Und dazu messen wir 17 bis 21 Grad.
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6: A44 Kassel-Dortmund zwischen Kreuz Wünnenberg-Haaren und Büren. Dichter Verkehr, 6 Minuten Zeitverlust. Wir wünschen allen unterwegs gute Fahrt.
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5: Ja, und die 80er dürfen nicht fehlen. In dieser Nacht spielen wir gleich Queen und Another One Bites the Dust. Nehmen jetzt erstmal ein bisschen Fahrt auf mit der Nummer hier.

0: Ja, richtiger Kracher aus den 80ern von Queen. So, und auf dem Land ist das Schützenfest beinahe schon ein gesetzlicher Feiertag. Ne? Comedian Hannes Höfer hat zwar noch nie den Vogel abgeschossen, aber auch er ist auf dem Dorf aufgewachsen und weiß, also Schützenfest kommt sogar noch vor Fußball-WM.
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2: Es ist das größte Sportevent des Jahres. Achso, ja, Fußball-WM steht auch an. Aber Leute, es ist Schützenfestzeit, ja? Ich bin auf dem Dorf groß geworden, das Woodstock im Festzelt. Gut, ich weiß, Schützenfest gibt's auch in Städten. Im Ruhrgebiet habe ich letztens gesehen, ein bisschen anders, glaube ich. Ne? Da bringt jeder seine eigene Waffe mit, halbautomatisch, ohne Seriennummer. Und man ballert zwar auf den Vogel, aber eben aus dem fahrenden Auto. Super Schützen da. Aber auf dem Dorf, da ist das richtig Ausnahmezustand. Da ziehst du von Fest zu Fest. Mein Vater war mehr auf Tour als Bon Jovi zu der Zeit. Der Dorfabend, das war unser ESC. Verrückte, verkleidet auf der Bühne. Keiner kann singen, aber alle haben Spaß. Ob du Schützenkönig geworden bist, das hast du nach deinem Rausch aus der Tageszeitung erfahren. Da hast du zu Gott gebetet, dass du deine Frau zur Königin erklärt hast und nicht wieder die vom Nachbarn. Herrlich. Rumballern, trinken, ein Fest für die ganze Familie. Und immer dran denken, man kann auch ohne Spaß Alkohol haben. Oder war es, man kann auch ohne Schützenfest trinken? Oder war es viel Spaß beim Saufen? Ich weiß nicht.
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0: Das Wetter.
1: Jetzt in der Nacht noch wechselnd bis stark bewölkt, meist trocken dabei und dazu Werte, die liegen jetzt im Moment so zwischen 10 und 6 Grad. Der Montag, er macht dann ähnlich weiter, bleibt meist wolkig bei 17 bis 21 Grad. Die Sonne kämpft sich ab und zu auch mal durch und Regen heute auch nicht ganz ausgeschlossen.
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2: Zurzeit liegen uns keine Meldungen vor. Wir wünschen allen unterwegs gute Fahrt.
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1: Tja, und wir schieben uns mal weiter durch die Nacht jetzt mit drei Hits am Stück. Gleich Lost Frequencies, dann Taylor Swift und wir starten jetzt mit Shaggy.

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1: Ich bin Thomas Brockt. Wochenlang wurde verhandelt, nun haben die USA und der Iran nach Angaben des Vermittlers Pakistan und der US-Regierung eine vorläufige Übereinkunft für einen Ausweg aus dem Iran-Krieg gefunden. Nach intensiven Gesprächen sei ein Abkommen erzielt, schrieb Pakistans Ministerpräsident Sharif auf der Plattform X. Kurz darauf bestätigte auch US-Präsident Trump den Abschluss eines Abkommens.
2: Der Deal ist erst perfekt, wenn er unterschrieben ist. Und das soll Ende der Woche in der Schweiz passieren, angeblich persönlich und offiziell. Geburtstagsgeschenk für Trump, die Straße von Hormuz wird frei befahrbar. Beide Länder heben ihre Seeblockaden auf. Ob der Iran Gebühren erheben wird, ist unklar. Weitere Verhandlungen über alle technischen Details sind nun geplant. Das iranische Atomprogramm, die Uranvorräte und der Stopp einer Unterstützung von Terrormilizen wie Hisbollah oder Hamas. Aus den USA, Tina Eck.
1: Die deutsche Fußballnationalmannschaft ist mit einem deutlichen Sieg in die WM gestartet. Das Team von Bundestrainer Nagelsmann gewann in Houston gegen den WM-Neuling Curaçao mit 7:1. Am Samstag geht es nun im nächsten Gruppenspiel gegen die Elfenbeinküste. Die Afrikaner besiegten Ecuador mit 1:0. In einer weiteren Partie trennten sich die Niederlande und Japan 2:2 unentschieden. Die Schweizer haben einen Vorstoß von Rechtskonservativen zur Begrenzung der Migration klar abgelehnt. Bei einer Volksabstimmung sprachen sich rund 55% dagegen aus, einen Bevölkerungsdeckel einzuführen.
3: Am Ende ist das Ergebnis doch recht deutlich. Die Schweizer wollen die Migration nicht mit einem künstlichen Bevölkerungsdeckel begrenzen. Was aber klar ist, das Thema bleibt. Viele Menschen sind, wie in Deutschland und anderen Ländern, besorgt über die Zahl der Ausländer im Land. Der Wirtschaftsverband sagt, man müsse das Inlandspotenzial besser ausschöpfen, heißt durch Aus- und Weiterbildung, damit weniger Fachkräfte aus dem Ausland rekrutiert werden müssen. Aus Genf, Christiane Ulrich.
1: Ein zunächst friedlicher Protest gegen den bevorstehenden G7-Gipfel in Frankreich ist in Genf zunehmend eskaliert. Am Nachmittag und Abend schmissen Vermummte zahlreiche Scheiben ein. Die Polizei setzte mehrfach Tränengas ein. Das Treffen der G7-Staats- und Regierungschefs beginnt heute in Evian auf der französischen Uferseite des Genfer Sees. Genf liegt rund 50 Kilometer entfernt, aber Frankreich wollte keine Proteste dulden. Deshalb meldeten die Organisatoren die Demo in Genf an.
4: Das Wetter. Heute am Montag oft wolkig, etwas Sonne oder auch mal Regen, genauso möglich. Und das alles bei Temperaturen, die liegen heute so bei maximal 21 Grad.
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5: Zurzeit liegen uns keine Meldungen vor. Wir wünschen allen unterwegs gute Fahrt.
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4: Tja, und ein 90er packen wir mit rein in den Montagmorgen gleich von Charles and Eddie, Would I Lie to You. Spielen jetzt erstmal Nico Santos und All Time High. Schönen guten Morgen.

0: Ja, und da hat er zum Schluss noch eine Taste am Klavier gefunden. Schön, Luis Capaldi. So, nochmal einen schönen guten Morgen an diesem Montag. Wir starten zusammen in diese neue Woche. Und klar, die WM beschäftigt uns natürlich die ganze Zeit. Aber es gibt auch noch Themen, also Achtung, Wortspiel hier, abseits davon. Ja, und um die kümmern wir uns jetzt.
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0: Der Laura Potting ist da. Schönen guten Morgen. Und Laura, wir haben neben der WM diese Woche ein weiteres Top-Thema hier bei uns.
2: Ja, ganz genau. Wir beschäftigen uns mit Abnehmen. Also jetzt nicht wir beide, bei unseren beiden Astralkörpern. So, wo war ich? Es geht diese Woche bei uns schwerpunktmäßig um die Abnehmspritze. Kennen wir inzwischen alle irgendwie, haben wir alle schon mal gehört, nehmen inzwischen doch echt einige Leute. Oliver Pocher, Pietro Lombardi, Robbie Williams, die alle haben sie auch schon genommen, also auch viele Promis dabei. Und ganz ehrlich, es ist ja auch eine Traumvorstellung, ne? Einfach eine Spritze reinjagen und zack, bist du dünn. So einfach ist das allerdings dann doch nicht. Es gibt Nebenwirkungen, es gibt Risiken und es gibt einiges zu beachten. Und darüber werden wir heute und auch die ganze Woche sprechen.
0: Ja, und da wollen wir sagen, falls ihr Fragen da draußen dazu habt, ne, was muss ich beachten, wie funktioniert das, was sind die Risiken, kann ich die auch wieder absetzen, ist das überhaupt was für mich, dann schickt uns eure Fragen.
2: Ja, genau, denn am Donnerstag haben wir dazu zwei Experten bei uns, die werden alle eure Fragen beantworten. Wir haben einen Adipositas-Experten am Start und eine Ernährungsberaterin und ihr könnt uns eure Fragen schicken. Das geht ganz einfach über unsere Homepage. Wir sammeln eure Fragen dann und stellen die den beiden dann am Donnerstag ab 10 Uhr.
0: Ja, wisst ihr Bescheid? Schickt uns gerne eure Fragen. Laura hat's gesagt, funktioniert alles über unsere Homepage.
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0: Das Wetter.
1: Ja, der Montag und der Sommer heute haben dann doch ein etwas gestörtes Verhältnis. Bei maximal 21 Grad geht es da oft wolkig durch den Tag. Sonne und Regen gleichermaßen möglich. Der Rest der Woche sieht dann schon besser aus. Also ab der Wochenmitte gehen die Werte wieder rauf auf 25 bis 29 Grad.
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2: Zurzeit liegen uns keine Meldungen vor. Wir wünschen allen unterwegs gute Fahrt.
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1: Ja, und ich muss mal gucken, wie ich euch wachkriege an diesem Montagmorgen. Ich versuch's mal.

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0: Die 90er mit TLC und Waterfalls. Schönen guten Morgen am Montag. Der Start in die neue Woche. Ja, mit einem Tag, der an einer ganzen Reihe von Orten heute im Land besonders gefeiert wird. Also wenn nicht heute, dann spätestens am kommenden Wochenende.
1: Augenblick mal unterwegs.
2: Ja, erstmals, als ich hörte, ja, die bedeutendste Kirche Mönchengladbachs heißt St. Vitus. Vorher habe ich nie etwas von Vitus gehört.
3: Das ist jetzt über 4 Jahrzehnte her. Zuletzt war Albert Damblon lange Propst an der Münsterbasilika in der größten Stadt am Niederrhein, die wie viele im ganzen Land vor mehr als 1000 Jahren aus einem Kloster entstand. Die frommen Mönche am Gladebach gaben der Stadt den Namen. Ihr Zeichen ist im Stadtwappen und ihr Patron, der ist überall.
2: In der Stadt finden Sie überall Hinweise auf Vitus. Kommen Sie als Fremder hierhin, müssen Sie sich im Vitus-Center anmelden. Es gibt Apotheken, die nach ihm benannt wurden, Vitus-Apotheke. Schwimmen Sie gerne, gehen Sie ins Vitus-Bad. Immer wieder taucht der Name Vitus auf.
3: Der Pfarr- und Stadtpatron Vitus oder auch Veit aus der Frühzeit des Christentums, die uralte Geschichte, hat Albert Damblon für ein schönes Buch rekonstruiert. Vitus kam aus Sizilien, Süditalien, über Rom nach Paris, von dort nach Corvey, dann Mönchengladbach. Heute steht er auf dem Kalender und am kommenden Sonntag wird er gefeiert in der Vitusstadt beim Vitusfest mit einem besonderen Vituslied und Gebet mit einer großen festlichen Messe um 11 aus Tradition und als Erinnerung an einen jungen Christen, der an seinem Glauben festhielt.
2: Ja, ich bin eigentlich nie zu jung oder nie zu klein, um das, von dem ich überzeugt bin, auch an den Mann und an die Frau zu bringen.
3: Mehr auf augenblickmalonline.de. Christoph Beckmann von der Katholischen Kirche für Augenblick mal.
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0: Mit Marc Weiß. Schönen guten Morgen. Der Start in die Fußball-WM hätte für das deutsche Team kaum besser laufen können. In Houston gab es das erhoffte Schützenfest gegen Curaçao. 7:1 am Ende für das Team von Bundestrainer Nagelsmann. Nach dem Spiel gab es eine Ehrenrunde des Teams durchs Stadion, geschwenkte schwarz-rot-goldene Fahnen und viele glückliche Fans auch hier bei uns. Danny Hoppe aus der Sportredaktion fasst das Spiel zusammen.
1: Die deutsche Torhymne Major Tom erschallte fast schon in Dauerschleife durchs Energy Stadium in Houston. Metscher, Schlotterbeck, Musiala, Brown, Undav und zweimal Havertz hießen die Torschützen gegen Curaçao und der Doppeltorschütze war nachher bei Magenta TV froh über den guten Start ins Turnier.
2: Sollte uns viel Selbstbewusstsein geben für jetzt die nächsten Wochen.
1: Für Deutschland war es der bisher zweithöchste Sieg bei einer WM, da hatte auch Bundestrainer Nagelsmann nicht viel zu meckern.
3: Viele schöne Tore gemacht und am Ende, ja, du musst auch erstmal 7 Tore schießen.
1: Weltmeisterlich war der Auftritt gegen den 82. der Weltrangliste trotzdem nicht über die vollen 90 Minuten. Der überraschende Ausgleich der No-Name-Kicker aus der Karibik war ein kurzer Schreckmoment. Da wurden bei dem ein oder anderen vielleicht kurz Erinnerungen an die letzten beiden WM-Debakel wach. Die deutsche Mannschaft hat sich diesmal aber schnell gefangen und die richtige Antwort gegeben. Im nächsten Spiel gegen die Elfenbeinküste dürfte das DFB-Team aber mehr gefordert werden. Trotzdem war es natürlich ein Auftakt nach Maß.
0: Infos von Danny Hoppe aus dem News-Team. Vielen Dank und jetzt die weiteren Themen in der Zusammenfassung. Die USA und der Iran haben eine vorläufige Einigung auf einen Ausweg aus dem Iran-Krieg gefunden. Das bestätigten neben dem Vermittler Pakistan auch die Regierungen der USA und des Irans. Die für den weltweiten Handel so wichtige Straße von Hormuz soll laut US-Präsident Trump nach der Unterzeichnung am Freitag wieder geöffnet werden. Viel Weltpolitik heute. Im französischen Evian beginnt der G7-Gipfel. Erstes Top-Thema dürfte die Einigung im Iran-Krieg sein. Gestern hatten noch einmal mehrere tausend Menschen in Genf gegen die Politik der Industrienationen demonstriert. Dabei gab es teilweise schwere Ausschreitungen. Knapp 3 Monate nach dem Mammutprozess gegen den Sohn der norwegischen Kronprinzessin Mette Marit wird heute das Urteil erwartet. Marius Borg-Heuby ist in 40 Punkten angeklagt, unter anderem für Vergewaltigungen, mehrere Fälle häuslicher Gewalt, Verstöße gegen Kontaktverbote, Drogen und Verkehrsdelikte. Zur Urteilsverkündung kommt der 29-Jährige nicht selbst ins Gericht. Aus Gesundheitsgründen darf er den Urteilsspruch über einen Videolink aus der U-Haft im Gefängnis verfolgen. Der Prozess gilt als einer der spektakulärsten der vergangenen Jahre in Norwegen. Er hatte auch die Königsfamilie stark belastet.
4: Und jetzt zum Westmünsterland.
5: Mit Jonathan Buttewig. Guten Morgen. Seit 2,5 Monaten können junge Menschen in Ahaus über eine App ein Auto zu günstigen Konditionen buchen. U-Taxi stößt aber nicht bei allen auf Gegenliebe. So sehen die Taxiunternehmen eine Konkurrenz, die sich nicht an die strengen Regeln für Mietwagen oder Taxis halten muss. Im Kreisverkehrsausschuss wird heute über das Thema gesprochen. Mehr dazu gibt es gleich um halb in den nächsten Radio WMW Nachrichten. 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
6: Das wird noch. Wir starten mit vielen Wolken in diese neue Woche. Bis zum Nachmittag kommt die Sonne aber immer mehr durch und wir kriegen so um die 18 Grad mit einem frischen Wind. Morgen ein ähnlicher Mix. Wind, Wolken und Sonne. Hier und da sogar mal ein kleiner Schauer. Aber noch mal ein bisschen wärmer mit über 20 Grad. Aktuell sind wir bei 12 in Stadtlohn am Losbergpark und auch in Erle an der Turmwindmühle.
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6: Das ist gut, was los ab heute. Und zwar haben wir einmal Achtung auf der A31 Borken Richtung Oberhausen. Von 9 bis um 15 Uhr ist zwischen Schermbeck und Dorsten nur eine Spur frei. Die Kreisstraße 3 zwischen Borken und Faddingholt wird ab heute wegen Bauarbeiten für, so wie es aussieht, 2 Wochen voll gesperrt. Betroffen ist da der Bereich zwischen der Bocholter Straße und dem Kreisverkehr Faddingholter Straße Pröbstinger Busch. In Bocholt werden Bereiche der Moltke-Straße heute zeitweise gesperrt. Da wird nämlich Glasfaser verlegt. Und in Lechten wird die Einmündung von der B474 in die Stadtlohner Straße heute und morgen voll gesperrt. Überall sind aber Umleitungen eingerichtet. Wenn ihr sonst noch was seht, Blitzerverkehr oder mehr, 0800 77 55 010 ist unsere kostenlose Hotline. Melden geht sonst doch immer per WhatsApp oder direkt über unsere App.
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6: Wir starten ohne Daniel in den Tag, den hat's leider erwischt, der ist krank zu Hause. Gute Besserung schicken wir dir natürlich, Daniel, und machen uns jetzt zusammen einen guten Start in den Montag. Schön, dass ihr dabei seid. Guten Morgen.

0: 10 nach 6 bei Radio WMW am Montag. Habt ihr die Chance genutzt und das eine Spiel, was zu einer menschlichen Uhrzeit für unsere deutsche Nationalelf jetzt in der WM stattfindet, habt ihr das geschaut? Habt ihr dieses fette 7:1 gegen Curaçao gefeiert? Also im ganzen Westmünsterland gab es ja Public Viewings und in Gronau an der Bürgerhalle war unsere Reporterin Lisa Richter mit dabei, die schon beim 1:0 großen Spaß hatte mit euch.
1: Es sind gerade mal 5 Minuten um und da ist das 1:0 und hier geht's richtig ab. Ja, ihr könnt's hören, so hört sich das an, wenn Deutschland feiert und hier in Gronau vor allem, es gehen alle ab. Ich komme nicht klar, wie krass die Stimmung hier einfach ist. Da ist das 1:0 nach 5 Minuten.
0: Ja, das war schon gut. Auch unsere Radio WMW-Hörerin Nicole war in Gronau beim Public Viewing, Deutschland-Trikot an und hatte schon nach den ersten 5 Minuten wirklich Pippi in den Augen.
2: Ich freue mich riesig, dass es schon richtig gut losgeht. Ich hoffe, wir sehen noch viele weitere Tore.
1: Einfach nach 5 Minuten und die haben gerade schon alle Major Tom mitgesungen. Hast du auch kräftig mitgesungen?
2: Ja, natürlich habe ich kräftig mitgesungen und ich hoffe, ich bekomme die Gelegenheit, noch ein paar Mal zu singen heute.
0: Ja, die Gelegenheit hatte Nicole und hatten wir alle. Deutschland hat gestern sein erstes WM-Spiel in Texas gemeistert und Curaçao mit einem 7:1 weggefegt. Wie es in Amerika live im Stadion war, das hören wir heute Morgen hier noch bei Radio WMW. Jetzt aber erstmal einen guten Start in den Montag. Sina Kolpers hier, moin zusammen.

0: 15 Minuten nach 6 am Montagmorgen. Daniel ist krank, deshalb nur meine Stimme hier in der Morningshow heute. Und ich sag's euch, der Krawinkel verpasst was. Ich habe nämlich vom Mädelswochenende am Bodensee einen feinen Sonnenbrand im Gesicht mitgebracht. Also vor allem auf der Stirn und auf der Nase. Ich glaube, Daniel hätte ordentlich was zu lachen haben können. Aber gut, hoffen wir mal so oder so, dass er morgen wieder fit ist. Kai Zorn aus der Radio WMW Wetterredaktion. Hier im Westmünsterland ist gerade nichts mit Sonnenbrand. Da könnte heute eventuell noch ein Schauer drin sein.
1: Ja, heute ist es noch mal ein bisschen holprig. Vor allen Dingen wolkenreich anfangs, vielleicht mit einem kurzen Schauer. Die Sonne zieht sich erstmal zurück und kommt am Nachmittag immer öfter zum Zuge. Richtig schön wird es sogar gegen Abend. Zunächst haben wir noch kalten Wind, der flaut gegen Abend ab. Aber die Temperaturen sind sehr verhalten und erreichen gerade mal 18 Grad. Fühlen sich natürlich mit dem Wind kälter.
0: Ja klar, und am liebsten würde ich jetzt sagen, ab morgen geht's dann steil bergauf.
1: Noch nicht. Morgen und übermorgen ist es auch noch leicht durchwachsen. Morgen mit schwachen Schauern und schwachen Gewittern. Aber noch mit Wind und mehr Wolken als Sonne, wird aber schon wärmer. Der Mittwoch startet mit Warmfrontbewölkung, das heißt, damit dichte Wolken und ein bisschen Regen. Am Nachmittag kommt dann die Sonne heraus und da merken wir, das ist erstens eine andere Luftmasse, die riecht anders, die fühlt sich anders an. Man merkt auch die Wärme eben und ab Donnerstag ist alles anders. Wir werden wach und haben dann 16 Stunden oder knapp über 16 Stunden Sonnenschein, wow. Das, was überhaupt geht um die Jahreszeit. Und über 30 Grad am Donnerstag, am Freitag, am Samstag und wahrscheinlich auch am Sonntag.
0: Wahnsinn, das jetzt so zu hören, fast unvorstellbar. Aber da ist dann auf jeden Fall Sonnencreme angesagt. Bis uns die 30 Grad erreichen, haben wir ja noch ein bisschen Zeit, um uns drauf einzustellen. Jetzt erstmal einen schicken Montag. Moin zusammen.
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0: 7 Minuten. Vor 6:30, Beyoncé trägt uns mit einem Halo, einem heiligen Schein rein in den Montag. Da kann uns doch gar nichts mehr hier passieren. Hier ist Radio WMW. Moin.
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0: Die Nachrichten. Um 6:30 mit Jonathan Buttewig. Guten Morgen. Der Kreisverkehrsausschuss befasst sich heute mit dem Thema U-Taxi. Seit Anfang April können 12 Kleinwagen in Ahaus per App gebucht werden. Die SPD-Fraktion im Kreistag hat dazu einen Fragenkatalog an die Kreisverwaltung gestellt. Harald Block aus den Radio-WMW-Nachrichten mit den Einzelheiten.
1: Die Verwaltung hat im Vorfeld der Sitzung schriftlich auf 6 Fragen der Sozialdemokraten geantwortet. Dabei macht sie unter anderem noch einmal deutlich, dass es sich bei U-Taxi im Prinzip um ein Carsharing-Modell handelt. Deshalb gelten Regeln wie für Mietwagen und Taxis nicht. Aber man sehe auch, dass das Taxigewerbe unter Druck stehe. Wie sich das Ahauser Modell auswirke, könne man aber zurzeit nicht konkret sagen, heißt es in der Vorlage für den Ausschuss. Im Vorfeld hatte es Gespräche zwischen dem Kreis und Taxiunternehmen gegeben. Dabei wurde auch vereinbart, im Austausch zu bleiben.
0: Und das ist heute Morgen auch noch wichtig. Wochenlang wurde verhandelt, jetzt haben die USA und der Iran eine vorläufige Übereinkunft für einen Ausweg aus dem Iran-Krieg gefunden. Das bestätigen neben dem Vermittler Pakistan auch die Regierung der USA und des Iran. Die Vereinbarung sieht unter anderem ein Ende der Militäroperationen sowie die schrittweise Wiedereröffnung der wichtigen Schifffahrtsroute in der Straße von Hormuz vor. Unterzeichnet werden soll das Abkommen am Freitag in Genf. Experten warnen jedoch, dass zentrale Streitpunkte wie das iranische Atomprogramm weiterhin ungelöst sind und den Friedensprozess gefährden könnten. Mit etwas Verzögerung ist es heute soweit. Der Knotenpunkt der B70 mit der B67 bei Borken wird im Laufe des Vormittags teilweise wieder freigegeben. Dann ist die Auffahrt von Rasfeld kommt auf die B67 wieder möglich. Und auch die Abfahrt von der B67 auf die B70 Richtung Rasfeld. Eigentlich sollte der Bereich schon zum Wochenende wieder frei sein. Aber das schlechte Wetter mit viel Regen hatte der Baufirma einen Strich durch die Rechnung gemacht. Am Kreishaus in Borken sind heute die Flaggen gehisst. Anlass ist der Nationale Veteranentag, an dem der Dienst und Einsatz aktiver sowie ehemaliger Angehöriger der Bundeswehr gewürdigt wird. 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
2: Das Wetter im Westmünsterland
3: ist relativ frisch. Wir haben viele Wolken und Wind. Dazu heute maximal 18 Grad, die sich teilweise eben kälter anfühlen können. Die Sonne kommt heute gegen Nachmittag immer besser durch. Morgen ist es ähnlich, bewölkt, windig, immer mal Sonne dabei. Hier und da könnte es auch noch kurz regnen und wirklich doll wärmer mit um die 30 und über 30 Grad wird es dann ab Donnerstag für ein paar Tage hier im Westmünsterland. Aktuell sind wir bei 12 Grad in Epe am Naturschutzgebiet Amatmark und auch in Ödingen am Grenzübergang.
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3: 4 Sperrungen haben wir ab heute. Einmal Achtung auf der A31 Borken Richtung Oberhausen. Gleich von 9 Uhr bis heute Nachmittag um 15 Uhr ist zwischen Schermbeck und Dorsten nur eine Spur frei. Dann haben wir die Kreisstraße 3 zwischen Borken und Faddingholt. Die wird ab heute wegen Bauarbeiten für voraussichtlich 2 Wochen voll gesperrt. In Bocholt werden Bereiche der Moltke-Straße zeitweise gesperrt sein. Da wird nämlich Glasfaser verlegt. Und in Lechten wird die Einmündung von der B474 in die Stadtlohner Straße heute und morgen voll gesperrt. Überall an den Sperrungen sind aber auch Umleitungen eingerichtet. Wenn ihr sonst noch was seht, Blitzerverkehr oder mehr, 0800 77 55 010 ist die kostenlose Hotline, um eben anzurufen. Melden geht sonst auch immer per WhatsApp oder direkt über unsere App.
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3: Ihr habt schon gehört, wir sind heute so gesehen unter uns. Daniel ist leider krank und wir schicken ihm natürlich gute Besserung. Euch allen einen guten Morgen.

0: 20 vor 7 hier bei Radio WMW. Am Montag, das bedeutet, es ist Zeit für Fakt oder Fake hier in der Morning Show. Unser neues Format, bei dem uns jeden Morgen vom Team eine Behauptung aufgestellt wird. Und wir müssen entscheiden, stimmt diese Behauptung oder ist sie vielleicht einfach nur erfunden? Ihr ratet ja immer gerne mit. Jetzt ist Daniel heute nicht da und alleine raten finde ich dann irgendwie hier auch ein bisschen doof. Deshalb frischen wir aber unser bisheriges Wissen mal auf mit dieser Behauptung der letzten Tage. Man soll keine kleinen Vögel anfassen, weil sie sonst nicht mehr von den Eltern angenommen werden. Fakt! Oder?
1: Es ist jetzt wieder so dieses Ding, ne? Es ist so einfach. Ich würde auch sofort sagen, ja, stimmt, aber ich glaube, es trifft nicht auf alle Vögel zu.
0: Also mir wurde das immer gesagt.
1: Das ist so einfach. Ich finde, das ist so einfach, es klingt so simpel.
0: Ja, unser erster Impuls war aber grundsätzlich, ja, das ist ein Fakt, das muss stimmen. Haben wir auch eingeloggt und dann haben wir alle irgendwie gelernt, am Ende stellte sich dann was anderes raus.
2: Die Behauptung, dass kleine Vögel nicht angefasst werden dürfen, weil sie sonst nicht mehr von ihren Eltern angenommen werden, ist Fake. Es ist ein Mythos, Leute. Vögel können nämlich eigentlich nur beschränkt riechen und darum bemerken sie das gar nicht, wenn sie von einem Menschen kurz berührt werden. Das ist einfach so ein Mythos, der sich in der Welt hält.
0: Tja, schlau von unseren Kollegen, ne? So einen Mythos zu nehmen und den dann aufzudecken. Aber so fair muss ich sein, es ist halt cool, ne? Wenn wir bei Fakt oder Fake einfach mal aufräumen mit solchen Geschichten, die halt überhaupt nicht stimmen. Also wenn ihr ähnliche Fakt oder Fakes habt, gerne her damit. Einfach schicken per WhatsApp und dann rätseln wir hier bald zusammen vielleicht schon an dem, was ihr uns geschickt habt in unserem neuen Format Fakt oder Fake bei Radio WMW. Jeden Morgen um 7:15 und dann morgen hoffentlich wieder mit Daniel. Daumen sind gedrückt. Sina Kolpers hier, wünsche euch einen schönen Montag.

0: Radio WMW ist hier am Montag, 6.47 Uhr. Letztes Jahr war schon richtig gut und dieses Jahr wird es bestimmt noch viel, viel besser. Unser Rainbow Festival am Fühlinger See in Köln in 2 Wochen. Am 27. Juni ist es präsentiert von uns und ein Künstler, der jetzt sehr gerne wieder mit am Start ist, den hat Jonas Mikulajczak aus dem Morningshow-Team noch mal ein bisschen genauer beleuchtet.
1: Radio an, Kamerad hören, gute Laune haben. Ein NRW-Kind durch und durch. Kamrad überzeugt nicht nur durch seine Musik, sondern auch durch seine lustige Art. Auf Instagram teilt er seinen Musikeralltag und nimmt sich auch mal gerne selbst auf die Schippe.
2: Leute, was geht ab? Ich bin Kamrad und ich habe mir gedacht, ich check mal wieder die besten Hate-Kommentare. Kamrad, einfach deutsche Beyoncé, aber in hässlich und als Mann. Digga, findet ihn und ohne Scheiß, ich meine das jetzt gerade ernst, der Mensch, der das geschrieben hat, kriegt auf jeden Fall Freikarten für irgendeine Show, wenn er dahin kommen will. Nicht von Beyoncé, aber von der deutschen Beyoncé in hässlich als Mann.
1: Kamrad ist nahbar und ehrlich. Gerade deswegen ist es so schön, dass er auch beim 2. Mal Rainbow Festival wieder mit dabei ist.
3: Ich meine, Rainbow sagt es ja, es ist ein buntes Festival, das Line-Up ist bunt und jeder ist willkommen, solange er irgendwie auch alle anderen willkommen heißt. Ne? Also, dass man irgendwie nicht nur feiert, sondern auch beim Feiern irgendwie nochmal zeigt, ey, wir sind hier für alle da und wir akzeptieren uns alle, wie wir sind und hier kann jeder genau die Person sein, die er sein möchte.
1: Also kommt rum am 27. 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
3: Mit Marc Weiß. Schönen guten Morgen. Die deutsche Fußballnationalmannschaft ist mit einem Schützenfest in die WM gestartet. Gegen Curaçao gab es ein 7:1. Die Torschützen hießen Metscher, Schlotterbeck, Musiala, Brown und

0: davon zweimal Harvards. Danny Hopper aus der Sportredaktion, am Ende liefen sogar die Hosen im Stadion von Houston. Es kamen Tage wie diese aus den Stadionlautsprechern. Und ja, es war auch wirklich ein guter Tag für das DFB-Team, oder?
1: Ja, auf jeden Fall. Viel besser kannst du eigentlich kaum in so eine WM starten. Das gibt direkt am Anfang viel Selbstvertrauen und ein gutes Gefühl, auch wenn es nur Curaçao war, der 82. der Weltrangliste. So brachte es nachher auch Torwart Manuel Neuer bei Magenta TV auf den Punkt.
2: Das war jetzt nicht Brasilien im Halbfinale, das war Curaçao im ersten Spiel, aber man muss immer einen guten Start haben und den haben wir heute gehabt und deshalb sind wir erstmal froh.
1: Bei aller Euphorie, so ganz weltmeisterlich war das noch nicht. Der kurzzeitige Ausgleich für Curaçao war so ein Schreckmoment, da hat der ein oder andere vielleicht auch kurz mal an die letzten beiden WM-Debakel gedacht. Und so ein paar Wackler hinten gab es selbst gegen die No-Name-Kicker aus der Karibik. Wenn du dir die gegen Spanien oder Frankreich erlaubst, ist der Ball wahrscheinlich drin. Aber schauen wir aufs Positive. Das deutsche Team hat sich durch den Ausgleich nicht verunsichern lassen, war torhungrig und hat Spielfreude ausgestrahlt. Und dafür gab es auch Lob von Bundestrainer Nagelsmann.
3: Ja, wir waren schon gut auf dem Gaspedal. Ich bin schon über weite Strecken sehr zufrieden.
1: Am Samstag gegen die Elfenbeinküste dürfte das DFB-Team deutlich mehr gefordert werden. Die Ivora gewannen ihr Auftaktspiel gegen Ecuador mit 1:0.
0: Infos von Danny Hoppe aus dem News-Team. Vielen Dank und jetzt die weiteren Themen in der Zusammenfassung. In weiten Teilen der Welt herrscht vorsichtiges Aufatmen nach der Einigung zwischen den USA und dem Iran. Damit ist man einem Ende des Krieges, so wie es aussieht, näher gekommen. Auch die Wirtschaft ist erleichtert. Am Freitag soll laut US-Präsident Trump die Straße von Hormuz wieder geöffnet werden. Direkt nachdem diese Meldung kam, sank der Ölpreis wieder. An deutschen Krankenhäusern gehen heute die Proteste gegen Kürzungen im Gesundheitswesen weiter. Die Gewerkschaft Verdi hat bundesweit Servicebeschäftigte an über 120 Einrichtungen zu Aktionen aufgerufen. Es kann dabei laut Verdi auch zu kleineren Einschränkungen kommen. Bundesjustizministerin Hubig macht sich Sorgen um die Gerichte in Deutschland. Es gebe Hinweise, dass immer öfter Rechtsextremisten versuchten, die Gerichte durch die Wahl von Schöffen zu unterwandern. Das sagte Hubig dem RND. Es würden sich dann Kandidaten als Schöffen bewerben, die nicht mehr auf dem Boden der freiheitlich-demokratischen Grundordnung stünden. Hubig plant deshalb ein Gesetz, mit dem genau das verhindert werden soll. Wer Schöffin oder Schöffe werden wolle, der müsse sich verfassungstreu verhalten. Wie das genau im Einzelfall überprüft werden soll oder kann, sagte Hubig noch nicht.
4: Und jetzt zum Westmünsterland.
5: Mit Jonathan Butschewig. Guten Morgen. Mit etwas Verzögerung ist es heute soweit. Der Knotenpunkt der B70 mit der B67 bei Borken wird im Laufe des Vormittags teilweise wieder freigegeben. Dann ist die Auffahrt von Rasfeld kommt auf die B67 wieder möglich und auch die Abfahrt von der B67 auf die B70 Richtung Rasfeld. Eigentlich sollte der Bereich schon zum Wochenende frei sein, aber das schlechte Wetter mit viel Regen hatte der Baufirma einen Strich durch die Rechnung gemacht. 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
6: Kaum zu glauben, aber das gibt diese Woche noch 30 Grad hier bei uns. Heute eher nicht. Maximal 18 sind drin. Durch die Wolken und den Wind fühlen die sich aber auch immer mal kühler an. Die Sonne kommt heute Nachmittag am besten durch. Auch morgen haben wir eher noch einen Mix aus Wolken, Wind, Sonne und auch mal einen kleinen Schauer dabei. Und ab Donnerstag knacken wir dann für ein paar Tage wirklich die 30 Grad Marke mit krassem Sommerwetter hier im Westmünsterland. Aktuell aber 12 Grad in Schöppingen am Künstlerdorf und auch in Regen am Melchenberg.
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6: Dann haben wir 4 Hinweise ab heute. Einmal auf der A31 Borken Richtung Oberhausen. Von 9 bis 15 Uhr ist zwischen Schermbeck und Dorsten heute nur eine Spur frei. Da müsst ihr ein bisschen mehr Zeit einplanen. Dann haben wir die Kreisstraße 3 zwischen Borken und Faddingholt. Wird ab heute wegen Bauarbeiten für so gut 2 Wochen voll gesperrt. In Bocholt werden Bereiche der Moltkestraße heute zeitweise gesperrt, weil da Glasfaser verlegt wird. Und in Lechten wird die Einmündung von der B474 in die Stadtlohner Straße heute und morgen gesperrt sein. Überall, wo es Sperrungen gibt, sind aber auch Umleitungen eingerichtet. Wenn ihr sonst noch was seht, Blitzerverkehr oder mehr, 0800 77 55 010 ist die kostenlose Hotline, um eben anzurufen. Melden geht sonst aber auch immer per WhatsApp. Schickt gerne eine Sprachnachricht oder ihr meldet euch direkt über unsere App.
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6: Ja, Daniel ist leider krank und schläft sich hoffentlich aus. Wir starten jetzt in den Montag mit einer coolen Aktion. Da habe ich gerade eben bei Instagram gesehen. Die japanischen Fans haben gestern nach dem 2:2 in der WM gegen die Niederlande, als es vorbei war, einfach angefangen, das Stadion aufzuräumen. Flaschen und Zeugs haben sie eingesammelt, in Tüten gepackt. Das ist einfach so gut. Das sollte einfach ja jedes Fangruppe machen. Gibt auf jeden Fall einen fetten Like von uns hier aus dem Westmünsterland, oder? Moin zusammen.

0: Minuten nach sieben hier bei Radio WMW. Ich war jetzt am Wochenende viel im Zug unterwegs. Wir haben uns nämlich mit Mädels am Bodensee getroffen. Und gestern auf dem Rückweg kam es dann so, dass wir mit, ich glaube, insgesamt 6 anderen Menschen im ICE ganz vorne im Fahrradabteil auf dem Boden saßen. Das war eng und ein großes Erlebnis. Vor allem, weil ja manche Menschen wirklich immer und überall laut telefonieren.
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0: Das war mal ein Start. 17 Minuten nach 7 bei Radio WMW am Montag. Und wir bleiben bei der 7, denn mit 7:1 gewinnt Deutschland einfach das erste WM-Spiel haushoch gegen Curaçao. Ja, okay, sie waren in dem Spiel auch der Favorit, aber trotzdem, bei so einer Fußballweltmeisterschaft kann ja alles passieren. Wir haben ja schon so einiges erlebt mit den Jungs. Ein Westmünsterländer, der dieses Torfest live in Texas im Stadion miterlebt hat, ist Clemens Beckers aus Ahaus und der hat sich gemeldet, ist begeistert.
1: Die Eindrücke in dem Stadion waren heute überragend. Ein fantastisches Stadion. Man kommt von einer ganz verrückten, schwülen, feuchten Hitze in ein klimatisiertes Stadion, ist einfach überwältigt. Von dem Support, Curaçao, man fragt sich, wer mag an dem Tag überhaupt noch auf der Insel gewesen sein. Gefühlt waren die alle im Stadion, war ein absolutes Erlebnis.
0: Das glauben wir gerne. Für Curaçao ist es ja auch einfach echt das erste Mal bei einer WM dabei zu sein. Allein deshalb feiert dieses Land ja das Ganze schon, auch wenn sie gegen uns jetzt verloren haben. Und gefeiert haben auch ganz viele von euch beim Public Viewing gestern, zum Beispiel in Gronau an der Bürgerhalle. Unsere Reporterin Lisa Richter war mit dabei und hat so ein bisschen die Stimmung eingefangen.
2: Super! Läuft gut, oder? Was glaubst du, wie viele Tore schießen wir noch?
3: Ah, zwei noch.
2: 100!
3: 100!
2: Ja, wir setzen ganz positiv. Ich meine, wohne noch nicht so lange in Gronau und das nehme ich mal als positives Omen, dass es eine gute WM wird. Ich bin hier tatsächlich meinen besten Freundinnen.
4: Und wie ist die Stimmung bei euch? Habt ihr noch Bock?
2: Auf jeden Fall!
0: Die Euphorie für die Fußballweltmeisterschaft wächst also nach dem dicken 7:1 gestern Abend für die deutsche Nationalelf. Egal, ob live in Texas oder im Westmünsterland beim Public Viewing. Das war ein dickes Ding. Und das nächste Spiel für Deutschland ist dann am Samstag. Jetzt starten wir aber erstmal los in die neue Woche. Sina Kolpers hier, moin.

0: 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Morgen!
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1: Um 7:30 mit Jonathan Buttewig. Guten Morgen. Seit 2,5 Monaten können junge Menschen in Ahaus über eine App ein Auto zu günstigen Konditionen buchen. U-Taxi stößt aber nicht bei allen auf Gegenliebe. So sehen die Taxiunternehmen eine Konkurrenz, die sich nicht an die strengen Regeln für Mietwagen oder Taxis halten muss. Im Kreisverkehrsausschuss wird heute über das Thema gesprochen. Harald Block aus den Radio WMW Nachrichten. Im Vorfeld gab es Fragen aus der SPD-Kreistagsfraktion.
2: 6 Fragen hat die SPD an die Kreisverwaltung gestellt und die hat schriftlich auf den Fragenkatalog geantwortet. Klar wird dabei, dass es Gespräche zwischen dem Kreis und dem Betreiber der neuen Plattform gab. Aber in die Planung und Durchführung des Modellversuchs ist der Kreis nicht eingebunden. Kritik kommt vor allem aus Reihen der Taxiunternehmen, die in U-Taxi eine Konkurrenz sehen. Deshalb hat die SPD jetzt das Ganze in den Kreisverkehrsausschuss gebracht.
1: Der Kreis hatte ja im Vorfeld Gespräche mit den Taxitreibern geführt, um deren Bedenken zu hören. Aber mehr als diesen Austausch gab es bisher nicht, oder?
2: Genau so ist es, denn bei U-Taxi handelt es sich im Prinzip um ein Carsharing und damit nicht um ein Modell, das den Regeln für Mietwagen oder Taxis unterliegt. Dennoch sieht die Kreisverwaltung die Konkurrenzsituation. Wie sich das auf Arbeitsplätze und auch auf die Umweltbilanz auswirkt, schließlich sind die 12 in Ahaus stationierten Kleinwagen alles Elektrofahrzeuge, kann aber zurzeit nicht konkret gesagt werden, heißt es in der schriftlichen Vorlage des Kreises. Mit den Taxiunternehmen wolle man weiter im Austausch bleiben.
1: Harald, vielen Dank für die Infos. Und das ist heute Morgen auch noch wichtig. Wochenlang wurde verhandelt, jetzt haben die USA und der Iran eine vorläufige Übereinkunft für einen Ausweg aus dem Irankrieg gefunden. Das bestätigten neben dem Vermittler Pakistan auch die Regierung der USA und des Irans. Die Vereinbarung sieht unter anderem ein Ende der Militäroperation sowie die schrittweise Wiedereröffnung der wichtigen Schifffahrtsroute in der Straße von Hormuz vor. Unterzeichnet werden soll das Abkommen am Freitag in Genf. Experten warnen jedoch, dass zentrale Streitpunkte wie das iranische Atomprogramm weiterhin ungelöst sind und den Friedensprozess gefährden könnten. Mit etwas Verzögerung ist es heute soweit. Der Knotenpunkt der B70 mit der B67 bei Borken wird im Laufe des Vormittags teilweise wieder freigegeben. Dann ist die Auffahrt von Rasfeld kommt auf die B67 wieder möglich. Und auch die Abfahrt von der B67 auf die B70 Richtung Rasfeld. Eigentlich sollte der Bereich schon zum Wochenende frei sein, aber das schlechte Wetter mit viel Regen hatte der Baufirma einen Strich durch die Rechnung gemacht. Am Kreishaus in Borken sind heute die Flaggen gehisst. Anlass ist der Nationale Veteranentag, an dem der Dienst und Einsatz aktiver sowie ehemaliger Angehöriger der Bundeswehr gewürdigt wird. 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
0: Gut und das Wetter im Westmünsterland.
3: Das wird noch, also im Laufe der Woche, aber auch heute wird das noch, da müssen wir uns keinen Stress machen. Die Wolken starten mit uns in den Montag, bis zum Nachmittag kommt die Sonne aber immer mehr durch und wir kriegen so um die 18 Grad, fühlt sich mit dem Wind allerdings etwas kühler an. Morgen dann ähnlich, Wind, Wolken und Sonne, hier und da kann es mal einen kleinen Schauer geben, aber das Gute ist, es wird schon mal etwas wärmer mit über 20 Grad. Aktuell sind wir bei 13 Grad in Wülln an der Quantwicker Mühle und auch in Mariafehn an der Marienkirche.
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3: Da haben wir einige Meldungen heute Morgen. Wir fangen mal an auf der A31, Borken Richtung Oberhausen. Von 9 bis um 15 Uhr ist zwischen Schermbeck und Dorsten nur eine Spur frei. Müssen wir ein bisschen mehr Zeit einplanen. Die Kreisstraße 3 zwischen Borken und Fadingholt wird ab heute wegen Bauarbeiten für, so wie es aussieht, 2 Wochen voll gesperrt. Betroffen ist da der Bereich zwischen der Bocholter Straße und dem Kreisverkehr Fadingholter Straße Pröbstinger Busch. In Bocholt werden Bereiche der Moltke Straße heute zeitweise immer wieder gesperrt. Da wird nämlich Glasfaser verlegt und in Lechten wird die Einmündung von der B474 in die Stadtlohner Straße heute und morgen voll gesperrt. Überall, wo es Sperrungen gibt, sind aber auch Umleitungen eingerichtet. Wenn ihr sonst noch was seht zum Start in diesen Montag, Blitzerverkehr oder mehr, 0800 77 55 010 ist unsere kostenlose Hotline. Melden geht ansonsten auch immer per WhatsApp oder direkt über unsere App.
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3: Daniel ist krank, aber ich hoffe, er hatte gestern genug Kraft, um das Spiel von Deutschland in der WM zu schauen. 7:1, die deutsche Lawine ist über Curaçao drüber gerollt und wir rollen jetzt rein in den Montag. Moin.

0: Schrauben. Das klingt erstmal nicht besonders spannend, aber hinter dem Geschäft mit Schrauben steckt deutlich mehr, als wir denken. 18 Minuten vor 8 am Montag.
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2: Ja, total, ehrlich gesagt. Ich dachte zuerst auch, ja, okay, Schrauben. Aber damit war ich zum Glück auch nicht alleine. So geht es nämlich auch Geschäftsführer Eckhard Beermann selbst.
3: Ja, es ist das Produkt natürlich, die Verbindungselemente, die jetzt nicht große Emotionen hervorrufen, muss man natürlich auch ehrlicherweise sagen. Aber es ist genau das Geschäftsmodell, was wir betreiben. Es ist von sehr, sehr hoher Internationalität geprägt, sowohl in der Beschaffung der Waren als auch im Vertrieb. Wir beschaffen die international in Asien vorwiegend, haben auch ebenso einen internationalen Vertrieb, dass wir diese Teile eben, die wir hier nach Gronau-Epe importieren aus Fernost, verteilen und verkaufen an Händler in ganz Europa.
0: Das ist natürlich dann schon eine Nummer.
2: Ja, total. Morgens geht's um Lieferanten in Asien, dann um Kunden in Europa, also alles viel internationaler, als man bei einer Schraubenfirma vielleicht erstmal denkt. Und gleichzeitig merkt man auch, wenn Teile fehlen von Fastbolt, dann steht irgendwo möglicherweise eine ganze Produktion still, also ist echt wichtig.
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0: Viertel vor acht hier bei Radio WMW am Montag und die Euphorie wächst, oder? Also nach so einem fetten 7:1 Sieg der deutschen Nationalelf gestern in ihrem ersten WM-Spiel, da kriegen wir doch Bock auf mehr. Viele im Westmünsterland haben sich das Spiel angeschaut, zu Hause, bei Freunden oder eben auch bei einem der vielen Public Viewings hier im Kreis. In Gronau an der Bürgerhalle war Radio WMW-Reporterin Lisa Richter mittendrin. Lisa, wie war denn die Stimmung da?
1: Boah, die war richtig gut. Jeder da an der Bürgerhalle in Gronau hatte entweder ein Deutschland-Trikot an, eine Flagge ins Gesicht gemalt, ein Fähnchen dabei oder einen Hut auf oder sowas. Alles schwarz-rot-gold natürlich. Also und dann ist halt auch schon nach 5 Minuten das erste Tor gefallen, einfach für uns. Da haben alle Major Tom mitgegrölt und ihr habt euch einfach mega gefreut.
2: Ich freue mich riesig, dass es schon richtig gut losgeht. Ich hoffe, wir sehen noch viele weitere Tore.
3: Wir haben uns einfach überraschen lassen, aber ist doch total super so.
1: Und das ging ja dann einfach insgesamt 7-mal so, ja. Und 7-mal freuen einfach auch. Wobei ich glaube, weil es das erste Spiel von Deutschland war, waren einige Fans trotzdem noch so ein bisschen vorsichtig beim Freuen. Aber da kommt ja jetzt hoffentlich noch viel mehr im Turnier.
0: Ja, immerhin gab es ja aber auch sehr schnell nach dem 1:0 das 1:1 dann von Curaçao. Also der Sieg von Deutschland war ja jetzt nicht von Minute 1 an direkt klar.
1: Ja, stimmt. Also da war die Enttäuschung auch schon sehr groß, muss man sagen. Du hast richtig gemerkt, wieso diese anfängliche Euphorie erstmal verschwunden ist bei den Fans. Also das war echt krass. Aber ehrlich gesagt, ich habe mich ja schon so ein bisschen gefreut. Curaçao ist ja einfach das erste Mal bei der WM überhaupt dabei und gefühlt die ganze Insel war im Stadion. Also schon cool eben irgendwie, dass sie wenigstens ein Tor gegen uns schießen konnten. Aber am Ende natürlich auch richtig, richtig toll, dass wir so deutlich gewonnen haben. Gute Laune hatten auf jeden Fall alle in Gronau und die eine oder andere Bierdusche gab es obendrauf auch noch. Aber ich habe nichts mit abbekommen.
0: Da hast du Glück gehabt, sehr schön. Das nächste Spiel für die deutsche Nationalelf ist übrigens am Samstag um 22 Uhr gegen die Elfenbeinküste. Wenn ihr da auch zu einem Public Viewing wollt, sucht euch was aus. Eine Übersicht von den ganzen Public Viewing Spots hier im Westmünsterland gibt's auf radio-wmw.de. Ich bin Sina Kolpers, wünsche euch einen guten Start in den Montag. Moin!

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1: Mit Nico Hartmann. Die deutsche Fußballnationalelf hat zum Auftakt gegen Curaçao ein echtes Ausrufezeichen gesetzt und die Partie mit 7:1 klar gewonnen. Nur 2002 startete man mit einem 8:0 gegen Saudi-Arabien noch deutlicher in eine WM. Im zweiten Spiel der Gruppe E besiegte die Elfenbeinküste Ecuador mit 1:0. In der Gruppe F kamen die Niederlande gegen Japan nicht über ein 2:2 hinaus. Schweden deklassierte am frühen Morgen unserer Zeit Tunesien mit 5:1.
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2: Mit Marc Weiß. Schönen guten Morgen. Fußball-Deutschland freut sich über den 7:1 Erfolg der DFB-Elf im WM-Auftaktspiel gegen Curaçao. Gestern Abend besiegte die deutsche Mannschaft in Houston den WM-Neuling und zeigte dabei eine starke Leistung. Für Bundestrainer Nagelsmann war das ein Sieg mit Signalwirkung.
3: Wir sind dafür da, natürlich den Fans und auch vor allem den Menschen in Deutschland viele emotionale Momente zu bescheren. Aber wir sind in allererster Linie auch am Anfang da, uns zu überzeugen, dass wir hinterher das auch überhaupt leisten können. Ja, und das ist wichtig, dass die Überzeugung nach innen wächst und dann am Ende auch nach außen Menschen mitzunehmen. Ja, und ich glaube, die Überzeugung ist schon auf jeden Fall mehr als vor dem Spiel.
2: Für die deutschen Treffer sorgten Matcher, Schlotterbeck, Musiala, Brown und davon zweimal Havertz. Inzwischen ist das Team ins Mannschaftsquartier nach North Carolina zurückgekehrt.

0: Nächster Gegner ist am kommenden Samstag die Elfenbeinküste. Die besiegte Ecuador mit 1:0. Außerdem spielten gestern Niederlande gegen Japan 2:2 und Schweden gegen Tunesien 5:1. Kanzler Merz hat die Einigung zwischen den USA und dem Iran begrüßt und eine zielstrebige Umsetzung des Abkommens gefordert. Auch die Börsen reagierten positiv. Die Ölpreise haben schon deutlich nachgegeben. Dazu gleich mehr. Vorher die weiteren Themen in der Zusammenfassung. Bundesjustizministerin Hubig macht sich Sorgen um die Gerichte in Deutschland. Sie würden offenbar immer öfter von Rechtsextremen unterwandert, sagte Hubig dem RND. Einige Bewerber auf Schöffenämter stünden nicht auf dem Boden der demokratischen Grundordnung. Hubig plant deshalb ein Gesetz, mit dem das verhindert werden soll. Im französischen Evian beginnt heute der G7-Gipfel. Erstes Top-Thema dürfte die Einigung im Irankrieg sein. Gestern hatten noch einmal mehrere tausend Menschen in Genf gegen die Politik der Industrienationen demonstriert. Dabei kam es teilweise zu schweren Ausschreitungen. In weiten Teilen der Welt herrscht vorsichtiges Aufatmen nach der Einigung zwischen den USA und dem Iran. Damit ist man dem Ende des Krieges, so wie es aussieht, etwas näher gekommen. Auch die Wirtschaft ist sehr erleichtert. Danny Hoppe aus dem News-Team, wie sieht die Einigung konkret aus?
1: Da ist noch gar nicht so viel bekannt. So wie es aussieht, haben sich beide Seiten aber darauf geeinigt, alle Militäroperationen sofort und endgültig zu stoppen. Das soll auch für den Konflikt zwischen Israel und der Hisbollah im Libanon gelten. Am Freitag soll das Abkommen dann in Genf in der Schweiz unterzeichnet werden. Danach soll dann auch die Straße von Hormuz wieder für den Schiffsverkehr geöffnet werden. Das hat Trump auf seiner Plattform Truth Social angekündigt. Bis dahin soll die wichtige Meerenge noch von Minen befreit werden. Gleichzeitig wollen die USA die Seeblockade iranischer Häfen aufheben.
0: Infos von Danny Hoppe aus dem News-Team. Vielen Dank.
2: Und jetzt zum Westmünsterland.
3: Mit Jonathan Buttewig. Guten Morgen. Seit 2,5 Monaten können junge Menschen in Ahaus über eine App ein Auto zu günstigen Konditionen buchen. U-Taxi stößt aber nicht bei allen auf Gegenliebe. So sehen die Taxiunternehmen eine Konkurrenz, die sich nicht an die strengen Regeln für Mietwagen oder Taxis halten muss. Im Kreisverkehrsausschuss wird heute über das Thema gesprochen. Mehr dazu gibt es gleich um 20:30 in den nächsten Radio WMW Nachrichten. 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
2: Das Wetter im Westmünsterland
4: ist ziemlich frisch. Also wir haben zum einen viele Wolken und Wind. Dazu heute maximal 18 Grad, die sich aber teilweise durch den Wind kälter anfühlen. Sonne kriegen wir auch. Die kommt vor allem heute gegen Nachmittag immer besser durch. Morgen ähnlich, bewölkt, windig, immer mal wieder Sonne dabei. Hier und da könnte es dann auch mal kurz regnen. Aber wir haben da noch einiges in Aussicht. Wirklich richtig doll sommerlich warm mit über 30 Grad wird es ab Donnerstag im Westmünsterland. Und es bleibt anscheinend auch wohl übers Wochenende Stand jetzt. Aktuell sind wir aber bei 12 Grad in Lechten an der Düstermühle und 13 Grad in Borken am Stadtpark.
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4: Da haben wir einige Meldungen, 4 Hinweise, einen Stau und einmal Achtung auf der A31, Gronau Richtung Oberhausen. Zwischen Bottrop-Feldhausen und Bottrop-Kirchhellen besteht Gefahr durch eine ungesicherte Unfallstelle. Rettungsfahrzeuge sind schon im Einsatz, bitte fahrt da besonders vorsichtig. Im Moment gibt es 3 Kilometer Stau und ihr braucht 10 Minuten länger. Ob da noch gesperrt wird und wie lange das dann dauert, hört ihr natürlich hier bei uns. Außerdem haben wir einen Stau auf der A3, Arnheim in Richtung Köln. Zwischen dem Kreuz Oberhausen und Kaiserberg stockt es auf 6 Kilometern, da braucht ihr 10 Minuten länger. Und kommen wir zu den 4 wichtigen Hinweisen. Die A31, Borken Richtung Oberhausen, ist heute zwischen 9 und 15 Uhr zwischen Schermbeck und Dorsten nur einspurig befahrbar, also da müssen wir mehr Zeit mitbringen. Die Kreisstraße 3 zwischen Borken und Fadingholt wird ab heute wegen Bauarbeiten für, so wie es aussieht, 2 Wochen voll gesperrt. In Bocholt werden Bereiche der Moltkestraße zeitweise gesperrt sein, da wird Glasfaser verlegt. Und in Lechten ist die Einmündung von der B474 in die Stadtlohner Straße heute und morgen gesperrt. Überall, wo Sperrungen sind, sind aber auch Umleitungen eingerichtet. Wir brauchen halt nur ein bisschen mehr Geduld. Wenn ihr sonst noch was seht, Blitzerverkehr oder mehr, ruft gerne durch. 0800 77 55 010 ist unsere kostenlose Hotline. Melden geht aber auch immer per WhatsApp oder direkt über unsere App.
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4: Ihr habt schon gehört, wir sind nicht ganz vollständig. Daniel ist krank und wir schicken natürlich ganz schnelle gute Besserung zu ihm. Und euch wünsche ich jetzt einen guten Start in den Montag. Moin!

0: 8:12. Wir starten zusammen in den Montagmorgen und ihr habt es vielleicht auch schon gemerkt, nochmal so eine Strickjacke oder doch den dickeren Pulli mitnehmen, macht heute auf jeden Fall Sinn. Es ist ein frischer Start in diese neue Woche, aber die hat es noch ganz schön in sich, oder? Kai Zorn aus der Radio WMW Wetterredaktion.
1: Es wird in dieser Woche einen ganz markanten Wetterwechsel praktisch über Nacht geben. Heute ist es noch kühl, erst mit Wolken, später mit Sonne und Wind. Morgen sind ein paar Schauer, vereinzelt auch schwache Gewitter unterwegs. Es wird schon ein bisschen, am Mittwoch dann schon deutlich wärmer. Da starten wir mit Wolken und etwas Regen, später zeigt sich die Sonne. Und ab Donnerstag ist es wie aus dem Nichts sonnig und heiß. Die Temperaturen liegen bei über 30, am Wochenende auch bei und über 35 Grad. Zunächst mit strahlendem Sonnenschein, am Wochenende dann auch mal mit einzelnen Hitzegewittern. Vom Trend her bleibt es danach freundlich, nur die Hitze wird sich deutlich abschwächen.
0: Boah, über 30 Grad sind halt auch wieder eine krasse Hausnummer, ne? Alle, die mit mir im Dachgeschossclub wohnen, Leute, wir schwitzen das zusammen durch. Was wollen wir machen? Sina Kolpers hier, jetzt erstmal einen guten und angenehmen Montag.

0: ist auch einfach schön, dass wir heute über einen Sieg berichten können an diesem Morgen. Das macht schon mehr Spaß.
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0: Stellt euch mal vor, Deutschland hätte den WM-Auftakt gestern Abend gegen den Neuling und Außenseiter Curaçao verpatzt und einfach nicht hinbekommen. Dann wäre das Geschrei heute aber groß. Jetzt können wir uns einfach mal freuen, einfach mal sacken lassen. Denn so klang das übrigens gestern in Texas selbst nach dem 7:1.
2: Die Stimmung war ganz toll. Also das war eine super, ganz super Erfahrung hier. Ich hatte noch nie ein Weltcup-Spiel gesehen, im Original, nur im Fernsehen. Und das war also unglaublich.
3: Die Stimmung war richtig gut. Wir waren auch bei uns im deutschen Block. Man hat aber gemerkt, dass ganz viele Nicht-Deutsche auch im deutschen Block waren. Aber ich würde sagen, das hat der Stimmung nichts genommen. Es war super, war klimatisiert. Und Houston, wir haben kein Problem.
4: Wir sind die Deutschen, schießen die Tore und danach die Lichter aus.
0: Wir schießen die Lichter aus. Ja, das ist doch mal ein Motto. Können wir uns merken für Samstag. Da müssen unsere Jungs nämlich dann schon wieder ran gegen die Elfenbeinküste. Anstoß ist um 22 Uhr. Wenn ihr nicht zu Hause schauen wollt, es gibt einige Public Viewings hier im Westmünsterland. Übersicht haben wir auf radiowmw.de oder auch auf Instagram. Guten Morgen.
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0: Sofort, wenn etwas passiert. Nochmal Achtung auf der A31 Gronau Richtung Oberhausen. Zwischen Bottrop-Feldhausen und Bottrop-Kirchhellen ist die Fahrbahn nach einem Unfall aktuell gesperrt. A31 zwischen Bottrop-Feldhausen und Kirchhellen im Moment gesperrt nach einem Unfall. Empfohlene Umleitung ist die U86.
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1: Um 8:30 mit Jonathan Buttewig. Guten Morgen. Der Kreisverkehrsausschuss befasst sich heute mit dem Thema U-Taxi. Seit Anfang April können 12 Kleinwagen in Ahaus per App gebucht werden. Die SPD-Fraktion im Kreistag hat dazu einen Fragenkatalog an die Kreisverwaltung gestellt. Harald Block aus den Radio WMW Nachrichten mit Einzelheiten.
2: Die Verwaltung hat im Vorfeld der Sitzung schriftlich auf 6 Fragen der Sozialdemokraten geantwortet. Dabei macht sie unter anderem noch einmal deutlich, dass es sich bei U-Taxi im Prinzip um ein Carsharing-Modell handelt. Deshalb gelten Regeln wie für Mietwagen und Taxis nicht. Aber man sehe auch, dass das Taxigewerbe unter Druck stehe. Wie sich das Ahauser Modell auswirke, könne man aber zurzeit nicht konkret sagen, heißt es in der Vorlage für den Ausschuss. Im Vorfeld hatte es Gespräche zwischen dem Kreis und Taxiunternehmen gegeben. Dabei wurde auch vereinbart, im Austausch zu bleiben.
1: Und das ist heute Morgen auch noch wichtig. Wochenlang wurde verhandelt, jetzt haben die USA und der Iran eine vorläufige Übereinkunft für einen Ausweg aus dem Irankrieg gefunden. Das bestätigten neben dem Vermittler Pakistan auch die Regierung der USA und des Irans. Die Vereinbarung sieht unter anderem ein Ende der Militäroperationen sowie die schrittweise Wiedereröffnung der wichtigen Schifffahrtsroute in der Straße von Hormuz vor. Unterzeichnet werden soll das Abkommen am Freitag in Genf. Experten warnen jedoch, dass zentrale Streitpunkte wie das iranische Atomprogramm weiterhin ungelöst sind und den Friedensprozess gefährden könnten. Mit etwas Verzögerung ist es heute soweit. Der Knotenpunkt der B70 mit der B67 bei Borken wird im Laufe des Vormittags wieder freigegeben. Dann ist die Auffahrt von Rasfeld kommt auf die B67 wieder möglich. Und auch die Abfahrt von der B67 auf die B70 Richtung Rasfeld. Eigentlich sollte der Bereich schon zum Wochenende frei sein. Aber das schlechte Wetter mit viel Regen hatte der Baufirma einen Strich durch die Rechnung gemacht. Dass Ministerpräsident Hendrik Wüst aus Rehde in seinem Heimatkreis unterwegs ist, kommt ja öfter vor. Aber heute bringt er für einen Besuch in Borken den Astronauten Alexander Gerst mit. Beide sind zu Gast im Gymnasium Mariengarten in Burlo. Gerst wird gegen Mittag einen Vortrag halten. Dazu sind auch Oberstufenschülerinnen und Schüler vom St. Josef-Gymnasium Bocholt und der Canisius-Schule Ahaus eingeladen. 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
3: Wenn wir jetzt so rausgucken in dieses Grau, ist es schwer vorstellbar, dass diese Woche noch länger mal 30 Grad angesagt sind im Westmünsterland. Aber das wird kommen. Heute eher nicht. Maximal 18 Grad sind drin. Durch die Wolken und den Wind fühlen die sich auch teilweise sogar noch mal kälter an. Sonne kriegen wir trotzdem und zwar heute Nachmittag kommt die am besten durch. Auch morgen ist es erstmal noch so ein Mix aus Wolken, Wind, Sonne, vielleicht auch mal einem kleinen Schauer. Und ab Donnerstag knacken wir dann für ein paar Tage am Stück die 30 Grad Marke hier im Westmünsterland. Also richtig Sommerfeeling. Aktuell eher frisch bei 13 Grad in Lünden am Fischteich und auch in Hogsfeld am Pröpstingsee.
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3: 4 Hinweise, ein Stau und einmal Achtung auf der A31 Kronau Richtung Oberhausen. Die ist zwischen Bottrop-Feldhausen und Kirchhellen nach einem Unfall gesperrt. Empfohlene Umleitung für die A31 ist die U86. Außerdem haben wir einen Stau auf der A3 Arnheim Richtung Köln zwischen dem Kreuz Oberhausen und Kaiserberg. 7 Kilometer, da dauert es 20 Minuten länger. Dann haben wir die 4 Hinweise für heute. Auf der A31 ist zwischen Schermbeck und Dorsten heute ab 9 Uhr bis am Nachmittag um 3 nur eine Spur frei. Das heißt, da müssen wir Geduld mitbringen. Die Kreisstraße 3 zwischen Borken und Faddingholt wird ab heute wegen Bauarbeiten für 2 Wochen voll gesperrt. In Bocholt werden immer wieder Bereiche der Moltkestraße zeitweise gesperrt heute. Und zwar, weil da Glasfaser verlegt wird. Und in Lechten wird die Einmündung von der B474 in die Stadtlohner Straße heute und morgen voll gesperrt. Da wo Sperrungen sind, sind aber auch Umleitungen eingerichtet im Westmünsterland. Wenn ihr sonst noch was seht, Blitzer, Verkehr oder mehr, ruft mich gerne kostenlos an über die 0800 77 55 010. Melden geht sonst aber auch per WhatsApp mit einer Sprachnachricht zum Beispiel oder direkt über unsere App.
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3: Daniel ist krank, ich wünsche euch einen

0: Die schwarz-rot-goldene Flagge, wie ein Poncho einmal umgehangen. Den Deutschlandhut auf und ein fettes Grinsen im Gesicht. Genauso stand Clemens Beckers aus Ahaus gestern in Texas im WM-Stadion. Radio WMW ist hier am Montagmorgen, 8.41 Uhr. Clemens ist einer der größten Fans der deutschen Nationalmannschaft. Der hat wirklich noch nie ein Turnier ausgelassen und ist eben auch jetzt mit einer Fantruppe in den USA, Kanada und Mexiko unterwegs zur Weltmeisterschaft. Der Ahauser kam gestern beim 7:1 gegen Curaçao natürlich kaum noch aus dem Jubeln raus. Es gab einiges zu feiern. Und dieses Fazit nach dem ersten Deutschlandspiel zieht Clemens.
1: Nagelsmann hat seine Jungs richtig eingestellt. Der 7:1-Sieg bringt uns sicherlich ziemlich nach vorne. Diese ganze Skepsis, die wir in Deutschland hatten, ich hoffe, dass der eine oder andere jetzt vielleicht diese WM einfach auch mal positiver sieht.
0: Ja, im besten Fall wächst die Euphorie bei uns hier in Deutschland, wobei auch in den USA könnte mehr Bock auf die WM sein, sagt Clemens.
1: In Amerika hat man zwar das Gefühl, läuft alles nochmal weiter und keiner weiß mit der WM was anzufangen. Es gibt keine Fahnen oder irgendwelche anderen Dinge, sondern ja, es ist halt eine Fußball-WM, die findet dann rund ums Stadion statt. Ja, ansonsten geht der Amerikaner seinen normalen Gang.
0: Ja, die stehen vielleicht auch ein bisschen auf andere Sportarten generell. Für Clemens aus Ahaus und die Deutschland-Fangruppe geht es jetzt auf jeden Fall weiter nach Toronto. Da spielt unsere Nationalelf am Samstag gegen die Elfenbeinküste. Und wir hören bestimmt nochmal von dem Deutschland-Fan hier aus dem Westmünsterland, der kein Turnier auslässt. Radio WMW ist hier am Montag. Ich wünsche euch einen guten Start in die neue Woche. Sina Kolpers ist mein Name. Moin!

dass da auf jeden Fall jung und alt zusammen eine gute Zeit haben werden. 8.46 Uhr haben wir es am Montagmorgen hier bei Radio WMW. Das wird wirklich ein Tag voller Liebe, guter Laune, mega guter Musik und das alles eben nicht nur für eine Generation. Ich meine, zum Rainbow Festival kommen dieses Jahr so viele verschiedene Musikacts von Felix Jähn über Cat Ballou bis hin zu Boney M.

Genau diese Musik und noch viel mehr könnt ihr abfeiern mit eurer Tochter, dem Papa oder auch eurem Stammtisch, wie ihr Bock habt, beim Rainbow Festival nächste Woche Samstag am 27. Juni in Köln am Fühlinger See. Da kann man auch reinspringen, wenn man Lust hat. Und mein persönliches Highlight ist ja auf dem Timetable einfach die No Angels. Hören wir jetzt mit Daylight in Your Eyes. Und wenn ihr noch mehr Infos zum Rainbow Festival haben wollt oder euch direkt die Tickets holen wollt, findet ihr alles auf radio-wmw.de. Ich wünsche euch einen guten Start in den Montag.

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1: Mit Marc Weiß. Schönen guten Morgen. Und weil es so schön war, reden wir nochmal über das 7:1. Natürlich, die deutsche Fußballnationalmannschaft ist mit einem Schützenfest in diese Fußball-WM gestartet. Gegen Curaçao gab es einen 7:1-Sieg. Und nach dem Spiel eine Ehrenrunde des Teams auf dem Rasen, geschwenkte schwarz-rot-goldene Fahnen in Houston. Und hier natürlich unglückliche Fans. Danny Hoppe aus der Sportredaktion fasst das Spiel zusammen.
2: Die deutsche Torhymne Major Tom erschallte fast schon in Dauerschleife durchs Energy Stadium in Houston. Metscher, Schlotterbeck, Musiala, Brown, Undav und zweimal Havertz hießen die Torschützen gegen Curaçao und der Doppeltorschütze war nachher bei Magenta TV froh über den guten Start ins Turnier.
3: Sollte uns viel Selbstbewusstsein geben für jetzt die nächsten Wochen.
2: Für Deutschland war es der bisher zweithöchste Sieg bei einer WM, da hatte auch Bundestrainer Nagelsmann nicht viel zu meckern.
4: Viele Tore gemacht und am Ende, ja, du musst auch erstmal 7 Tore schießen.
2: Weltmeisterlich war der Auftritt gegen den 82. der Weltrangliste trotzdem nicht über die vollen 90 Minuten. Der überraschende Ausgleich der No-Name-Kicker aus der Karibik war ein kurzer Schreckmoment. Da wurden bei dem einen oder anderen vielleicht kurz Erinnerungen an die letzten beiden WM-Debakel wach. Die deutsche Mannschaft hat sich diesmal aber schnell gefangen und die richtige Antwort gegeben.
1: Infos von Danny Hoppe aus dem News-Team. Vielen Dank und jetzt die weiteren Themen in der Zusammenfassung. Die USA und der Iran haben eine

0: vorläufige Einigung auf einen Ausweg aus dem Krieg gefunden. Das bestätigten neben dem Vermittler Pakistan auch die Regierungen beider Länder. Die für den weltweiten Handel so wichtige Straße von Hormus soll laut US-Präsident Trump nach der Unterzeichnung am Freitag wieder geöffnet werden. Der Sohn von Norwegens Kronprinzessin Mette Marit, Marius Borg-Høybye, ist laut norwegischen Medien für eine ganze Reihe von Straftaten zu 4 Jahren Haft verurteilt worden. Angeklagt war er unter anderem wegen Vergewaltigungen, mehrerer Fälle häuslicher Gewalt, Verstößen gegen das Kontaktverbot, Drogen und Verkehrsdelikten. Influencer und soziale Medien haben einen großen Einfluss auf das Online-Shopping-Verhalten von Kindern und Jugendlichen. Nach einer DAK-Studie werden 47% der Jungen und Mädchen im Alter von 10 bis 17 durch Werbung auf Social-Media-Plattformen auf Produkte aufmerksam, 40% durch die Empfehlungen von Influencern. Und das führt dann irgendwann zum Bestellen. Laut Studie kaufen fast 30% der 40- bis 17-Jährigen mindestens einmal im Monat online ein, teilweise für bis zu 50 Euro, was dann je nach Taschengeldhöhe sehr ins Geld gehen kann. Die Entscheidung, was gekauft wird, sei ein Zusammenspiel aus der Orientierung an Influencern und den Algorithmen der Plattformen. Beides sei manipulativ, sagen die Studienmacher. Für Eltern, Schulen und Politik werde es deshalb immer wichtiger, Jugendliche im Umgang mit kommerziellen Inhalten zu schützen.
1: Und jetzt zum Westmünsterland.
2: Mit Jonathan Butschewig. Guten Morgen. Mit etwas Verzögerung ist es heute soweit. Der Knotenpunkt der B70 mit der B67 bei Borken wird im Laufe des Vormittags teilweise wieder freigegeben. Dann ist die Auffahrt von Rasfeld kommt auf die B67 wieder möglich und auch die Abfahrt von der B67 auf die B70 Richtung Rasfeld. Eigentlich sollte der Bereich schon zum Wochenende frei sein, aber das schlechte Wetter mit viel Regen hatte der Baufirma einen Strich durch die Rechnung gemacht. 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
1: Das Wetter im Westmünsterland.
3: Es sind viele Wolken am Start. Die Sonne kommt heute erst gegen Nachmittag so richtig durch und wir schaffen mit so einem frischen Wind um die 18 Grad. Morgen ähnlicher Mix. Hier und da könnte auch so ein Schauer dabei sein. Und ab Donnerstag legen wir dann den Sommerschalter um hier im Westmünsterland. 30 Grad und mehr sind dann mehrere Tage für uns drin. Aktuell 12 Grad in Hochmoor an der Fürstenkuhle und 13 Grad in Rehde am Spielzeugmuseum.
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3: Da haben wir 4 Meldungen, einen Stau und noch einmal Achtung auf der A31, Gronau Richtung Oberhausen. Zwischen Bottrop-Feldhausen und Kirchhellen ist nach einem Unfall die rechte Spur weiterhin gesperrt. Bitte fahrt da besonders vorsichtig. Außerdem auf der A3, Arnheim Richtung Köln, zwischen Oberhausen-Holten und dem Kreuz Kaiserberg, 4 Kilometer Stau, da dauert es 10 Minuten länger. Die A31 ist jetzt zwischen Schermbeck und Dorsten ab 9 bis heute Nachmittag um 15 Uhr auch halbseitig gesperrt, also da ist nur eine Spur frei. Und dann machen wir weiter mit 3 Meldungen hier aus dem Westmünsterland. Die Kreisstraße 3 zwischen Borken und Faddingholt wird ab heute wegen Bauarbeiten für, so wie es aussieht, 2 Wochen gesperrt. In Bocholt werden Bereiche der Moltkestraße zeitweise gesperrt. Da müssen nämlich Glasfaserkabel verlegt werden. Und in Lechten wird die Einmündung von der B474 in die Stadtlohner Straße heute und morgen voll gesperrt sein. Bei all diesen Sperrungen sind überall Umleitungen eingerichtet. Wenn ihr sonst noch was seht, Blitzer, Verkehr oder mehr, 0800 77 55 010 ist unsere kostenlose Hotline. Ruft gerne durch. Melden geht sonst auch immer per WhatsApp oder direkt über unsere App.
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3: Daniel ist krank. Wir schicken natürlich gute Besserung zu ihm. Und das heißt, ich brauche jetzt alle von euch fürs Mitsingen bei Natasha Bedingfield und Unwritten. Denn nur so kommen wir gut in diesen Montag, Leute. Also, ich wünsche euch einen guten Morgen. Und jetzt

0: Viertel nach neun, hier bei Radio WMW. Und ich spür's, die Euphorie wächst, oder? Nach so einem fetten 7:1-Sieg der deutschen Nationalelf in ihrem ersten WM-Spiel gestern, da kriegen wir alle doch irgendwie Bock auf mehr, oder? Viele im Westmünsterland haben das Spiel natürlich auch geschaut, sei es zu Hause, bei Freunden oder eben bei einem der vielen Public Viewings hier im Kreis. In Gronau an der Bürgerhalle war Radio WMW-Reporterin Lisa Richter mit dabei. Lisa, wie war da so die Stimmung?
1: Boah, die war richtig gut. Also wirklich jeder an der Bürgerhalle in Gronau hatte entweder ein Deutschland-Trikot an, eine Flagge ins Gesicht gemalt, ein Fähnchen dabei oder einen Hut auf. Alles egal, Hauptsache Schwarz-Rot-Gold. Als wir dann schon nach 5 Minuten das erste Tor feiern konnten, haben alle Major Tom mitgegrölt. Schön. Und ihr habt euch einfach alle auch mega gefreut.
2: Ich freue mich riesig, dass es schon richtig gut losgeht. Ich hoffe, wir sehen noch viele weitere Tore.
3: Wir haben uns einfach überraschen lassen, aber ist doch total super so.
0: Ja.
1: Und das ging ja dann insgesamt 7-mal so, also auch 7-mal freuen. Wobei ich glaube, weil es das erste Spiel von Deutschland war, waren einige Fans trotzdem so ein bisschen vorsichtig beim Freuen.
0: Ach echt?
1: Aber wir können ja hoffentlich noch mehr Siege feiern in dieser WM.
0: Ja, immerhin muss man ja auch sagen, dieses 1:0 war toll, aber dann kam ja auch ein sehr schnelles 1:1 von Curaçao hinterher. Also der Sieg von Deutschland war jetzt nicht von Anfang an komplett klar.
1: Ja, voll. Und da war die Enttäuschung halt auch erstmal groß. Also du hast richtig gemerkt, wie diese anfängliche Euphorie erstmal verschwunden ist bei den Fans. Aber ehrlich gesagt, ich habe mich ja schon so ein bisschen gefreut, weil Curaçao ist ja einfach das erste Mal bei der WM überhaupt dabei. Mhm. Und gefühlt die ganze Insel war im Stadion. Schön, dass sie gegen uns wenigstens ein Tor schießen konnten. Am Ende aber natürlich gut, dass wir dann doch sehr deutlich gewonnen haben.
0: Ja.
1: Gute Laune hatten auf jeden Fall alle in Gronau und die ein oder andere Bierdusche gab es dann auch noch obendrauf, aber ich bin trocken geblieben.
0: Sehr schön, das freut mich für dich, Lisa. Danke fürs Berichten. Das nächste Spiel für die deutsche Nationalelf ist übrigens am Samstag um 22 Uhr. Dann müssen wir ran gegen die Elfenbeinküste. Wenn ihr da zum Public Viewing wollt, irgendwo hier im Kreis, eine ganze Übersicht der Public Viewing Spots im Westmünsterland findet ihr auf radio-wmw.de. Und damit lasse ich euch rein in den Montag. Sina Kolpers hier. Moin zusammen.

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1: Um 9:30 mit Jonathan Buttewig. Guten Morgen. Mit etwas Verzögerung ist es heute soweit. Der Knotenpunkt der B70 mit der B67 bei Borken wird im Laufe des Vormittags teilweise wieder freigegeben. Dann ist die Auffahrt von Rasfeldkomm auf die B67 wieder möglich und auch die Abfahrt von der B67 auf die B70 Richtung Rasfeld. Martina Sandels aus den Radio WMW Nachrichten hat weitere Einzelheiten.
2: Eigentlich sollte der Bereich schon zum Wochenende frei sein, aber das schlechte Wetter mit viel Regen hatte der Baufirma einen Strich durch die Rechnung gemacht. Doch ab heute Nachmittag müssen Pendler keine Umwege mehr in Kauf nehmen. Dafür gibt es eine neue Baustelle. In Rasfeld wird die Dorstner Straße im Zuge der B70 auf einer Länge von 300 Metern saniert. Bis Anfang Juli ist sie deshalb zwischen Kreisverkehr und der Einmündung zum Osterkamp in beiden Richtungen gesperrt.
1: Und das ist heute Morgen auch noch wichtig. Bundeskanzler Merz hat die Einigung zwischen den USA und dem Iran begrüßt und eine zielstrebige Umsetzung des Abkommens gefordert. Auch die Börsen reagieren bereits positiv auf die Einigung und die Ölpreise geben deutlich nach. Unterzeichnet werden soll das Abkommen zum Ende des Irankriegs am Freitag in Genf. Experten warnen jedoch, dass zentrale Streitpunkte wie das iranische Atomprogramm weiterhin ungelöst sind und den Friedensprozess gefährden könnten. Auf der Autobahn 31 Richtung Ruhrgebiet gibt es ab heute die nächsten Bauarbeiten. Bis Donnerstag steht tagsüber zwischen Schermbeck und Dorsten Richtung Oberhausen nur ein Fahrstreifen zur Verfügung. Die Spursperrung gilt jeweils von 9 bis 15 Uhr. Donnerstag ab 20 Uhr wird die Autobahn Richtung Ruhrgebiet dann voll gesperrt, um Fahrbahnschäden zu beseitigen. Sonntag früh um 10 sollen die Arbeiten dann fertig sein und die Sperrung wieder aufgehoben werden. Dass Ministerpräsident Hendrik Wüst aus Rehde in seinem Heimatkreis unterwegs ist, kommt ja öfter vor. Aber heute bringt er für seinen Besuch in Borken den Astronauten Alexander Gerst mit. Beide sind zu Gast im Gymnasium Mariengarten in Burlo. Gerst wird gegen Mittag einen Vortrag halten. Dazu sind auch Oberstufenschülerinnen und Schüler vom St. Josef-Gymnasium Bocholt und der Canisius-Schule Aarhus eingeladen. 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
0: Das Wetter im Westmünsterland.
3: Wer nicht so auf Hitze steht, der sollte jetzt die Tage noch genießen. Maximal 18 Grad, mehr Wolken und gegen Nachmittag ein bisschen Sonne haben wir heute. Morgen sieht's ähnlich aus, ein bisschen Wind, Wolken, Sonne, einzelne Schauer noch dabei bei um die 20 Grad, also alles gut auszuhalten. Und ja, ab Donnerstag haben wir dann heißes Sommerwetter mit um und über 30 Grad im Westmünsterland. Stand jetzt. Warten wir mal ab, wie es wirklich wird. Aktuell auf jeden Fall 13 Grad in Heeg am Strönfeldsee und auch in Wert am mittelalterlichen Rathaus.
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3: Vier wichtige Hinweise. Ab heute ist auf der 31 ist zwischen Schermbeck und Dorsten noch bis um 15 Uhr nur eine Spur frei. Das heißt, da braucht man ein bisschen Geduld. Die Kreisstraße 3 zwischen Borken und Faddingholt wird ab heute wegen Bauarbeiten für 2 Wochen voll gesperrt. In Bocholt werden Bereiche der Moltkestraße heute zeitweise gesperrt sein, weil da Glasfaser verlegt wird. Und in Lechten wird die Einmündung von der B474 in die Stadtlohner Straße heute und morgen voll gesperrt. An all diesen Stellen sind aber auch Umleitungen eingerichtet. Wenn ihr sonst noch was seht, Blitzerverkehr oder mehr, gerne eben anrufen. 0800 77 55 010 ist unsere kostenlose Hotline. Melden geht aber auch immer per WhatsApp mit einer Sprachnachricht ins Studio oder direkt über unsere App.
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3: Daniel ist krank. Ich wünsche euch

0: Montagmorgen, 17 Minuten vor 10. Und auf welchem Platz steht ihr gerade so bei eurem Tippspiel? Also wir haben ja so ein Tippspiel zur Weltmeisterschaft im Radio-WMW-Team. Ich hatte von vornherein irgendwie gar nicht so Bock darauf, weil ich sowas einfach nicht kann. Und als ich dann gestern noch erinnert wurde, dass ich anscheinend meine Tipps für die Spiele, die gestern liefen, nicht gespeichert habe, nervig war es. Aber jetzt stehe ich doch tatsächlich auf Platz 6 von 8. Das reicht mir schon, da bin ich schon glücklich mit. Ich bin nicht Letzte. Und ich könnte jubeln, so wie Deutschland gestern beim haushohen Sieg gegen Curaçao gejubelt hat.
1: Voll die Party.
2: Also es war eine Hammer-Performance von der deutschen Mannschaft. Ich find's richtig gut und es war eine super Stimmung hier.
3: Also ein knackiges 7:1. War nicht anders zu erwarten. Atemberaubend, unbeschreiblich.
0: Ja, und weiter geht's mit der Weltmeisterschaft. Ich tippe dann jetzt auch direkt mal die nächsten Spiele und speichere es ab, damit ich erstmal weiter Ruhe habe. Sina Kolpers hier, wünsche euch einen schönen Montag. Moin.

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1: Mit Nico Hartmann. Bundestrainer Julian Nagelsmann hat seiner Mannschaft nach dem 7:1 Erfolg im WM-Auftaktspiel gegen Außenseiter Curaçao zwei regenerative Tage verordnet. Nach der Rückkehr ins Teamquartier nach Winston-Salem in North Carolina steht für die Spieler, die gestern auf dem Platz in Houston standen, ein kräfteschonendes Programm am heutigen Tag an, bevor es morgen für die Spieler einen freien Tag gibt. Ab Mittwoch beginnt dann die Vorbereitung auf die Partie gegen die Elfenbeinküste, die am Samstag um 22 Uhr unserer Zeit stattfindet.
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2: Mit Marc Weiß. Schönen guten Tag. Im französischen Evian wird in den nächsten 3 Tagen Weltpolitik gemacht. Dort kommen heute die Staats- und Regierungschefs der führenden Industriestaaten zusammen, die G7. Top-Themen sind die Kriege im Iran und in der Ukraine. Außerdem dürfte einmal mehr über den Zusammenhalt in der NATO beraten werden. Danny Hopper aus dem News-Team. Ob dieses Treffen ein Erfolg wird, dürfte wieder zum großen Teil von US-Präsident Trump abhängen.
3: Auf jeden Fall. Da gab es ja zuletzt wieder einige Streitpunkte. Trump fühlte sich von den Europäern im Iran-Krieg allein gelassen. Als Reaktion darauf hatte er ja unter anderem angekündigt, dass er 5000 Soldaten aus Deutschland abziehen will. Allerdings dürften ihn 2 Dinge besänftigen. Zum einen die Einigung auf das Rahmenabkommen im Iran-Krieg. Das nimmt hier schon mal Druck raus. Zum anderen Trumps 80. Geburtstag. Den hat er gestern ja auf seine ganz eigene Art gefeiert. Mit blutigen Käfigkämpfen vor dem Weißen Haus. Ist schon etwas bizarr, wie dem auch sei. Beides dürfte Trumps Laune vor diesem wichtigen Gipfel verbessert haben. In Evian könnte es jetzt zum Beispiel um die Sicherung der Straße von Hormus gehen, mit Hilfe der Europäer.
2: Du hast es gesagt, im Iran gab es Fortschritte, in der Ukraine allerdings nicht.
3: Ja, die USA waren zuletzt vor allem mit dem eigenen Krieg im Iran beschäftigt. Der Ukraine-Krieg hat dadurch in Washington zuletzt nicht mehr eine so große Priorität gehabt. Die Europäer wollen die Bemühungen um ein Kriegsende deshalb jetzt wieder in Gang bringen und dabei vor allem selbst eine größere Rolle spielen. Denn bisher gelten die USA hier ja als alleiniger Vermittler zwischen Russland und der Ukraine. In Zukunft wollen die Europäer mit am Verhandlungstisch sitzen. Außerdem soll es in Evian um den Umgang mit China gehen. Da geht es auch darum, wie man zum Beispiel unabhängiger von Rohstoffen wird.
2: Danny Hoppe mit Infos. Vielen Dank. Jetzt die weiteren Themen in der Zusammenfassung. Der Sohn von Norwegens Kronprinzessin Mette Marit, Marius Borg-Høiby, ist wegen Vergewaltigung zu 4 Jahren Gefängnis verurteilt worden. Ein Gericht in Oslo befand den 29-Jährigen wegen 2 der 4 ihm zur Last gelegten Vergewaltigungen für schuldig. Der Prozess gegen den Sohn aus einer früheren Beziehung hatte Norwegen monatelang beschäftigt. Nach ihrem 7:1 WM-Auftakt gegen Curaçao ist die deutsche Fußballnationalmannschaft wieder im Mannschaftsquartier in North Carolina. Nächster Gegner ist am kommenden Samstag die Elfenbeinküste. Die bezwang Ecuador mit 1:0. Die Politik und die meisten von uns schützen unsere PCs, unsere Laptops und unsere Handys vor Spionage und unerwünschten Zugriffen. So zumindest sollte man das tun. Woran aber kaum jemand denkt, auch Router und Netzwerkgeräte bieten Angriffsflächen. 4 deutsche und ein litauischer Routerhersteller fordern deshalb von der EU jetzt schärfere Kontrollen importierter Netzwerkgeräte in Europa.

0: Bild sollen die Vorschriften gegen chinesische Geräte für den Mobilfunk sein, heißt es in einer gemeinsamen Forderung. Und damit ist doch klar, wen die Hersteller als Bedrohung ansehen. Weil Telekommunikationsgeräte von außen über das Netzwerk aktualisiert werden können, gibt es Sorgen, dass chinesische Hersteller dieses Einfallstor für Spionage nutzen könnten. Beteiligt sind an diesem Zusammenschluss die deutschen Unternehmen Fritz, Devolo, Lancom und TDT sowie Teltonika aus Litauen. Und das waren die Nachrichten mit Marc Weiß.
1: Das Wetter. Also das mit diesem Sommer, das läuft doch nicht rund gerade, oder? Viele Wolken heute, teils Regen bis 21 Grad und morgen dann ähnlich. Es kann immer mal wieder regnen, teils auch ein Gewitter möglich. Aber es wird immerhin wärmer, bis 26 Grad sind drin. Und, das können wir zumindest verkünden, es wird jetzt nach und nach in der Woche auch immer weiter sommerlicher und wärmer.
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1: Und das sind die Staus ab 6 Minuten Zeitverlust. Die A3 Köln-Oberhausen zwischen Köln-Mühlheim und dem Kreuz Leverkusen 2 Kilometer Stau. Ihr braucht hier 6 Minuten länger. Die A4 Olpe-Aachen zwischen Köln-Merheim und Köln-Eiffeltor 7 Kilometer Stau. Hier kommt eine halbe Stunde obendrauf. Die A45 Hagen-Dortmund zwischen dem Kreuz Hagen und dem Westhofener Kreuz 3 Kilometer Stau, 6 Minuten plus. Die A61 Mönchengladbach-Koblenz zwischen Miel und Auffahrt Grafschaft-Ringen 5 Kilometer Stau, eine Viertelstunde plus. Und die A559 Köln-Pochts Richtung Köln-Gremberg zwischen Köln-Gremberghofen und dem Kreuz Köln-Gremberg 2 Kilometer Stau. 10 Minuten müsst ihr hier mehr einplanen. Gute Fahrt!
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1: Tag zusammen an diesem Montag. Mein Name ist Laura Potting. Was? War gestern irgendwas? Habe ich irgendwas verpasst?
3: So Abpfiff mit dem knackigen 7:1. Wie ist die Stimmung hier bei euch?
1: Ach ja, das war schön. Oder Schützenfest zum WM-Auftakt für unsere Jungs. Die haben ihr erstes Gruppenspiel gegen WM-Neuling Curaçao mit 7:1 gewonnen. Ihr habt es mitbekommen. Der Bundestrainer war auch zufrieden.
4: Viele Tore gemacht. Und am Ende, ja, du musst auch erstmal 7 Tore schießen.
1: Stimmt. Gut, das mit dem 7:1, das kennen wir ja schon. Schöner Auftakt jedenfalls. So darf das dann gerne weitergehen. Dankeschön.

0: Ja, also ich würde mal sagen, das kann dann gerne so weiterlaufen.
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0: Die deutsche Fußballnationalmannschaft startet mit einem leckeren 7:1 in die WM und ihr so?
2: Hinten in der Abwehr hat es ein bisschen gehakt noch, ja?
3: So kann man ins Turnier starten, denke ich.
4: Wir sind die Deutsche, schießen die Tore!
5: Die Mainz war schon immer ein gutes Omen in der WM.
6: Wir werden Weltmeister, natürlich werden wir Weltmeister. Hallo!
7: Houston, wir haben kein Problem.
0: So sieht's aus. Also Stimmung passt. Und Sascha Fassbender ist hier. Hallo.
8: Hallo.
0: Sascha, ich finde, gepasst hat auch die Musik.
8: Ja.
0: Und zwar im Stadion in Houston. Da liefen einige Songs nach dem Spiel, muss man sagen.
8: Ja, ja, ja. Jede Mannschaft durfte ja so ein paar Lieblingssongs, sogenannte Signature-Songs einreichen. Und da lief dann gestern sowas hier.

0: klar, Major Tom von Peter Schelling lief ganze 7 Mal halt bei jedem Tor von uns. Aber ansonsten auch die Hosen nach dem Spielen, das in Houston.
1: Ja, und dann, Entschuldigung, du hast was vergessen. Es lief auch deutsche Hochkultur.
0: Oh ja, stimmt. Ein anspruchsvoller Klassiker, der für das ein oder andere Lächeln zum Beispiel bei Joshua Kimmich sorgte.
1: Ich liebe alles daran einfach.
0: Wir beide machen jetzt schon ein bisschen Radio. Ich hätte niemals gedacht, dass sowas bei uns on air laufen würde. Und es lief gestern auch im Stadion in Houston bei der WM 2026. Der Zug hat keine Bremsen deutsche Hochkultur.
1: Ich finde, das kann überhaupt nicht oft genug laufen, das Lied. So. Und das Ding war sogar Thema bei der Pressekonferenz nach dem Spiel.
0: Da wollte ein englischsprachiger Reporter wissen, was hat es denn mit diesem Song auf sich? Der Zug hat keine Bremsen.
2: Train has no brakes. It's a German song, and we tried to do that, to move on, like with no brakes, and it was at least not that bad.
0: Julian Nagelsmann will genau das mit dem Team weiterverfolgen, immer weiter und weiter, wie eben ein Zug, der keine Bremsen hat.
1: Ich find's auch schön, wie er das dann so versucht, so literarisch runterzubrechen und so. Ich find's super. Also, es muss weitergehen. Wie ein Zug oder dieser Zug haben wir auch keine Bremse, oder Sascha? Ach, das wird super. Mehr davon, bitte.
0: Ja.

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1: Um 11:30 mit Jonathan Buttewig. Guten Tag. Bundeskanzler Merz hat die Einigung zwischen den USA und dem Iran begrüßt und eine zielstrebige Umsetzung des Abkommens gefordert. Auch die Börsen reagieren bereits positiv auf die Einigung und die Ölpreise geben deutlich nach. Unterzeichnet werden soll das Abkommen zum Ende des Irankriegs am Freitag in Genf. Experten warnen jedoch, dass zentrale Streitpunkte wie das iranische Atomprogramm weiterhin ungelöst sind und den Friedensprozess gefährden könnten. Auf der Autobahn A31 Richtung Ruhrgebiet gibt es ab heute die nächsten Bauarbeiten. Bis Donnerstag steht tagsüber zwischen Schermbeck und Dorsten Richtung Oberhausen nur ein Fahrstreifen zur Verfügung. Die Spursperrung gilt jeweils von 9 bis 15 Uhr. Donnerstag ab 20 Uhr wird die Autobahn Richtung Ruhrgebiet voll gesperrt, um Fahrbahnschäden zu beseitigen. Sonntag früh um 10 sollen die Arbeiten dann fertig sein und die Sperrung wird wieder aufgehoben. Dass Ministerpräsident Hendrik Wüst aus Rehde in seinem Heimatkreis unterwegs ist, kommt ja öfter vor. Aber heute bringt er für einen Besuch in Borken den Astronauten Alexander Gerst mit. Beide sind zu Gast im Gymnasium Mariengarten in Bolo. Gerst wird gegen Mittag einen Vortrag halten. Dazu sind auch Oberstufenschülerinnen und Schüler vom St. Joseph-Gymnasium Bocholt und der Canisius-Schule Ahaus eingeladen. 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
0: Das Wetter im Westmünsterland.
1: Heute viele Wolken, etwas Sonne und einzelne Schauer. Das Ganze bei bis zu 18 Grad. Dazu weht ein frischer Wind, der gegen Abend etwas nachlässt. Morgen bleibt es dann wechselhaft mit Wind, Wolken und etwas Sonne und örtlichen Schauern oder Gewittern. Dabei wird schon ein bisschen wärmer mit über 20 Grad. Am Mittwoch wird es dann zunehmend sonniger und deutlich heißer. Richtung Wochenende sind sogar über 30 Grad drin. Aktuell sind wir noch bei 13 Grad in Frieden am Kult und 14 in Ramsdorf an der Alten Molkerei.
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1: Die Straßen sind soweit frei. Wenn ihr was seht, Blitzerverkehr und mehr, dann gebt es gerne kostenlos durch über die 0800 77 55 010 oder schickt einfach eine WhatsApp-Sprachnachricht direkt ins Studio.
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2: Die WM läuft, das deutsche Team ist, ja, die sind auch ganz gut ins Turnier gestartet, gab ein knappes 7:1 gegen Curaçao. Komm, das war okay gestern, oder? So, und dann sind auch die Niederlande gestern gegen Japan ins Turnier gestartet. 2:2 ging das Spiel aus. Ja, und nach dem Spiel mega herzig einfach die japanischen Fans. In Japan gibt es so ein Sprichwort, das im übertragenen Sinne heißt das so viel wie verlasse den Ort so, wie du ihn vorgefunden hast. Und deswegen haben die japanischen Fans aufgeräumt im Stadion, haben ihren Müll in Plastiktüten gepackt, mitgenommen und entsorgt. Wie herzig ist das denn, oder? Ich glaube, das muss ich mal bei mir zu Hause einführen. Laura Potting hier. Hallo! Hallo.

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0: So, die Woche wird ja wettermäßig jetzt so nach und nach ein bisschen sommerlicher. Das passt auch hervorragend, weil wir ja mit 7 Meilen Flipflops aufs Rainbow Festival zusteuern.
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3: Mit Marc Weiß. Schönen guten Tag. Nach dem 7:1-Sieg gegen Curaçao hat die deutsche Mannschaft schon jetzt beste Chancen, die K.O.-Runde bei der WM zu erreichen. Besonderheit bei dieser XXL-WM, auch die 8 besten Gruppendritten kommen in die K.O.-Runde. Und bei dem Torverhältnis, das wir jetzt schon nach nur einem Spiel haben, sollte das eigentlich klar gehen. Nächster Gegner für die DFB-Elf ist am kommenden Samstag die Elfenbeinküste. Die gewann 1:0 gegen Ecuador. Nico Hartmann im WM-Studio. Wie sehen die kommenden Tage jetzt für das Team nach der Rückkehr aus?
4: Also es gibt noch einen weiteren Gegner. Nicht nur Curaçao, die Elfenbeinküste oder Ecuador gibt es, sondern die Hitze. Zwar wurde gestern das Stadion in Houston klimatisiert, aber die große Hitze von über 30 Grad spielt auch in der Trainingsgestaltung eine große Rolle. Heißt, auch aufgrund der Belastung in jeder Hinsicht lässt Julian Nagelsmann heute regenerativ arbeiten. Morgen ist komplett frei. Ab Mittwoch rückt dann die Elfenbeinküste in den Fokus. Das Trainerteam aber bereitet sich natürlich akribisch vor. Die Afrikaner werden sehr ernst genommen, deren taktische Disziplin und auch, dass sie in der zweiten Hälfte trotz der Temperaturen zulegen konnten, wird sehr, sehr stark beachtet bei Julian Nagelsmann und Co. Doch jetzt steht erstmal Regeneration an und am Ende sind wir dann vielleicht auch bei der breiten Brust, die wächst und eine Rolle spielen kann in dem Turnier. Beispiel 2002. Damals siegte die DFB-Elf mit 8:0 gegen Saudi-Arabien und kam ins Finale.
3: Wo sie dann allerdings 0:2 gegen Brasilien verloren hat. Aber gut, inzwischen holen wir gegen Brasilien ja auch andere Ergebnisse. Infos woanders von Nico Hartmann. Vielen Dank. Jetzt die weiteren Themen in der Zusammenfassung. Im französischen Evian beginnt der G7-Gipfel. Erstes Top-Thema heute dürfte die Einigung im Irankrieg sein. Gestern hatten noch mehrere tausend Menschen in Genf gegen die Politik der Industriestaaten demonstriert. Dabei gab es teilweise Ausschreitungen. Der Sohn von Norwegens Kronprinzessin Mette Marit, Marius Borg-Høiby, ist wegen Vergewaltigung und anderer Delikte zu 4 Jahren Gefängnis verurteilt worden. Ein Gericht in Oslo befand den 29-Jährigen in zentralen Anklagepunkten für schuldig. Der Prozess gegen den Sohn aus einer früheren Beziehung hatte Norwegen monatelang beschäftigt. Die britische Regierung plant ein Social-Media-Verbot für Kinder und Jugendliche unter 16. Das kündigte Premierminister Starmer in London an. Die Entscheidung sei nicht leicht gefallen, denn soziale Medien hätten Jugendlichen auch Vorteile gebracht. Ein vollständiges Verbot sei angesichts der Risiken und negativer Konsequenzen aber die richtige Entscheidung, so Starmer. Großbritannien folgt damit dem Vorbild Australiens. Australien hatte im vergangenen Jahr als erstes Land der Welt ein generelles Social-Media-Verbot für unter 16-Jährige eingeführt. Bei uns in Deutschland wird das Thema noch diskutiert. Im Moment erarbeitet eine Expertenkommission Empfehlungen. Ende des Monats sollen sie vorliegen. Und das waren die Nachrichten mit Marc Weiß.
5: Das Wetter. Viele Wolken sind da unterwegs heute, die bringen auch mal Regen, dazu bis 21 Grad. Morgen dann schon ein bisschen wärmer, bis 26 Grad, dazu aber weiter Regen und vereinzelt auch Gewitter. Aber einen Lichtblick gibt es. Es wird die Woche jetzt nach und nach schöner und wärmer und sommerlicher.
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0: sind die Staus ab 8 Minuten Zeitverlust. Die A2 Dortmund-Oberhausen zwischen Bottrop und dem Kreuz Oberhausen 3 Kilometer Stau. Ihr braucht hier 8 Minuten länger. Die A4 Olpe-Aachen zwischen dem Kreuz Köln-Ost und dem Kreuz Köln-Süd 6 Kilometer Stau, eine Viertelstunde plus. Die A57 Krefeld-Nimwegen zwischen Krefeld-Gartenstadt und dem Kreuz Moers 3 Kilometer Stau, 12 Minuten plus. Die A61 Koblenz-Mönchengladbach zwischen Auffahrt Grafschaft Ringen und Rheinbach 3 Kilometer Stau, 10 Minuten. Und die Gegenrichtung, die A61 Mönchengladbach-Koblenz zwischen Miel und Auffahrt Grafschaft Ringen 5 Kilometer Stau, 21 Minuten plus. Kommt gut durch.
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0: Sag mal, was war denn eigentlich mit dem Bundestrainer gestern los beim Deutschlandspiel? Der hat sich ja häufiger umgezogen als Taylor Swift bei ihren Konzerten. Ja gut, Nagelsmann hat jetzt die Glitzerbodies und die wallenden Ballkleider ausgelassen, aber von der Frequenz her war es ähnlich. Also, was war da los? Bei Magenta TV hat er dazu das zu sagen.
2: Ja, das habe ich nur an, weil es einfach ein bisschen bequemer ist. Und keine lange Hose. Ich hoffe, das seht ihr mir nach. Und das andere, erste Halbzeit war, das Poloshirt ist sehr, sehr warm, deswegen ab und zu mal was Frisches.
0: Ich finde es aber auch schön. Ich finde es einfach schön, dass, weißt du, wir gewinnen 7-1 und Nagelsmann muss sich darüber äußern, warum er sich dreimal oder viermal umgezogen hat. Naja, so ist es halt. Die Glitzerbodies, die überlassen wir auf jeden Fall ihr hier. Taylor Swift, Opalite ist das. Und ich bin Laura Potting, hallo zusammen.

0: Ja, also das hat richtig Bock gemacht gestern, dieser Einstieg in die WM.
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0: 7 Tore haben unsere Jungs gestern geschossen gegen Curaçao. Ein Tor schöner als das andere und so schnell geht das. Schon werden wir auch von der internationalen Presse fast schon zum Mitfavoriten auf den WM-Titel auserkoren. Nico Hartmann ist zu mir gekommen ins Studio. Hallo.
2: Hi.
0: Aus dem WM-Studio. Also Nico, müssen sagen, eigentlich haben wir die WM schon gewonnen, oder?
2: Der absolute Top-Favorit hat gestern gespielt, würde ich sagen.
0: So, Spaß beiseite. Es ist jetzt Nacht im deutschen Teamquartier und wir sortieren das Ganze jetzt mal, während die Spieler schlafen. Was sagst du, gibt es auch noch einiges zu verbessern fürs Turnier? Ich meine, wir sind Deutsche, wir lieben Kritik.
2: Ja, genau. Das ist schon gut zusammengefasst, denn bei allem Lob, schöne Tore, vor allem in der zweiten Halbzeit, dürfen wir ja 2 Dinge nicht vergessen. Curaçao war spätestens im 2. Durchgang nicht mehr in der Lage, dieses Tempo auf hohem Niveau mitzugehen. Mhm. Das war das erste und das letzte Spiel bei dieser WM, da lege ich mich fest, das so lief für unsere Spieler. Und trotz der 7 Tore gegen einen Gegner, ich sag mal, mit Drittliganiveau, gab es da schon einige Wackler defensiv. Also ein bisschen fehlte die Ernsthaftigkeit. Da gibt es sicherlich noch einige Punkte für Julian Nagelsmann.
0: Trotzdem, ich meine, also ganz ehrlich, 7 Tore muss man erstmal machen. Ne? Was hat die Mannschaft denn noch so für Esse im Ärmel oder Trümpfe? Asse, nicht Esse.
2: Ich würde sagen, die Truppe hat scheinbar einen sehr guten Teamgeist. Ne? Viel Freude am Spiel, das ist auf jeden Fall ja schon mal eine gute Grundlage. Mhm. Wir wollen ja auch nicht nur meckern nach dem 7:1, hast du ja gerade auch gesagt. Jeder Spieler hat seinen Platz, jeder gönnt dem anderen Spielzeit. Undav kommt rein, legt auf, macht sein Tor. Julian Nagelsmann hat eine harmonische Mannschaft zusammengestellt und jetzt mal ganz ehrlich, so ein 7:1, das verschafft erstmal Respekt und Selbstvertrauen. Das kann ja nicht schaden.
0: Absolut nicht. Lass uns noch über den nächsten Gegner sprechen. Am Samstag trifft die DFB 11 in Toronto auf die Elfenbeinküste. Das wird ein Ticken härter, das Spiel, ne Nico?
2: Ja, ein Ticken, auf jeden Fall. Also die sind defensiv bärenstark und sie kennen das auch zu 0 zu gewinnen, wie jetzt beim 1:0-Sieg, haben in der Qualifikation 9 Siege aus 10 Spielen geholt und kein einziges Gegentor kassiert. Sie haben Innenverteidiger, die also sehr, sehr robust sind. Sie wissen, wie man defensiv auch den Rhythmus der anderen Mannschaft bricht, haben mit dem Leipziger Diamandé einen absoluten Shootingstar in der Offensive. Und sie können ja auch befreit aufspielen, denn sie spielen noch gegen Curaçao und da werden sie gewinnen. Das heißt, sie haben 6 Punkte. Also, summa summarum, das wird jetzt für diese WM, so würde ich es jetzt formulieren, wird ab jetzt schwieriger.
0: Wir stellen aber fest, dass es natürlich jetzt, also ne, es wird schwieriger, aber ich bin mir auch sicher, der Rückenwind ist jetzt groß. Auch von uns allen, das WM-Fieber steigt. Dankeschön an Nico Hartmann aus unserem WM-Studio.
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1: Um 11:30 mit Jonathan Buttewig. Guten Tag. Bundeskanzler Merz hat die Einigung zwischen den USA und dem Iran begrüßt und eine zielstrebige Umsetzung des Abkommens gefordert. Auch die Börsen reagieren bereits positiv auf die Einigung und die Ölpreise geben deutlich nach. Unterzeichnet werden soll das Abkommen zum Ende des Irankriegs am Freitag in Genf. Experten warnen jedoch, dass zentrale Streitpunkte wie das iranische Atomprogramm weiterhin ungelöst sind und den Friedensprozess gefährden könnten. Auf der Autobahn A31 Richtung Ruhrgebiet gibt es ab heute die nächsten Bauarbeiten. Bis Donnerstag steht tagsüber zwischen Schermbeck und Dorsten Richtung Oberhausen nur ein Fahrstreifen zur Verfügung. Die Spursperrung gilt jeweils von 9 bis 15 Uhr. Donnerstag ab 20 Uhr wird die Autobahn Richtung Ruhrgebiet vollgesperrt, um Fahrbahnschäden zu beseitigen. Sonntag früh um 10 sollen die Arbeiten dann fertig sein und die Sperrung wird wieder aufgehoben. Dass Ministerpräsident Hendrik Wüst aus Rehde in seinem Heimatkreis unterwegs ist, kommt ja öfter vor. Aber heute bringt er für einen Besuch in Borken den Astronauten Alexander Gerst mit. Beide sind zu Gast im Gymnasium Mariengarten in Bohlo. Gerst wird gegen Mittag einen Vortrag halten. Dazu sind auch Oberstufenschülerinnen und Schüler vom St. Joseph-Gymnasium Bocholt und der Canisius-Schule Ahaus eingeladen. 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
0: Das Wetter im Westmünsterland.
1: Heute viele Wolken, etwas Sonne und einzelne Schauer. Das Ganze bei bis zu 18 Grad. Dazu weht ein frischer Wind, der gegen Abend etwas nachlässt. Morgen bleibt es dann wechselhaft mit Wind, Wolken und etwas Sonne und örtlichen Schauern oder Gewittern. Dabei wird schon ein bisschen wärmer mit über 20 Grad. Ab Mittwoch wird es dann zunehmend sonniger und deutlich heißer. Richtung Wochenende sind sogar über 30 Grad drin. Aktuell haben wir noch 15 Grad in Rasfeld am Schloss und 14 in Ahaus am Kulturquadrat.
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1: Die Straßen sind soweit frei. Wenn ihr was seht, Blitzerverkehr und mehr, dann gebt es gerne kostenlos durch über die 0800 77 55 010 oder schickt einfach eine WhatsApp-Sprachnachricht direkt ins Studio.
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2: Hallo ihr Lieben. Also ich sag mal so, gestern, ne? Ich entschuldige mich jetzt schon für die Wortwahl. Aber ich habe mir einfach gestern den gesamten Tag den Arsch abgefroren. Was ist denn das für ein Wetter im Sommer? Hallo! Aber wir wollen ja nicht nur meckern, ne? Es gibt auch Positives zu vermelden. Ab Mitte der Woche wird es nämlich richtig schön sommerlich warm. Das wird hervorragend. Laura Potting hier. Schönen Montag euch.

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3: Mit Marc Weiß. Schönen guten Tag. Die EU und viele andere Staaten der Welt haben das von den USA und dem Iran angekündigte Rahmenabkommen zum Kriegsende begrüßt. Kommissionspräsidentin von der Leyen bat um eine schnelle und vollständige Umsetzung. Vor allem die Kämpfe im Libanon müssten aufhören, sagte sie. Der Iran macht genau das zur Bedingung. Das Abkommen soll am Freitag in Genf unterzeichnet werden. Danach soll dann auch die Straße von Hormuz wieder geöffnet sein. Das hat US-Präsident Trump angekündigt. Danny Hopper aus dem News-Team. Trump ist heute auch beim G7-Treffen im französischen Evian dabei. Da dürfte es dann wahrscheinlich auch um die Sicherung der Straße von Hormuz gehen.
4: Mit Sicherheit. Schiffe der Welt, lasst eure Motoren an, lasst das Öl fließen. Das hat Trump direkt auf seiner Plattform Truth Social geschrieben. In den nächsten Tagen soll die Meerenge zunächst von Minen befreit werden und dann soll sie ab Freitag wieder für den Schiffsverkehr freigegeben werden. Und da kommen dann jetzt auch die Europäer ins Spiel. Länder wie Deutschland, Frankreich und Großbritannien hatten ja schon im April zugesichert, dass sie bei der Sicherung der Straße von Hormuz helfen werden. Wer dabei was übernimmt, darüber dürfte jetzt in Evian beraten werden. Bundeskanzler Merz sagte, das jetzige Abkommen könne zur Erholung der Weltwirtschaft beitragen. Dazu müsse die Straße von Hormuz aber auch dauerhaft und uneingeschränkt geöffnet werden. Denn es gibt noch einige offene Fragen, die das Rahmenabkommen gar nicht berührt. Zum Beispiel das iranische Atomprogramm und Raketenarsenal oder auch die Sanktionen gegen den Iran. Das waren ja auch bisher die großen Knackpunkte und die müssen jetzt erstmal in weiteren Verhandlungen noch gelöst werden.
3: Infos von Danny Hopper aus dem News-Team. Vielen Dank. Jetzt weitere Themen in der Zusammenfassung. Das Auftaktspiel der deutschen Nationalmannschaft bei der Fußball-WM haben offenbar doch deutlich mehr Menschen gesehen, als es in den Umfragen vor der WM den Anschein hatte. Im Schnitt waren 23,4 Millionen Menschen in Deutschland vor dem Fernseher. Der Marktanteil lag bei über 70%. Der Sohn von Norwegens Kronprinzessin Mette-Marit, Marius Borg-Høiby, ist wegen Vergewaltigung und anderer Delikte zu 4 Jahren Gefängnis verurteilt worden. Das Gericht in Oslo befand den 29-Jährigen in zentralen Anklagepunkten für schuldig. Der Prozess gegen den Sohn aus einer früheren Beziehung hatte Norwegen monatelang beschäftigt. Die britische Regierung plant ein Social-Media-Verbot für Kinder und Jugendliche unter 16. Das kündigte Premierminister Starmer an. Großbritannien folgt damit dem Vorbild Australiens. Dort wurde im vergangenen Jahr das weltweit erste generelle Social-Media-Verbot für unter 16-Jährige eingeführt. Bei uns in Deutschland wird über dieses Thema noch diskutiert. Die Signale aus dem Nahen Osten haben den Ölpreis sinken lassen. Leider merken wir das an der Tankstelle erst sehr viel später. Der ADAC meldet für heute noch keine Weitergabe der gesunkenen Ölpreise in einem angemessenen Umfang, wie es heißt. Gestern kostete ein Liter Super E10 im bundesweiten Tagesschnitt 1,88 Euro. Diesel lag bei 1,83 Euro. Die Preise hätten sich seit Mittwoch vergangener Woche kaum bewegt, meldet der ADAC. Der Club fordert deshalb eine schnelle Weitergabe des gesunkenen Ölpreises an die Autofahrer. Und zwar jetzt. Und das waren die Nachrichten mit Marc Weiß.
5: Das Wetter.
6: Also das mit diesem Sommer, das läuft doch nicht rund gerade, oder? Viele Wolken heute, teils Regen bis 21 Grad und morgen dann ähnlich. Es kann immer mal wieder regnen, teils auch ein Gewitter möglich. Aber es wird immerhin wärmer, bis 26 Grad sind drin. Und, das können wir zumindest verkünden, es wird jetzt nach und nach in der Woche auch immer weiter sommerlicher und wärmer.
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6: Und hier kommen die Staus und zwar ab 20 Minuten Zeitverlust. Es ist schon einiges los. Die A1 Dortmund-Münster zwischen dem Kamener Kreuz und Hamburg um Werne. 7 Kilometer Stau, 24 Minuten plus. Die A2 Dortmund-Oberhausen zwischen dem Dreieck Bottrop und dem Kreuz Oberhausen. 4 Kilometer Stau, 20 Minuten. Die A30 Osnabrück-Rheine zwischen Lotte und Ibbenbüren. 7 Kilometer Stau, 37 Minuten müsst ihr hier mehr einplanen. Die

0: A57 Krefeld-Nimwegen zwischen dem Kreuz Moers und dem Kreuz Kamp-Lintfort 4 Kilometer Stau, 23 Minuten. Und die A61 Mönchengladbach-Koblenz zwischen Miel und Auffahrt Grafschaftringen 8 Kilometer Stau, 24 Minuten plus. Gute Fahrt!
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0: Hallo zusammen an diesem Montag und für eure Mittagspause jetzt ein Riesenhit aus dem Jahr 1999 aus dem Film Eine wie keine, Freddie Prinze Jr. in Hochform, soweit er die haben kann. Hier ist Sixpence, None the Richer, hier ist Kiss Me und ich bin Laura Potting. Einen schönen Start in diese Woche. Hallo!

0: ja, das hat mir gefallen. Deutschland gewinnt gegen Curaçao mit 7:1. Ihr habt's mitbekommen. Und wir haben ja bei jedem Deutschlandspiel vorher so eine Warm-up-Sendung hier bei uns im Programm tagsüber. Die erste war gestern und man muss sagen, alle unsere Promi-Gäste im Fußballmuseum in Dortmund lagen daneben, was das Ergebnis anging vom Spiel. Comedian Markus Krebs lag mit seinem 6:0 noch am nächsten. Der Kollege Kevin Zimmer ist da. Hallo.
1: Hallo.
0: Unser Moderator für diese Warm-Up-Show. Kevin, war geil gewesen gestern, sagst du?
1: Ja, siehst du noch mein Grinsen im Gesicht? Das ist schon noch da. Ja, wir sind ja mit dem gläsernen Studio von uns direkt am Eingang vom Deutschen Fußballmuseum. Auf der rechten Seite findet man uns da. Immer wieder kamen so Besucher, haben in unser gläsernes Studio geguckt und haben schnell so Fotos von Comedian Markus Krebs, Schalke-Star Ingo Anderbrügge und natürlich von Gladiator und Hollywood-Star Ralf Möller gemacht. Der musste seinen Bizeps so alle 20 Minuten für ein Foto immer anspannen.
0: Der Arme.
1: Ja. Und zwischenzeitlich hat er bei uns in der Show auch noch Wetter produziert.
2: Also Leute, ich hätte euch gerne mein Sonnenwetter mitgebracht von Kalifornien. Aber es bleibt bewölkt und es könnte sogar regnen. Aber das macht uns nichts, weil wir sitzen alle vorm Fernseher und sind auf den ersten Sieg gespannt.
1: Ja, besser hätte ich es auch nicht gemacht. Ingo Anderbrügge hat Verkehr gemacht.
3: Jetzt alle Stau. Vom Eurofighter von 1997, Schalke-Legende Ingo Anderbrügge.
4: Ja, wir fangen mit der geliebten A2 an, die direkt am Parkstadion, an der Arena auf Schalke vorbeiführt.
1: Ja, der Schalker kommt da durch. Du merkst, beim nächsten Mal braucht man mich gar nicht mehr, ne?
0: Deswegen übernimmt ja auch Jürgen Baggert jetzt ab Samstag, merkst du selber, ne? Aber du kannst uns schon ein bisschen was verraten, die Gästeliste für diesen Samstag steht auch schon.
1: Ja, 7-mal konnten wir ja gestern den Song Major Tom von Peter Schilling in Houston, Texas beim 7:1 hören, die Torhymne der Deutschen lief quasi in Dauerschleife. Peter Schilling wird bei uns sein.
0: Geil.
1: Ja? Dann bin ich gespannt, was Starkoch Nelson Müller zur Currywurst im Deutschen Fußballmuseum sagt. Und BVB-Kultfan und Weltmeister von 2014 Kevin Großkreuz kommt.
0: Mhm,
1: ja?
0: Cool.
1: Jeder, der will, kann sich das direkt im Fußballmuseum anschauen. Und wir laden sogar 20 Hörerinnen und Hörer als Publikum ein. Die werden von uns mit Getränken, Currywurst und Co. versorgt. Und zwei von ihnen haben sogar die Chance, am Kicker eine Reise mit Altus zu gewinnen.
0: Geil. 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Wenn ihr als VIP dabei sein wollt, bewerbt euch für einen Platz über unsere Homepage, dann habt ihr auch die Chance auf die Reise mit Altus.
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2: Um 12.30 Uhr mit Benjamin Rotzler, schönen guten Tag. Knapp 2,4 Millionen Euro Fördergeld gehen in den Kreis Borken. Gefördert werden davon insgesamt 19 Projekte. 250.000 Euro erhält Heeg für die Sanierung eines Gaststättengebäudes. In Eggerode werden 159.000 Euro in ein Kleinspielfeld investiert und für den Dorfplatz am Ehrenmal in Kleinreken gibt es 146.000 Euro vom Land NRW. Das teilen die drei heimischen CDU-Landtagsabgeordneten Kort, Wärmer und Wüst jetzt mit. Ziel ist es, die Dörfer lebenswerter zu machen. Wie sieht es mit dem Schmetterlingsbestand hier im Westmünsterland und NRW-weit aus? Das möchte der NABU NRW wissen und bittet um unsere Hilfe. Heute startet zum 11. Mal eine Falter-Zählaktion. Sie läuft einen Monat und jeder kann mitmachen. Ob im eigenen Garten, in einer Parkanlage oder auf dem Balkon gezählt werden kann, überall. Es gibt dafür auch eine Zählhilfe vom NABU mit den wichtigen Arten. Den Link zur Zählhilfe und eine genaue Anleitung gibt es auf radio-wmw.de und in unserer App. Für den Tiergartenlauf in Fehlen am kommenden Samstag haben sich bisher 850 Läuferinnen und Läufer angemeldet. Da ist noch Luft nach oben, meinen die Organisatoren, denn schließlich geht es um einen guten Zweck. Der Erlös der Veranstaltung geht an die Horizont Kinderkrebshilfe in Weseke. Es gibt 11 Läufe, vom Mini-Marathon für die Kleinen bis zum Halbmarathon, auch eine Nordic-Walking-Strecke ist dabei. Eine Anmeldung ist bis 30 Minuten vor dem Start möglich. Weitere Infos auch zum Programm für die Zuschauer am 20. Juni findet ihr bei uns im Netz. 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
1: Das Wetter im Westmünsterland.
2: Heute Nachmittag kommt die Sonne immer häufiger raus und am Abend wird es meist sonnig. Die Temperaturen steigen auf 17 bis 18 Grad, dazu weht anfangs auch ein böiger Nordwestwind. Morgen bleibt es wechselhaft, am Mittwoch freundlicher und ab Donnerstag kommt dann die Sommerhitze mit Sonne und deutlich über 30 Grad. Aktuell sind es in Lechten am Dorf Münsterland 14 Grad und in Isselburg an der Brückenhütte 15 Grad.
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2: A31 Borken Richtung Oberhausen, noch bis 15 Uhr ist zwischen Schermbeck und Dorsten nur eine Spur frei. Die Kreisstraße 3 zwischen Borken und Fadingholt wird ab heute wegen Bauarbeiten für voraussichtlich 2 Wochen voll gesperrt. Betroffen ist der Bereich zwischen der Bocholter Straße, der L581 und dem Kreisverkehr Fadingholter Straße, Pröpsinger Busch. In Bocholt wird der Westringtunnel wegen Wartungsarbeiten heute von 15 bis 23 Uhr gesperrt und in Bocholt werden Bereiche der Moltkestraße zeitweise gesperrt. Grund ist die Verlegung von Glasfaser. In Lechten wird die Einmündung von der B474 in die Stadtlohner Straße heute und morgen voll gesperrt. Überall sind Umleitungen eingerichtet. Und geblitzt wird aktuell am Hanerfeld, das ist die Strecke von Dingsbalo Richtung Anholt, Höhe Kieswerk, das meldet Leon. Blitzerverkehr und mehr, 0800 77 55 010 ist unsere kostenlose Hotline. Melden geht aber auch per WhatsApp oder direkt über unsere App.
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3: Hi zusammen, Ed Sheeran, ne? Ed Sheeran hat sich ja die Haare abrasiert, ist schon eine Weile her. Und ich habe immer noch so ein bisschen Oma-Vibes, weißt du, wo ich dann so denke, Junge, deine Haare, sie waren doch so schön, warum hast du die denn so kaputt geschnitten? Weißt du, wie unsere Omas früher immer unseren Style kommentiert haben? Kind, deine Locken, was hast du getan? Naja, und während ich mich dabei erwische, wie ich denke, Junge, lass die Haare wieder wachsen, denke ich mir, nee, der soll doch mit seinen Haaren machen, was er will. Schließlich ist er ja nur zum Singen hier. Und das kann er ja ganz hervorragend. Hier ist Azizam und ich bin Laura Pott.

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3: Das Rainbow Festival am Fühlinger See in Köln geht am 27.06. in die zweite Runde, präsentiert von uns, den NRW-Lokalradios. Ja, und auch dieses Jahr sind wieder einige richtig, richtig geile Acts dabei. Dino Angels, Kamrat, aber auch zum Beispiel Felix Jähn. Der DJ war letztes Jahr auch schon am Start und ja, der mag das da einfach.
4: Auf fast allen großen Festivals, die es Deutschland und weltweit gibt, auf denen ich so in meinen letzten 10 Jahren der Karriere gespielt habe, mich oft so ein bisschen einsam gefühlt. So als queere Person sind ja auch im Line-Up echt nicht viele, bis manchmal gar keine außer mir so vorhanden. Und auch im Publikum habe ich das deutlich gemerkt und ich habe mich total gefreut, weil das ja auch ein Stück weit die Idee vom Rainbow Festival war.
3: Ja, und Felix Jähn hat auch schon für dieses Jahr etwas ganz Besonderes geplant.
4: Ich weiß gar nicht, wie viel ich schon announcen darf. Ich glaube, ich darf euch noch keinen Namen nennen. Aber es gibt auf jeden Fall eine mega crazy krasse Überraschung beim Rainbow Festival dieses Jahr, weil ich werde eine neue Single rausbringen, kurz vorher. Und die neue Single ist mit einem Artist, der auch beim Rainbow Festival im Line-Up ist dieses Jahr. Und mehr darf ich noch nicht verraten. Und wir werden den Song dann gemeinsam performen.
3: Mit wem und welchen Song er dann beim Rainbow Festival performen wird, bleibt bis dahin also ein Geheimnis. Falls ihr live mit dabei sein wollt, sichert euch jetzt noch schnell Tickets. 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Und während ihr das macht, unterlegen wir das mit Mucke von Felix Jähn. Hier ist er zusammen mit Zoe Wees. Hier ist Do It Better.
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1: Mit Thorsten Adolfs. Guten Tag. Soziale Netzwerke sind schon länger auch digitale Marktplätze. Vor allem junge Menschen kaufen Produkte mit wenigen Klicks direkt über TikTok, Instagram, Facebook oder Pinterest. Oft lassen sie sich dabei von Influencern inspirieren, aber der schnelle Einkauf bringt auch Risiken mit sich. Dazu gibt es jetzt eine Analyse der Krankenkasse DRK Gesundheit und der Uniklinik Hamburg-Eppendorf. Malte Albrecht aus den News. Der Einfluss von Social Media ist mittlerweile gewaltig.
2: Ja, und das in einem durchaus bedenklichen Ausmaß. Fast jeder Zweite zwischen 10 und 17 Jahren gab an, durch Werbung auf Social Media zum Kauf angeregt zu werden. Weitere 40% kaufen Produkte, weil Influencer sie empfehlen. Laut der Studie klicken sich viele junge Menschen mindestens einmal pro Woche durch Online-Shops. Am beliebtesten ist Amazon, aber auch die chinesischen Plattformen Temu und Shein gehören inzwischen zu den Top 5. Am häufigsten werden Kleidung, Schuhe und Accessoires gekauft. Jeder achte Jugendliche gibt dafür pro Jahr bis zu 1.200 Euro aus.
1: Laut der Studie gelten schon 1,2% der Jugendlichen als problematische Online-Käufer.
2: Ein Grund dafür sind die psychologischen Tricks der Plattformen. Dazu gehören besonders günstige Preise, aber auch Glücksspielelemente, die zum Kauf verleiten sollen. Hinzu kommt Werbung, die gezielt über Algorithmen ausgespielt wird. Und Influencer lösen halt bei vielen Jugendlichen den Wunsch aus, so sein zu wollen wie sie. Deshalb landet das beworbene Produkt im Warenkorb. Experten fordern deshalb mehr Medienkompetenz. Kinder und Jugendliche müssten lernen, Werbung und die kommerziellen Interessen dahinter besser zu erkennen, sagt DRK-Chef Storm. In der Verantwortung sieht er dabei nicht nur die Eltern, sondern auch Schulen und die Politik.
1: Danke Malte und jetzt weitere Meldungen im Überblick. Der Wirtschaftsverband Fuels und Energie rechnet damit, dass die Spritpreise fallen werden, wenn die USA und der Iran ihr Abkommen unterzeichnet haben. Ein Problem bei der Preisgestaltung seien aber die vielen Raffinerien und Ölförderanlagen, die beschädigt wurden, heißt es. Es werde viele Monate dauern, bis die normale Produktion wieder erreicht sei. Nach seiner Verurteilung zu 4 Jahren Haft hat der Sohn der norwegischen Kronprinzessin Mette-Marit, Høiby, noch einmal die Freilassung aus der Untersuchungshaft beantragt. Er begründet das mit dem schlechten Gesundheitszustand seiner Mutter. Sie leidet an einer schweren Lungenkrankheit. Sein erster Antrag war von einem Gericht abgelehnt worden. Das Interesse am ersten WM-Auftritt der deutschen Fußballnationalmannschaft war groß. Im Schnitt fast 23,5 Millionen Menschen haben sich den Auftritt der DFB-11 gegen Curaçao in der ARD angeschaut. Der Marktanteil lag bei gut 70%. Die Quote war damit besser als beim Eröffnungsspiel der Heim-EM vor 2 Jahren. Forscher rechnen damit, dass es bis 2060 in Deutschland mehr als 2 Millionen Menschen mit einer Demenzerkrankung geben könnte. Die Experten des Wissenschaftlichen Instituts der AOK sagen, das hänge mit der weiter alternden Gesellschaft zusammen. Sie sagen aber auch, dass man vorbeugen kann. Wird früher gegen Bluthochdruck oder Diabetes vorgegangen und generell stärker auf Bildung gesetzt, dann lasse sich etwa die Hälfte der Neuerkrankungen vermeiden. Um vorzubeugen, sollte auf Faktoren wie gesundes Hören und Sehen, wenig Alkohol und keine Zigaretten geachtet werden. Auch Übergewicht und soziale Isolation würden eine große Rolle spielen, heißt es. Das waren die Nachrichten mit Thorsten Adolfs.
3: Das Wetter.
4: Viele Wolken sind da unterwegs heute, die bringen auch mal Regen, dazu bis 21 Grad. Morgen dann schon ein bisschen wärmer, bis 26 Grad, dazu aber weiter Regen und vereinzelt auch Gewitter. Aber einen Lichtblick gibt es. Es wird die Woche jetzt nach und nach schöner und wärmer und sommerlicher.
0: NRW Verkehr.
4: Und das sind die Staus ab 12 Minuten Zeitverlust. Die A2 Dortmund-Oberhausen zwischen dem Dreieck Bottrop und dem Kreuz Oberhausen. 4 Kilometer Stau, 17 Minuten plus. Die A3 Köln-Arnheim zwischen dem Kreuz Oberhausen-West und dem Kreuz Oberhausen. 4 Kilometer Stau, 12 Minuten. Die A30 Osnabrück-Rheine zwischen Lotte und Ibbenbüren. 10 Kilometer Stau, eine Stunde kommt hier oben drauf. Die A61 Mönchengladbach-Koblenz zwischen Miel und Auffahrt Grafschaftringen, 9 Kilometer Stau, eine halbe Stunde.

0: Stunde Plus und die A555 Bonn-Köln zwischen Köln-Godorf und dem Kreuz Köln-Süd. 3 Kilometer Stau, 17 Minuten plus. Gute Fahrt!
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0: Stau, Stau, Stau. Und wenn der Stau dann rum ist, Stau. Ja, die plötzliche Sperrung der Bonner Nordbrücke hat die Stadt und die Region echt getroffen. Ihr habt es bei uns gehört. Die Brücke ist ja die wichtigste Ost-West-Verbindung der Region und musste wegen neu entdeckter Schäden bis auf Weiteres für den Verkehr gesperrt werden. Ja, und jetzt versuchen sie da in Bonn irgendwie das Verkehrschaos abzumildern. Und deswegen ist der ÖPNV da ab heute kostenlos in der Stadt. Also mit Bussen, Straßen, Stadtbahnen könnt ihr von heute an bis Ende Juni ohne Ticket fahren. Das gilt allerdings nicht fürs Umland oder für regionale Züge der Deutschen Bahn. Sonst wäre das ja auch alles zu einfach gewesen. Laura Potting hier. Kommt gut in die neue Woche mit uns und hoffentlich auch staufrei im Ganzen.

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0: Also so langsam bekomme ich eine Winterdepression, wenn das mit diesem Wetter so weitergeht. Wir können aber fröhlich erquickt verkünden, geht es nicht. Die Woche wird es wieder wärmer und sommerlicher. Der Kollege Sascha Fassbender ist da. Hallo.
1: Oh ja, hallo. Mittwoch bis zu 28 Grad und Donnerstag, haltet euch fest, bis zu 32 Grad.
0: Oh,
1: ja, ja, ja. Man muss aber auch sagen, die Wolken am Himmel, die bleiben. Teilweise ist es bedeckt und nass örtlich auch mit Gewittern.
0: Das wollen wir gar nicht. Lala, ich habe gar nichts gehört. Also ich habe sommerlich und 32 Grad gehört. Ja. So, ich finde es höchste Zeit, wir spielen eine Runde sommerliches Bullshit-Bingo.
1: Ich will ja nicht sagen, dass unsere Dachgeschosswohnung heiß ist, aber hier kam eben Hobbit und hat einen Ring reingeworfen.
0: Es wird Zeit, dass es wieder regnet. Die armen Bäume, die brauchen auch mal Wasser.
1: Hast du dich eigentlich schon eingecremt?
2: Mit der Lotion.
0: Sascha, 32 Grad, das ist mir jetzt aber auch viel zu heiß. Die Sommer werden immer heißer. Früher war das anders.
1: Das hält doch keiner aus. Wie soll man denn da schlafen?
0: Sascha, riechst du das?
1: Nein.
0: Doch, es riecht nach leicht angekohltem toten Tier.
1: Mmh. Die Metzger freuen sich. Haben wir noch Grillsoße? Ich glaube, ich kaufe mal lieber noch so 5 bis 6.
0: Ja, man kann nie genug Grillsoßen haben und merke, Elektrogrill ist kein richtiger Grill.
1: Wer ohne Holzkohle grillt, hat die Kontrolle über sein Leben verloren.
0: Komm, mach noch Kräuterbaguettes drauf.
1: Scheiße, ich wollte doch eigentlich nicht so viel essen.
0: Junge, stell das Bier kalt.

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1: Um 13.30 Uhr mit Benjamin Rotzler, schönen guten Tag. Die Ahauser Bürgermeisterin Carola Voss möchte zum Jahresende ihr Amt niederlegen. Das haben wir aus mehreren Quellen erfahren. Voss hat sie am Morgen in einer E-Mail an die Mitarbeiterinnen und Mitarbeiter der Stadtverwaltung sowie an die Mitglieder des Rates gewandt. Der Inhalt dieser E-Mail ist uns bekannt. Darin erklärt sie unter anderem, dass sie mit einzelnen Entscheidungen des Rates in der Vergangenheit gehadert habe und sich in ihrem Amt nicht immer als wirksam erlebt habe. Carola Voss ist seit 2015 Bürgermeisterin der Stadt Ahaus. Eine offizielle Stellungnahme der Stadt wird derzeit vorbereitet. Sobald es weitere Informationen gibt, hört ihr sie bei uns. Knapp 2,4 Millionen Euro Fördergeld gehen in den Kreis Borken. Gefördert werden davon insgesamt 19 Projekte. 250.000 Euro erhält Heek für die Sanierung eines Gaststättengebäudes. In Eggerode werden 159.000 Euro in ein Kleinspielfeld investiert. Und für den Dorfplatz am Ehrenmal in Kleinreken gibt es 146.000 Euro vom Land NRW. Das teilen die drei heimischen CDU-Landtagsabgeordneten Kort, Wärmer und Wüst jetzt mit. Ziel ist es, die Dörfer lebenswerter zu machen. Wie sieht es mit dem Schmetterlingsbestand hier im Westmünsterland und NRW-weit aus? Das möchte der NABU NRW wissen und bittet um unsere Hilfe. Heute startet zum 11. Mal eine Falterzählaktion. Sie läuft einen Monat und jeder kann mitmachen. Ob im eigenen Garten, in einer Parkanlage oder auf dem Balkon gezählt werden kann, überall. Es gibt dafür auch eine Zählhilfe vom NABU mit den wichtigsten Arten. Den Link zur Zählhilfe und eine genaue Anleitung gibt es auf radio-wmw.de und in unserer App. Die Radio-WMW-Nachrichten, das Wichtigste aus der Welt und das Wichtigste von hier, jederzeit auch in der Radio-WMW-App.
0: Das Wetter im Westmünsterland.
1: Heute Nachmittag zeigt sich die Sonne immer öfter. Bis zum Abend wird es meist sonnig. Dazu gibt es 17 bis 18 Grad und einen anfangs noch böigen Nordwestwind. Morgen wird es noch wechselhaft, am Mittwoch wärmer und ab Donnerstag gibt es sonniges Sommerwetter mit deutlich über 30 Grad. Aktuell sind es in Gescher, am Bienenmuseum 14 Grad und in Altstädte an der Haarmühle ebenfalls 14 Grad.
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1: A31 Borken Richtung Oberhausen, noch bis 15 Uhr ist zwischen Schermbeck und Dorsten nur eine Spur frei. Die Kreisstraße 3 zwischen Borken und Fadingholt wird ab heute wegen Bauarbeiten für voraussichtlich 2 Wochen voll gesperrt. Betroffen ist der Bereich zwischen der Bocholter Straße, der L581 und dem Kreisverkehr Fadingholter Straße, Pöpsinger Busch. In Bocholt wird der Westringtunnel wegen Wartungsarbeiten heute von 15 bis 23 Uhr gesperrt und in Bocholt werden Bereiche der Moltkestraße zeitweise gesperrt. Grund ist die Verlegung von Glasfasern. In Lechten wird die Einmündung von der B474 in die Stadtlohner Straße heute und morgen voll gesperrt. Überall sind Umleitungen eingerichtet. Und geblitzt wird aktuell am Hanerfeld, das ist die Strecke von Dingsbalo Richtung Anholt, Höhe Kieswerk, das meldet Leon. Blitzerverkehr und mehr 0800 77 55 010 ist unsere kostenlose Hotline. Melden geht aber auch per WhatsApp oder direkt über unsere App.
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2: Hallo zusammen, schön, dass ihr zuhört. Mein Name ist Laura Potting und das hier ist die bezaubernde Loy mit Red Eyes. Einen schönen Mittag wünsche ich euch.

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0: Es klingt wie ein Traum, ne? Abnehmen ohne krasse Diät, ohne Großsport, geil. Mit der sogenannten Abnehmspritze soll das ja jetzt angeblich gehen. Und das ist unser Thema diese Woche. Diese Abnehmspritze gibt es bald sogar als Pille und die ist ja eigentlich ein Diabetesmedikament, hat aber auch die sehr willkommene Nebenwirkung, du hast einfach weniger Hunger. Viele Stars haben es in den letzten Jahren vorgemacht, nehmen die Spritze schon und jetzt nehmen das aber auch immer mehr Otto-Normalverbraucher. Allerdings warnen Experten auch vor Nebenwirkungen. Deswegen an euch die Frage, würdet ihr die Abnehmspritze überhaupt nehmen?
1: Nein, ich mache lieber Sport.
2: Geht mir genauso. Lieber Sport.
3: Ich habe gehört über eine Ex-Kollegin, dass sie das genommen hat und dass sie wunderschön abgenommen hat.
4: Nee, ich habe ganz gut einfach durch eine Ernährungsumstellung abgenommen und finde es auch immer besser, den Weg zu bevorzugen, um damit eine bessere Verbindung zum Essen aufzubauen, als einfach irgendeine Pille zu nehmen.
5: Ich sehe das ganz genauso. Wir haben genügend gesunden Nahrungsmittel. Wenn wir uns besser informieren, könnten wir auch besser leben.
6: Von einer Freundin, der Bruder macht das gerade. Er verträgt die ganz gut und merkt, dass sein Hunger halt ein bisschen gedämpft wird dadurch.
7: Für mich gibt es nur eine Lösung, das heißt FDH, friss die Hälfte.
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2: Mit Thorsten Adolfs. Guten Tag. Schon lange werden in Deutschland immer weniger Kinder geboren und das macht sich jetzt auch in den Kitas und Schulen bemerkbar. Das zeigt der neue nationale Bildungsbericht, den Bildungsministerin Prien eben in Berlin vorgestellt hat. Demnach sinkt die Zahl der betreuten Kleinkinder und ab dem Schuljahr 2027/28 werden wohl auch weniger Kinder in eine Grundschule gehen. Malte Albrecht aus dem News-Team, bedeutet das endlich eine Entlastung für das Bildungssystem in Deutschland?
3: Nein, wohl eher nicht. Zwar gibt es weniger Kinder, gleichzeitig werden in den Kitas aber mehr Kinder eines einzigen Jahrgangs betreut. Gerade bei den unter Dreijährigen gäbe es weiterhin Betreuungslücken, heißt es im Bericht. Der Grund, immer mehr Eltern wollen auch für die ganz Kleinen schon einen Kita-Platz. Und auch an den Grundschulen bleibt der Bedarf durch den Rechtsanspruch auf Ganztagsbetreuung konstant hoch, kann aber weiterhin nicht gedeckt werden. Also weniger Kinder bedeuten nicht automatisch weniger Belastung.
2: Der Bericht schaut nicht nur auf die Zahlen, sondern auch auf die Qualität von Bildung.
3: Und die Ergebnisse sind erneut ernüchternd. Die Leistungen von Schülerinnen und Schülern in Lesen, Mathematik und Naturwissenschaften haben sich weiter verschlechtert. Außerdem hängt der Bildungserfolg in Deutschland weiterhin stark vom Elternhaus ab. Also das altbekannte tiefsitzende Problem gibt es immer noch. Zwar haben Bund und Länder in den letzten 2 Jahren 360 Programme gestartet, um Bildungsungleichheiten nach sozialer Herkunft zu verringern. Die Autoren des Berichts fordern aber ein besser abgestimmtes Vorgehen mit klaren Zielen, damit diese Maßnahmen auch dauerhaft wirken.
2: Danke Malte und jetzt weitere Meldungen in der Zusammenfassung. Der Iran darf wohl in Zukunft offiziell Gebühren für die Durchfahrt von Schiffen in der Straße von Hormus verlangen. Das Rahmenabkommen zwischen den USA und dem Iran soll nach Angaben der iranischen Nachrichtenagentur Fars eine entsprechende Klausel beinhalten. Unterzeichnet werden soll es am Freitag in Genf. Bei Protesten gegen den G7-Gipfel, der heute Abend in Evian beginnt, hat es in Genf mehrere Festnahmen und Ausschreitungen gegeben. Demonstranten bewarfen Sicherheitskräfte mit Flaschen, Steinen und Feuerwerkskörpern. Die Polizei setzte Tränengas ein. Hauptthemen in der Schweiz sollen das Iran-Abkommen und Russlands Angriffskrieg auf die Ukraine sein. Weil das Wetter schön werden soll, rechnet der ADAC am nächsten Wochenende mit vollen Strafen. Viele Urlauber ohne schulpflichtige Kinder würden die Zeit für eine Kurzreise oder für Tagesausflüge nutzen, heißt es. Dazu beginnen nach Angaben des Automobilclubs in Teilen von Skandinavien die Ferien und es gibt in Deutschland mehrere Großveranstaltungen. In Bonn können ab heute Busse und Bahnen kostenlos genutzt werden. Die Regelung gilt aber nur bis Ende des Monats. Die Stadtwerke reagieren damit auf die Sperrung der Nordbrücke. Die kostenlosen Fahrten gelten nur innerhalb des Bonner Stadtgebiets. Regionale Züge oder Fahrten ins Umland sind davon ausgenommen. Dafür ist weiterhin ein Ticket nötig. Weil die Nordbrücke als wichtige Verbindung über den Rhein auf unbestimmte Zeit gesperrt bleibt, setzt die Stadt zusätzlich auf mehr Autospuren und alternative Routen für Radfahrer. Außerdem wird für Beschäftigte der Stadtverwaltung die Homeoffice-Regelung ausgeweitet. Oberbürgermeister Deus sagte, man setze alles daran, den Verkehr in Bonn und der Region wieder fließen zu lassen. Soweit die Meldungen mit Thorsten Adolfs.
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4: Ein kleines bisschen müssen wir noch durchhalten mit diesem Wetter, aber ist wirklich nicht mehr lange, dann kommt der Sommer wieder. Heute, also für heute, sind die Schauer vermutlich erstmal durch. Je später der Tag jetzt wird, desto mehr kommt auch die Sonne mal zwischen den Wolken vor. Morgen und am Mittwoch dann nochmal das gleiche Spiel. Wir kriegen viele Wolken, immer wieder Regenschauer zwischendurch, aber auch mal ein bisschen Sonne bei Werten um 20 Grad. Und danach, also ab Mittwoch, ist dann komplett Sommer angesagt. Wir kriegen ganz viel Sonne in den folgenden Tagen und Werte über 30 Grad. Aktuell sind wir erst bei der Hälfte. 15 Grad haben wir in Epe am Gemeindepark und 15 Grad auch in Vehlen am Schwarzen Bach.
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4: Ein paar Sperrungen habe ich hier auf der A31 Borken Richtung Oberhausen. Da ist zwischen Schermbeck und Dorsten bis 15 Uhr noch nur eine Spur frei. Da könnte es ein bisschen länger dauern. Dann ist in Bocholt der Westringtunnel heute Nachmittag ab 3 Uhr gesperrt wegen Wartungsarbeiten. Das dauert bis heute Abend um 23 Uhr. Und in Lechten ist die Einmündung von der B474 in die Stadtlohner Straße heute und morgen voll gesperrt. Die neuesten Blitzer, die gibt es nur hier bei Radio WMW, da habe ich auch noch einen. In Hanerfeld, am Hanerfeld wird geblitzt. Das ist die Strecke von Dingsbaloh in Richtung Anholt. Am Kieswerk steht der Blitzer, den meldet Leon. Vielen Dank. Und wenn ihr noch einen Blitzer seht, macht's gern genauso. Kostenlos anrufen geht auf der 0800 77 55 010 hier bei uns. Oder ihr dürft euch auch gerne einfach hier im Studio melden über WhatsApp oder über unsere App.
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1: Neue Woche jetzt. Wir gehen rein. Ich hoffe, ihr hattet ein schickes Wochenende. Ich freue mich, hier bei euch zu sein. Jelena Ruschold ist mein Name.

0: Typischer Montag heute, würde ich sagen. Ich bin heute hier bei Radio WMW angekommen und mir ist was passiert. Da haben alle große Augen gemacht hier in der Redaktion, ne? Sina Kolpers aus unserer Radio WMW Morningshow ist gerade bei.
1: Ja, also wir sitzen da in der Konferenz und auf einmal sagst du, oh, mein Verlobungsring ist durchgebrochen.
0: Ey Leute, 10 Jahre habe ich den jetzt am Finger. Wir sind nächstes Jahr 10 Jahre verheiratet und der ist einfach... Also ist einfach durchgebrochen.
1: Da ist einfach jetzt so ein Riss drin.
0: Da ist jetzt ein Riss drin. Und haben alle direkt große Augen gemacht und mich angeguckt, so nach dem Motto, oh mein Gott, Jelle, jetzt ist vorbei mit euch.
1: Das ist ein Zeichen. Also man, es ist ja auch bescheuert, weil eigentlich denkt man sich, ja gut, das kann halt passieren, wenn man sowas lange trägt. Mhm. Aber irgendwie war das direkt so ein, bedeutet das was? Und dann haben wir uns gefragt, sind wir vielleicht alle ziemlich abergläubisch?
0: Ja, ich habe direkt gesagt, bin ich nicht. Ich habe jetzt gedacht, ja, das Verlobungsring ist halt hin, vielleicht kriege ich nochmal 9, das wäre auch was Schönes. Aber es gibt einige hier bei uns in der Redaktion, die doch sehr an so Dinge glauben und ne?
1: Ja, ja. Und wenn wir mal ehrlich sind, wer hat denn noch nicht das hier gemacht?
0: Auf Holz
1: klopfen. Auf Holz. Ja, also, ne, deswegen wollen wir gerne morgen früh ein bisschen mehr darüber reden. Wie abergläubisch ist eigentlich das Westmünsterland?
0: Und dazu könnt ihr euch jetzt schon melden. Also, die meisten werden wahrscheinlich sagen, nee, natürlich bin ich nicht abergläubisch. Aber wer mal kurz drüber nachdenkt, na, der ein oder andere hat dann vielleicht doch so ein Ding, wo er sagt, naja, eben dieses mit dem Holzklopfen zum Beispiel. Schickt gerne schon mal eine Sprachnachricht rüber und dann ist das morgen früh Thema in unserer Morningshow hier bei Radio WMW ab 6 mit Sina Kolpers. Ich bin Jelena Ruhschulte. So, und ich warte jetzt mal auf die Reaktion von meinem Mann zu dem Ring, ne?
1: Ja, da bin ich auch gespannt.
0: Euch einen schönen Montag. Hallo. Hey,

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1: Um 14.30 Uhr mit Benjamin Rotzler. Schönen guten Tag. Die Auser Bürgermeisterin Carola Voss möchte zum Jahresende ihr Amt niederlegen. Das haben wir aus mehreren Quellen erfahren. Voss hat sich am Morgen in einer E-Mail an die Mitarbeiterinnen und Mitarbeiter der Stadtverwaltung sowie an die Mitglieder des Rates gewandt. Der Inhalt dieser E-Mail ist uns bekannt. Darin erklärt sie unter anderem, dass sie mit einzelnen Entscheidungen des Rates in der Vergangenheit gehadert habe und sich in ihrem Amt nicht immer als wirksam erlebt habe. Carola Voss ist seit 2015 Bürgermeisterin der Stadt Ahaus. Eine offizielle Stellungnahme der Stadt wird derzeit vorbereitet. Sobald es weitere Informationen gibt, hört ihr sie bei uns. Knapp 2,4 Millionen Euro Fördergeld gehen in den Kreis Borken. Gefördert werden davon insgesamt 19 Projekte. 250.000 Euro erhält Heeg für die Sanierung eines Gaststättengebäudes. In Eggerode werden 159.000 Euro in ein Kleinspielfeld investiert und für den Dorfplatz am ehemaligen Kleinreken gibt es 146.000 Euro vom Land NRW. Das teilen die drei heimischen CDU-Landtagsabgeordneten Kort, Wärmer und Wüst jetzt mit. Ziel ist es, die Dörfer lebenswerter zu machen. Die Skurios-Volleys aus Borken verstärken ihr Trainerteam für die Bundesliga-Saison 2026-27. Frank Steverding wird neuer Co-Trainer an der Seite von Cheftrainerin Kira Walkenhorst. Der 55-Jährige kennt den Verein seit Jahren aus verschiedenen Funktionen und war bereits früher im Trainerteam aktiv. 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
2: Wir schaffen das. Ist nicht mehr lange, dann ist der Sommer wieder zurück. Denn so wie heute werden jetzt auch erstmal die nächsten beiden Tage. Also nochmal viele Wolken, immer wieder Regenschauer mit dabei, nur zwischendurch mal Sonne und Werte um 20 Grad. Aber danach, dann wird der Schalter einfach umgelegt und ab Donnerstag kriegen wir Sommer pur. Wir kriegen Hitze und ganz viel Sonne bei Werten über 30 Grad die Tage danach. Aktuell erst die Hälfte. 15 Grad haben wir in Schöpping am Alten Rathaus und 16 Grad in Rasfeld am Schloss.
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2: Achtung bitte auf der A31 Gronau Richtung Oberhausen. Zwischen Schermbeck und Bottrop-Feldhausen 3 Kilometer Stau nach einem Unfall. Da braucht ihr eine halbe Stunde länger und in der Meldung steht drin, Unfall, größere Tiere auf der Fahrbahn. Was auch immer da los ist, fahrt da bitte vorsichtig auf der A31 zwischen Schermbeck und Bottrop. Hat es einen Unfall offensichtlich mit großen Tieren gegeben. Deshalb staut sich's jetzt auch in der Gegenrichtung. A31 Oberhausen Richtung Gronau zwischen Bottrop-Kirchhellen und Dorsten 3 Kilometer Stau, 20 Minuten obendrauf. Außerdem ist in Lechten noch die Abfahrt von der B474 in die Stadtlohner Straße heute und morgen voll gesperrt. Und in Bocholt wird gleich ab 3 Uhr der Westringtunnel gesperrt. Da laufen dann Wartungsarbeiten. Das Ganze soll bis heute Abend um 23 Uhr dauern. Und wenn ihr noch was seht unterwegs, Blitzer, Verkehr und mehr, dann geht's auch gerne noch durch. 0800 77 55 010. Unsere kostenlose Hotline zum Anrufen. Oder meldet euch gerne bei mir im Studio über WhatsApp oder über unsere App.
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2: Hier Lena Ruschulte hier. Jetzt mit einem Ohrwurm. Lieben Dank an unsere Musikredaktion. I'm

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20 vor 3. 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Wir informieren euch sofort, wenn was passiert. Und wir haben jetzt gerade mit der Polizei gesprochen. Die A31 ist aktuell voll gesperrt zwischen Schermbeck und Bottrop-Feldhausen. Ich habe ja gerade schon gesagt, da hat es einen Unfall gegeben. Große Tiere auf der Fahrbahn. Das Ganze war wohl ein Anhänger, in dem Rinder waren. Den Tieren ist wohl nicht viel passiert, aber da laufen jetzt eben die Aufräumarbeiten und deshalb ist die A31 gerade in beiden Richtungen voll gesperrt zwischen Schermbeck und Bottrop-Feldhausen. Da solltet ihr abfahren und dann drumherum fahren. Wenn ihr noch was seht unterwegs, Blitzer, Verkehr und mehr, gerne auch noch durchgeben hier bei uns bei Radio WMW. Ich gebe es gerne an alle weiter.

beide von rein. Und das wird wild nächste Woche. 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

0: Start ist dabei, die Venga Boys, No Angels, Felix Jähn, Casala sind da. Also wirklich alles am Start, was es irgendwie im Musikbereich gibt. Auch die Kultband Alphaville ist da. Können wir alle mitsingen, Forever Young oder Big in Japan. Und auf so einem Festival ist das dann auch geil für den Frontmann von Alphaville, für Marian Gold.
1: Wenn man die Dinger dann tatsächlich im Live-Format so hintereinander spielt, dann läuft eigentlich so auch ein Film vor dem inneren Auge ab. Aber das Hauptaugenmerk ist natürlich das Publikum vor der Bühne. Das ist klar.
0: Jetzt sind sie hier, Alphaville bei Radio WMW und nächste Woche Samstag am 27.06. dann beim Rainbow Festival am Fühlinger See in Köln. 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Ich bin Jelena Ruhschulte. Ich wünsche euch einen angenehmen Montag. Hallo!

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1: Mit Nico Hartmann. Als einer der großen Titelfavoriten greift am Abend Europameister Spanien ins WM-Geschehen ein. Die Spanier spielen ab 18 Uhr in Atlanta gegen WM-Neuling Kap Verde und erwarten einen klaren Auftaktsieg. Zum Start des Turniers muss das Team von Trainer Luis de la Fuente allerdings auf Superstar Lamine Yamal verzichten. Yamal hatte sich im April eine Oberschenkelverletzung zugezogen und ist erst seit einer Woche im Mannschaftstraining. Außerdem spielen am Abend Belgien gegen Ägypten, Saudi-Arabien gegen Uruguay und Iran gegen Neuseeland.
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0: Verbände warnen vor massiven Folgen für die Versorgung der Patienten. Nach ihren Angaben könnten Kliniken gezwungen sein, Personal abzubauen oder ganze Bereiche zu schließen. Besonders betroffen wären die rund 311.000 Beschäftigten in den NRW-Krankenhäusern. Einzelheiten aus Düsseldorf hat José Nasiandi.
1: Die NRW-Krankenhausgesellschaft sieht viele Kliniken durch die Sparpläne der Bundesregierung zusätzlich unter Druck. Nach Angaben des Verbands würden zusätzliche Kosten und mehr Bürokratie auf die Häuser verlagert. Präsident Ingo Morell sagte uns, man stehe bereits jetzt massiv unter Spardruck.
2: Wenn jetzt noch mehr kommt, dann werden wir ganze Bereiche schließen müssen, Personal abbauen müssen oder in die Insolvenz gehen.
1: 3/4 der Krankenhäuser schreiben nach Angaben der Krankenhausgesellschaft schon jetzt rote Zahlen. Die gegründete NRW-Allianz befürchtet deshalb, dass sich die Versorgung weiter verschlechtern könnte. Morell kritisiert außerdem einen Widerspruch in der Gesundheitspolitik. Einerseits sollen Kliniken für Krisen- und Katastrophenfälle widerstandsfähiger werden. Andererseits sollen sie Milliarden einsparen. Das Bündnis fordert deshalb Nachbesserungen am Gesetzentwurf der Bundesregierung.
0: Und jetzt weitere Nachrichten in der Zusammenfassung. In Deutschland werden bis zum Jahr 2036 4,3 Millionen Arbeitskräfte fehlen. Das hat das arbeitgebernahe Institut der deutschen Wirtschaft berechnet. Der Renteneintritt der sogenannten Babyboomer werde den Arbeitsmarkt stärker als bislang befürchtet treffen, heißt es aus Köln. Um gegenzusteuern, sieht das Institut zwei Möglichkeiten. Es müssen mehr Menschen länger arbeiten oder es muss für Firmen leichter werden, qualifizierte Fachkräfte aus dem Ausland zu bekommen. Die Bundesregierung geht davon aus, dass sich die Bundeswehr bald an einem möglichen internationalen Einsatz zur Sicherung der Straße von Hormus beteiligen könnte. Schon am Freitag könnte ein entsprechendes Bundestagsmandat verabschiedet werden, sagte ein Regierungssprecher. Dann soll das Abkommen zwischen den USA und dem Iran unterzeichnet werden. Die Schuldnerberater fordern von Banken, überschuldete Menschen besser zu schützen. Oft passiere das in der Praxis gar nicht oder nur unzulänglich, heißt es von der Arbeitsgemeinschaft Schuldnerberatung. Das habe dann fatale Folgen. Betroffene hätten praktisch kein Geld mehr zum Leben. Pünktlich zum WM-Start finden die Biertrinker viele Angebote. Die Preise bekannter Marken fallen kräftig. Oft muss man für den Kasten im Moment weniger als 10 Euro zahlen. Nach Angaben des Getränkefachgroßhandels ist das aber eher ein kurzzeitiger Preiskampf und kein Zeichen für einen generellen Preisverfall auf dem Markt. Der Handel nutze die WM als Bühne, um Kunden mit aggressiven Rabatten in die Läden zu locken, heißt es. Die Brauereien würden so versuchen, ihre Verkäufe in einem schrumpfenden Markt anzukurbeln. Dass das funktioniert, hat sich bei der EM vor 2 Jahren gezeigt. Damals stiegen die Verkäufe durch solche Aktionen deutlich an. Soweit die Meldungen mit Thorsten Adolfs.
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4: Ja, wir schaffen das. Nicht mehr lange, dann ist der Sommer zurück, aber ich würde sagen, das wird dann auch nicht viel besser als jetzt. Da haben wir dann nämlich genau das andere Extrem. Erstmal werden die nächsten beiden Tage nochmal genauso wie heute. Also viele Wolken, immer wieder Regenschauer, zwischendurch mal ein bisschen Sonne bei Werten um 20 Grad. Und danach wird der Schalter dann einfach komplett umgelegt. Ab Donnerstag kriegen wir Sommer. Aber das wird dann halt auch heftig. Es wird richtig schwül, sehr heiß. Wir kriegen viel Sonne und Temperaturen deutlich über 30 Grad zum Wochenende. Jetzt sind wir gerade mal bei der Hälfte. 16 Grad haben wir in Gescher am Berkeltal und 16 Grad auch in Werth am Pendesee.
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4: Die A31 ist gerade voll gesperrt zwischen Dorsten und Bottrop-Feldhausen, also in beide Richtungen. Da hat es einen Unfall gegeben und da sind Rinder auf der Fahrbahn unterwegs. Bitte besonders vorsichtig. Und da hat uns Marvin gerade eine Nachricht über WhatsApp geschickt. Er sagt, er steht da gerade drin in der Vollsperrung und da sind Leute unterwegs, die auf der Leitplanke rumklettern, um mehr sehen zu können. Leute, bleibt einfach in euren Fahrzeugen. Sicherheit und so. Marvin, das kann ich nur unterschreiben. Danke für deine Nachricht. Also nochmal Vollsperrung A31 zwischen Dorsten und Bottrop-Feldhausen in beide Richtungen. Da sind Rinder auf der Fahrbahn unterwegs nach einem Unfall mit einem Anhänger. Dann haben wir noch eine Sperrung in Bocholt. Da wird der Westringtunnel gerade gesperrt. Bis heute Abend um 23 Uhr laufen da Wartungsarbeiten. Und in Lechten ist noch gesperrt der Abzweig von der B474 in die Stadtlohner Straße. Auch da wird gearbeitet heute und morgen. Und wenn ihr noch was seht, Blitzer, Verkehr und mehr, könnt ihr gerne durchgeben. Kostenlose Anrufen geht auf der 0800 77 55 010 oder meldet euch auch gerne hier bei mir im Studio, ganz einfach, so wie Marvin, über WhatsApp oder über unsere App.
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4: Leute, haltet durch, wenn ihr da auf der A31 steht. Ich hoffe, das dauert nicht ewig. Ich drücke euch die Daumen. Helena Ruschuld ist mein Name. Habt einen angenehmen Montag trotzdem. Hi.

0: Viertel nach drei jetzt und dieses Wochenende wird mit uns wirklich fett.
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0: In Gronau geht einiges mit uns. 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
2: 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Das Schöne ist, im Münsterland ist bodenständig, dann ein kaltes Pilz ist wirklich ein kaltes Pilz. Dann die Radtouren durchs schöne Münsterland, die Mentalität der Menschen. Also das Münsterland ist nicht nur mentale Heimat, sondern für mich Verheißung, Versprechen zugleich.
0: Ach, was schön. 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Jelena Ruhschulde hier. Hi.
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1: Jennifer Lopez und David Guetta.

0: von David Guetta und Jennifer Lopez, Save Me Tonight, bei Radio WMB 5:05. Und ich bleibe dabei, J-Lo sollte beim Singen bleiben. Leute, ey, ich hab's getan. Ich hab mir den neuen Film von Jennifer Lopez auf Netflix reingezogen am Wochenende. Office Romance. Sollte ja so eine schnulzige Komödie sein, in ganz vielen Ländern auf Platz 1. Dachte ich mir, komm, Jelle, guckst du mal rein, was soll passieren? Lasst es. Lasst es einfach sein. Dieser Film war wirklich so schlecht. I can't. Lohnt sich leider gar nicht. Meine Meinung. Könnt mir vertrauen. Jelena Ruschusche hier. Hi.
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1: Um 15.30 Uhr mit Benjamin Rotzler. Schönen guten Tag. Die Ahauser Bürgermeisterin Carola Voss legt ihr Amt zum Jahresende nieder. Das hat die Stadt jetzt offiziell mitgeteilt. Voss ist seit 2015 im Amt und war erst im vergangenen Jahr zum dritten Mal wiedergewählt worden. Als Grund nennt sie nach eigener Aussage persönliche Abwägungen und schwierige Erfahrungen in der Zusammenarbeit mit der Politik. Bis zu ihrem Ausscheiden will sie ihre Aufgaben weiter voll wahrnehmen. Der Sparkassen Münsterland Giro steuert auf ein Rekordjahr zu. Der Lezen Cup am 3. Oktober ist schon jetzt komplett ausgebucht. Alle 8.500 Startplätze sind vergeben, so früh wie noch nie. Auch 1.000 zusätzliche Plätze waren schnell weg. Beim Jubiläums-Giro warten 3 Strecken durch das Münsterland und auch bei den Nachwuchsrennen ist die Nachfrage groß. Die Skurrios-Wollies aus Borken verstärken ihr Trainerteam für die Bundesliga-Saison 2026-27. Frank Steverding wird neuer Co-Trainer an der Seite von Cheftrainerin Kira Walkenhorst. Der 55-Jährige kennt den Verein seit Jahren aus verschiedenen Funktionen und war bereits früher im Trainerteam aktiv. 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
0: Das Wetter im Westmünsterland.
2: Diese Woche wird auf jeden Fall zweigeteilt. So wie es jetzt aktuell ist, so bleibt es noch bis Mittwoch und danach kriegen wir dann das andere Extrem, dann wird Sommer pur. Also die nächsten beiden Tage, so wie heute, viele Wolken, immer wieder Regenschauer, zwischendurch mal ein bisschen Sonne. Das Ganze bei Werten so um 20 Grad und danach wird der Schalter umgelegt. Ab Donnerstag ist der Sommer wieder da. Und es wird dann wirklich heftig. Es wird schwül und heiß. Wir kriegen ganz viel Sonne und Temperaturen deutlich über 30 Grad zum Wochenende. Aktuell 16 am Ellewecker Feld und 16 Grad auch in Heiden an der Freilichtbühne.
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2: Die A31 ist weiterhin gesperrt zwischen Schermbeck und Bottrop-Feldhausen in beide Richtungen. Da hat es einen Unfall gegeben, da brennt noch ein LKW und es sind Rinder auf der Fahrbahn unterwegs. Also stellt euch darauf ein, dass es da länger dauert. Vollsperrung der A31 zwischen Schermbeck und Bottrop-Feldhausen in beide Richtungen nach einem Unfall. Ansonsten ist in Bocholt der Westringtunnel gesperrt wegen Wartungsarbeiten bis heute Nacht um 23 Uhr oder heute Abend. Und in Lechten ist noch der Abzweig von der B474 in die Stadtlohner Straße heute und morgen voll gesperrt. Wenn ihr noch was seht, Blitzerverkehr und mehr, gerne durchgeben 0800 77 55 010. Unsere kostenlose Hotline, da könnt ihr anrufen oder ihr dürft euch auch gerne hier im Studio melden über WhatsApp oder über unsere App.
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2: Mit euch und mir. Ich bin Jelena Ruhschulte. Hallo.

Ja, wir informieren euch sofort, wenn was passiert. Und es gibt gute Nachrichten von der A31, zumindest in Richtung Norden. Hat sich die Sperrung jetzt erledigt. Die Rinder sind darunter von der Fahrbahn nach dem Unfall. Allerdings bleibt die A31 in Fahrtrichtung Süden weiterhin gesperrt. Zwischen Schermbeck und Dorsten, da brennt nämlich noch ein Auto, meldet die Polizei. Da staut es sich noch zurück. A31 Sperrung jetzt noch von Gronau in Richtung Bottrop zwischen Schermbeck und Dorsten. Wenn ihr noch was seht unterwegs, Blitzerverkehr und mehr, gibt's auch gern noch durch. Kostenlos anrufen könnt ihr bei uns auf der 0800 77 55 010 oder ihr könnt euch auch natürlich hier bei mir im Studio melden über WhatsApp oder über unsere App.

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0: Vielleicht ging es euch heute so wie mir. Durftet ihr heute Morgen auch sehr, sehr, sehr müde Kinder aus dem Bett schmeißen? 10:10 bei Radio WMB. Ich meine, klar, gestern Abend das erste Deutschlandspiel bei der Fußballweltmeisterschaft. Public Viewing überall, auch hier im Westmünsterland. Und sind wir mal ehrlich, es ist das einzige Spiel, was wir mit den Kindern zusammen gucken konnten. 19 Uhr. Ja, das wurde ein bisschen später gestern Abend. So mit Schule heute Morgen war nicht so witzig. Aber es ist halt, wie es ist. Wie ist es denn bei euch mit der WM-Stimmung, hä? Geht so, ne? Geht so irgendwie. Haben wir schon mal anders erlebt in Deutschland, finde ich. Vielleicht wird es besser in Richtung Wochenende. Ich hoffe auf das heiße Sommerwetter. Dann schmeckt das Bier auch besser, wird die Stimmung eh besser. Aber noch ist es hier in Deutschland noch nicht so. Aber noch weniger Stimmung ist dann wohl vor Ort bei der Weltmeisterschaft. Clemens Beckers aus Ahaus, der erlebt die WM nämlich live vor Ort. Der war auch gestern im Stadion. Und da war das Feeling irgendwie dann auch noch nicht so, sagt er.
1: In Amerika hat man zwar das Gefühl, ja, läuft alles normal weiter und keiner weiß mit der WM was anzufangen. Es gibt keine Fahnen oder irgendwelche anderen Dinge, sondern ja, es ist halt eine Fußball-WM, die findet dann rund ums Stadion statt. Ja, ansonsten geht der Amerikaner seinen normalen Gang.
0: Also hauen wir zumindest hier in Deutschland doch jetzt mal ein bisschen rein mit der Stimmung, oder? Ich habe es gerade schon gesagt, ich zähle auf das bessere Wetter, dann schmeckt das Bier auch besser und dann schauen wir mal, was der Samstagabend so bringt. Hier ist Radio WMW, ich bin Jelena Ruhschulte, ich wünsche euch einen angenehmen Start in diesen Montag.

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1: Mit Thorsten Adolfs. Guten Tag. Wird Tanken jetzt wieder billiger? Das fragen sich viele Autofahrer, nachdem sich die Lage im Nahen Osten ja etwas entspannt hat. Die Einigung auf ein Rahmenabkommen zwischen dem Iran und den USA hat die Ölpreise wieder sinken lassen. Aber Malte Albrecht aus dem News-Team an den Tankstellen kommt davon bis jetzt nur wenig an.
2: Ja, und genau das kritisiert auch der ADAC und sagt, die gesunkenen Ölpreise werden bisher nicht ausreichend an die Autofahrer weitergegeben. Demnach kostete ein Liter Super E10 gestern im bundesweiten Tagesdurchschnitt 1,87 Euro. Also fast genauso viel wie in den Tagen davor. Nur Diesel ist etwas günstiger geworden und lag bei 1,82 Euro pro Liter. Das sind 2,3 Cent weniger als am vergangenen Mittwoch. Trotzdem liegt das Preisniveau weiter deutlich über dem Stand vor Beginn des Iran-Kriegs. Der ADAC fordert die Mineralölkonzerne deshalb auf, die Preise an den Zapfsäulen jetzt schnell zu senken.
1: Gibt es denn Hoffnung auf eine dauerhafte Entspannung?
2: Ja, die Chancen stehen durchaus nicht schlecht. Der Wirtschaftsverband

0: Bis da die Produktion wieder normal läuft, könnte es Monate oder sogar Jahre dauern. Hinzu kommt, Ende des Monats läuft der Tankrabatt aus, dann dürften die Spritpreise ohnehin wieder anziehen.
1: Danke Malte und jetzt weitere Meldungen in der Zusammenfassung. Der Geburtenknick macht sich bald auch in den Kitas und Grundschulen bemerkbar. Ab dem Schuljahr 2027/28 wird die Zahl der betreuten Kinder unter 3 Jahren zum ersten Mal auch in Westdeutschland sinken. Das steht im neuen Bildungsbericht, den Bildungsministerin Prien in Berlin vorgestellt hat. Die Entwicklung kommt auch dadurch zustande, dass weniger Menschen zuwandern als zuletzt. Die Einigung auf ein Rahmenabkommen zwischen den USA und dem Iran wird von den meisten Politikern begrüßt. UN-Generalsekretär Guterres spricht von einem entscheidenden Schritt und Kanzler Merz von einem diplomatischen Durchbruch. Beide Länder sollen am Freitag die Einigung unterschreiben. Sie sieht nach iranischen Angaben ein Ende aller Kampfhandlungen vor, auch im Libanon. Außerdem sollen wieder ungehindert Schiffe durch die Straße von Hormus fahren. Seit 23 Ziehungen ist der Lotto-Jackpot nicht geknackt worden. Das ist die bei weitem längste Zeit, in der niemand die 6 richtigen plus Superzahl getippt hat. Nach Angaben des deutschen Lotto- und Toto-Blocks ist deshalb immer noch die Höchstsumme von 50 Millionen Euro im Jackpot. Der Sohn von Kronprinzessin Mette-Marit, Marius Borg-Höyby, muss wegen Vergewaltigung und weiterer Vergehen für 4 Jahre ins Gefängnis. Insgesamt sah das Gericht in Oslo in 34 von 40 Anklagepunkten als erwiesen an, dass er unter anderem auch Drogen- und Verkehrsdelikte begangen hat. Laut Staatsanwaltschaft zeigt das Urteil, dass niemand über dem Gesetz steht, egal wer man sei oder welcher Familie man angehöre. Die Verteidigung hat aber schon angekündigt, gegen die Verurteilung in den schwersten Punkten in Berufung zu gehen. Das waren die Nachrichten mit Thorsten Adolfs.
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3: Ja, wir stehen vor einer sehr zweigeteilten Woche. Jetzt, heute, morgen, übermorgen ist es noch so, wie es eben heute auch ist. Viele Wolken, immer wieder Regenschauer, zwischendurch mal ein bisschen Sonne. Werte so um 20 Grad und danach, also in der Nacht von Mittwoch auf Donnerstag, wird der Schalter komplett umgelegt. Ab Donnerstag dann Sommer pur und das wird richtig heftig. Es wird schwül, es wird heiß, wir kriegen ganz viel Sonne und Richtung Wochenende Temperaturen von deutlich über 30 Grad. Jetzt gerade erst 17 in Ahaus an der Villa van Delden und 17 auch in Oeding an der Burg.
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3: Die A31 Gronau Richtung Oberhausen ist weiterhin gesperrt zwischen Schermbeck und Dorsten. Da laufen immer noch Bergungsarbeiten nach einem Unfall. Die Gegenrichtung auf der A31 Richtung Norden ist aber schon wieder frei. Dann ist in Bocholt der Westringtunnel wegen Wartungsarbeiten gesperrt. Bis heute Abend um 11 soll das dauern. Und in Lechten ist der Abzweig von der B474 in die Stadtlohner Straße heute und morgen voll gesperrt. Und wenn ihr noch was seht, Blitzer, Verkehr und mehr, gerne durchgeben. 0800 77 55 50010, unsere kostenlose Hotline zum Anrufen. Oder ihr dürft euch auch gerne hier im Studio melden über WhatsApp oder über unsere App.
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3: Am Montag. Wir starten zusammen in den ersten Feierabend der Woche. Vielleicht seid ihr auch schon soweit. Ich halte hier die Stellung für euch im Studio. Jelena Ruschulte hier. Moin!

0: hier bei Radio WMW und das hier wird ein spannendes Thema noch diese Woche.
1: Das Wetter im Westmünsterland.
0: Ich spreche drüber mit unserem Wetterexperten, mit Kai Zorn.
2: Hallo Jelle.
0: Hallo Kai. Also Kai, diese Woche, die hat wirklich zwei ganz unterschiedliche Teile, ne?
2: Ja, das ist eine zweigeteilte Woche und für die, die die große Hitze und auch Schwüle nicht mögen, heißt es bitte jetzt genießen, durchlüften und die Kühle in den Wohnungen und Häusern konservieren. Jetzt zum Abend hin wird es erstmal freundlicher. Dazu ist es teilweise noch ganz schön windig. Der Wind lässt aber nach. Morgen haben wir dann nochmal eine Front, die über uns hinwegzieht. Die bringt ein paar Schauer und schwache Gewitter, am Nachmittag dann öfter Sonne. Und man merkt schon, die Luft ist anders. Es bleibt zwar gedämpft bei den Temperaturen mit bis zu 23 Grad. Und dann am Mittwoch haben wir auch noch ein paar Schauerreste. Im Laufe des Tages wird es freundlicher bei gut 25 Grad. Und ab Donnerstag ist es dann eben sonnig und heiß.
0: Sonnig und heiß, also wieder Sommer pur. Und wie lange bleibt das dann so?
2: Das wird von den Modellen her unterschiedlich berechnet. Die einen Modellberechnungen machen von Donnerstag bis Sonntag die Hitze mit einem Hitzehöhepunkt rund um Freitag, Samstag mit um die 35 Grad. Das wäre schon ganz schön krass. Vor allen Dingen wird es auch schwül werden mit ersten Hitzegewittern. Mhm. Da rennst du, wenn du rausgehst, gegen eine Wand und kannst die Luft schneiden. Mhm. Und dann gibt es Berechnungen, die würden zu Wochenbeginn zwar weiterhin Sommerwetter bringen, aber gedämpftere Sommerwärme, sehr angenehm für die meisten. Und andere Berechnungen machen die Hitze dann Open End die gesamte kommende Woche mit über 30 Grad, weit über 30 Grad. Hey. Das fände ich persönlich jetzt nicht so toll.
0: Nee, vermutlich finden das alle nicht ganz so toll. Aber der Sommer kommt zurück ab Donnerstag und ob wir dann nächste Woche auch so ein Feeling haben wie in Havana, ha, tolle Überleitung zur Musik, das sehen wir dann. Hier ist Radio WMW, hi.

0: 20 nach 4, ihr hört Radio WMW. Einen schönen Start in den Feierabend wünsche ich euch.
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1: Um 16.30 Uhr mit Benjamin Rotzler. Schönen guten Tag. Heute gab es eine überraschende Personalentscheidung aus dem Ahauser Rathaus. Bürgermeisterin Carola Voss will ihr Amt Ende des Jahres aufgeben. Maike Dirksen hat die Einzelheiten.
2: Carola Voss legt ihr Amt als Bürgermeisterin von Ahaus zum 31. Dezember 2026 nieder. Das hat die Stadt heute bekannt gegeben. Voss steht seit 2015 an der Spitze der Stadtverwaltung und war erst im vergangenen Jahr zum dritten Mal wiedergewählt worden. In einer persönlichen Stellungnahme sagt sie, sie habe die Entscheidung nach sorgfältiger Abwägung getroffen. Außerdem deutet sie Spannungen in der Zusammenarbeit mit der Politik an. Bis zum Jahresende 2026 will Voss ihre Aufgaben aber weiter vollständig wahrnehmen. Informationen zum Wahlverfahren sollen später folgen.
1: Die Lage im Nahen Osten hat sich zuletzt etwas entspannt. Die Ölpreise sind gesunken. An den Zapfsäulen kommt davon bisher aber noch zu wenig an, sagt der ADAC. Der Verkehrsclub fordert deshalb, dass die Spritpreise jetzt schnell nachziehen. Thomas Thornfeld mit den weiteren Infos.
3: Konkrete Zahlen nennt der ADAC zwar nicht, aber in angemessenem Umfang müssten die gesunkenen Ölpreise jetzt auch an die Autofahrer weitergegeben werden. Und das zügig, so die klare Forderung des Autoclubs. Der Preis für Superbenzin hat sich in den vergangenen Tagen im Schnitt kaum geändert. Diesel ist immerhin ein bisschen günstiger geworden. Aber im Moment werden die Spritpreise noch durch den Tankrabatt gedrückt. Der läuft aber am Monatsende aus. Und dann, so erwarten jedenfalls die Experten, dürfte der Sprit so oder so wieder teurer werden.
1: Knapp 2,4 Millionen Euro Fördergeld gehen in den Kreis Borken. Gefördert werden davon insgesamt 19 Projekte. 250.000 Euro erhält Heeg für die Sanierung eines Gaststättengebäudes. In Eggerode werden 159.000 Euro in ein Kleinspielfeld investiert. Und für den Dorfplatz am Ehrenmal in Kleinreken gibt es 146.000 Euro vom Land NRW. Das teilen die drei heimischen CDU-Landtagsabgeordneten Kort, Wärmer und Wüst jetzt mit. Ziel ist es, die Dörfer lebenswerter zu machen. Für den Tiergartenlauf in Fehlen am kommenden Samstag haben sich bisher 850 Läuferinnen und Läufer angemeldet. Da ist noch Luft nach oben, meinen die Organisatoren, denn schließlich geht es um den guten Zweck. Der Erlös der Veranstaltung geht an die Horizont Kinderkrebshilfe in Weseke. Es gibt 11 Läufe, vom Mini-Marathon für die Kleinen bis zum Halbmarathon. Auch eine Nordic-Walking-Strecke ist dabei. Eine Anmeldung ist bis 30 Minuten vor dem Start möglich. Weitere Infos auch zum Programm für die Zuschauer am Samstag findet ihr bei uns im Netz. Der Sparkassen Münsterland-Giro steuert auf ein Rekordjahr zu. Der Lezen Cup am 3. Oktober ist jetzt schon komplett ausgebucht. Alle 8.500 Startplätze sind vergeben, so früh wie noch nie. Auch 1.000 zusätzliche Plätze waren schnell weg. Beim Jubiläums-Giro warten 3 Strecken durch das Münsterland und auch bei den Nachwuchsrennen ist die Nachfrage groß. 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
0: Das Wetter im Westmünsterland.
4: Eine sehr zweigeteilte Woche steht an. Heute Morgen, übermorgen noch sehr wechselhaft. Viele Wolken, immer mal wieder Regenschauer und zwischendurch mal ein bisschen Sonne. Bei Werten so um 20 Grad. Und dann wird in der Nacht von Mittwoch auf Donnerstag der Hebel einfach umgelegt. Dann ist wieder volle Kapelle Sommer. Ab Donnerstag kriegen wir schwül heißes Wetter mit ganz viel Sonne und Temperaturen deutlich über 30 Grad. Auch das ganze Wochenende bleibt so. Aktuell erst bei der Hälfte. Wir haben 16 Grad in Frieden am Marktplatz und 16 Grad auch in Südlohn an der St. Vituskirche.
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4: Die Sperrung auf der A31 Gronau Richtung Oberhausen zwischen Schermbeck und Dorsten ist jetzt gerade wieder aufgehoben worden. Nach dem Unfall meldet die Polizei. Es staut sich aber immer noch auf so gut 3 Kilometern. Dauert ein bisschen, bis sich das alles da aufgelöst hat. Dann noch eine Sperrung in Bocholt. Da ist der Westringtunnel dicht wegen Wartungsarbeiten heute bis 23 Uhr. Und in Lechten ist der Abzweig von der B474 in die Stadtlohner Straße heute und morgen voll gesperrt. Und wenn ihr noch was seht, Blitzer, Verkehr und mehr, dann gebt's auch gerne noch durch. Kostenlos könnt ihr uns anrufen auf der 0800 77 55 010. Oder ihr dürft euch auch gerne hier bei mir im Studio melden, ganz einfach über unsere App oder auch über WhatsApp.
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4: Habt einen schönen Montag, falls das geht. Jelena Ruschulte hier. Hi.

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0: Nächste Woche, Samstag, feiern wir. Ja, das noch zu Ende singen. Die Vielfalt, 16:45 bei Radio BMW. 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

Ach, Elternzeit, das ist was Schönes, oder? Stimmen mir wohl alle zu, außer die Fans von Ed Sheeran vermutlich. 10:05 jetzt bei Radio WMW. Superstar Ed Sheeran hat jetzt auf einem Konzert angekündigt, er wird eine Pause machen. Also zumindest vielleicht. Also so ganz sicher scheint er sich noch nicht zu sein. Er hat aber jetzt bei einem Konzert in Arizona verkündet, auf der Bühne, ich werde mir nach dem Ende dieser Tournee vielleicht eine Auszeit nehmen, um mich mal ein wenig dem Papa-Job zu widmen. Also vielleicht. So ganz in Stein gemeißelt scheint das jetzt noch nicht zu sein. Gebt also die Hoffnung nicht auf, Ed Sheeran in den nächsten Jahren nochmal zu sehen. Jetzt habe ich ihn schon mal hier bei Radio WMW. Ed Sheeran mit Afterglow.

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1: Mit Thorsten Adolfs. Guten Tag. Spanien gilt bei der Fußball-WM als einer der ganz großen Favoriten und bestreitet in knapp einer Stunde das erste Spiel. Der amtierende Europameister trifft in Atlanta auf den WM-Neuling Kap Verde. Nico Hartmann aus dem WM-Studio mit dem Ausblick.
2: Alles dreht sich um ihn, obwohl er gar nicht von Anfang an spielen kann. Lamine Yamal ist allgegenwärtig bei der Selección. Der Superstar des FC Barcelona trainiert nach einer Oberschenkelverletzung wieder mit dem Team. Der 18-Jährige soll der Unterschiedsspieler bei dieser WM werden, muss aber gegen Fußballzwerg Kap Verde erstmal auf der Bank Platz nehmen. Aber auch ohne magische Momente des Ausnahmekönners wäre alles andere als ein Kantersieg der Spanier eine große Überraschung. Für die Kap Verden, eine Inselgruppe vor der Westküste Afrikas mit rund 500.000 Einwohnern, die sich sensationell mit Siegen gegen unter anderem Kamerun und Libyen qualifiziert haben, ist es das größte Spiel überhaupt. Die meisten Spieler sind in Europa tätig. Trotzdem geht es nur um Schadensbegrenzung für den Underdog. Um 21 Uhr trifft außerdem Belgien mit Topstar Jeremy Doku von Manchester City auf Ägypten.

0: Vorstellung des Bildungsberichts in Berlin sagte sie, der Erfolg hänge immer noch zu sehr von der sozialen Herkunft ab. Risiken gebe es vor allem bei Kindern von Alleinerziehenden oder Familien mit Einwanderungsgeschichte. Frankreichs Präsident Macron ist sauer auf US-Präsident Trump. Der hatte Frankreich kurz vor Beginn des G7-Gipfels in Evian mit einem 100%-Zoll auf Wein und Champagner gedroht. Falls Paris seine Digitalsteuer gegen Konzerne wie Facebook, Amazon, Google oder Apple nicht zurücknehmen sollte. Macron sagte, so laufe das nicht. Er kündigte ein respektvolles, aber entschlossenes Gespräch darüber mit Trump an. Viele Verbände befürchten, dass das geplante Sparpaket der Bundesregierung, um die Kassenbeiträge zu stabilisieren, die Existenz vieler Krankenhäuser bedroht. Eine weitere finanzielle Destabilisierung würde die Kliniken dazu zwingen, in größerem Umfang Personal abzubauen, heißt es in einer gemeinsamen Erklärung. Die Sparpläne sehen unter anderem vor, zusätzliche Personalkosten und Bürokratieaufwand auf die Kliniken zu verlagern. Forscher rechnen damit, dass es bis 2060 in Deutschland mehr als 2 Millionen Menschen mit einer Demenzerkrankung geben könnte. Die Experten des Wissenschaftlichen Instituts der AOK sagen, das hänge mit der weiter alternden Gesellschaft zusammen. Sie sagen aber auch, dass man vorbeugen kann. Wird früher als bisher gegen Bluthochdruck oder Diabetes vorgegangen und generell stärker auf Bildung gesetzt, dann lasse sich etwa die Hälfte der Neuerkrankungen vermeiden. Um vorzubeugen, sollte auf Faktoren wie gesundes Hören und Sehen, wenig Alkohol und keine Zigaretten geachtet werden. Auch Übergewicht und soziale Isolation würden eine große Rolle spielen, heißt es. Soweit die Meldungen mit Thorsten Adolfs.
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2: Die Woche hat 2 Gesichter. Heute, morgen und übermorgen kriegen wir nochmal einen Wechsel aus Sonne, Wolken und Regenschauern bei Werten knapp, ja, so um 20 Grad immer. Aber dann wird der Schalter umgelegt. Von Mittwoch auf Donnerstagnacht ist dann auf einmal der Sommer volles Mett wieder zurück. Ab Donnerstag wird es heiß, es wird schwül und wir kriegen viel Sonne mit Hitze und Werten über 30 Grad. Am Wochenende Richtung 35. Aktuell erst die Hälfte, 17 Grad haben wir in Altstädte am Wittefenn und 17 Grad auch in Großreken am Haus Obhafe.
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2: Da ist jetzt alles wieder frei nach den ganzen Sperrungen. Ich habe keine Meldungen mehr und auch der Westringtunnel in Bocholt, der ist wohl doch nicht gesperrt, habt ihr uns gemeldet, obwohl die Stadt uns das durchgegeben hatte. Aber naja, besser so als andersrum, ne? Wenn ihr allerdings noch was habt, Blitzerverkehr und mehr, könnt ihr gerne durchgeben. Kostenlos anrufen geht auf der 0800 77 55 010 hier bei uns. Oder ihr dürft euch auch gerne im Studio melden bei mir über WhatsApp oder unsere App.
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2: Schönen Feierabend wünsche ich euch. Ich bin Jelena Ruschulte. Hallo.

0: nach vorn. Die neue von den Toten Hosen. 16:45 jetzt bei Radio WMW. Und das ist ein Thema. Meine Eltern schütteln immer den Kopf darüber. Ich glaube, das kann nur unsere Generation verstehen. Ich rede den ganzen Tag. Ich rede sehr gerne. Ich rede sehr gerne mit Menschen. Ich rede hier im Radio immer für euch. Aber ich hasse es zu telefonieren. Also jetzt nicht mit meinen Freundinnen natürlich oder mit meiner Mama oder so. Aber mit Leuten, die ich nicht kenne, irgendwo anrufen, Versicherungen oder irgendwelche Firmen. Ey, no way, bin ich raus. Wieso ist das so bei uns? Ich kenne so viele, die das haben in meinem Alter. Ihr kennt das doch auch, oder?
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0: 5:30. 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Ich wünsche euch einen schönen Feierabend.
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1: Um 17.30 Uhr mit Benjamin Rotzler. Schönen guten Tag. Heute erreichte uns eine überraschende Personalentscheidung aus dem Aarhuser Rathaus. Bürgermeisterin Carola Voss will ihr Amt Ende des Jahres aufgeben. Maike Dirksen hat die Einzelheiten.
2: Carola Voss legt ihr Amt als Bürgermeisterin von Aarhus zum 31. Dezember 2026 nieder. Das hat die Stadt heute bekannt gegeben. Voss steht seit 2015 an der Spitze der Stadtverwaltung und war erst im vergangenen Jahr zum dritten Mal wiedergewählt worden. In einer persönlichen Stellungnahme sagt sie, sie habe die Entscheidung nach sorgfältiger Abwägung getroffen. Außerdem deutet sie Spannungen in der Zusammenarbeit mit der Politik an. Bis zum Jahresende 2026 will Voss ihre Aufgaben aber weiter vollständig wahrnehmen. Informationen zum Wahlverfahren sollen später folgen.
1: Knapp 2,4 Millionen Euro Fördergeld gehen in den Kreis Borken. Gefördert werden davon insgesamt 19 Projekte. 250.000 Euro erhält Heeg für die Sanierung eines Gaststättengebäudes. In Eggerode werden 159.000 Euro in ein Kleinspielfeld investiert. Und für den Dorfplatz am Ehrenmal in Kleinreken gibt es 146.000 Euro vom Land NRW. Das teilen die drei heimischen CDU-Landtagsabgeordneten Kort, Wärmer und Wüst jetzt mit. Ziel ist es, die Dörfer lebenswerter zu machen. Für den Tiergartenlauf in Fehlen am kommenden Samstag haben sich bisher 850 Läuferinnen und Läufer angemeldet. Da ist noch Luft nach oben, meinen die Organisatoren, denn schließlich geht es um den guten Zweck. Der Erlös der Veranstaltung geht an die Horizont Kinderkrebshilfe in Wieseke. Es gibt 11 Läufe vom Minimarathon für die Kleinen bis zum Halbmarathon. Auch eine Nordic Walking Strecke ist dabei. Eine Anmeldung ist bis 30 Minuten vor dem Start möglich. Weitere Infos auch zum Programm für die Zuschauer am Samstag findet ihr bei uns im Netz. Und das ist heute auch noch wichtig. Der Sparkassen Münsterland Giro steuert auf ein Rekordjahr zu. Der Lietzen Cup am 3. Oktober ist mit allen 8.500 Startplätzen und weiteren 1.000 Zusatzplätzen so früh wie noch nie ausgebucht. Auch für die Jubiläumsausgabe mit 3 Strecken durchs Münsterland und die Nachwuchsrennen ist die Nachfrage groß. Die Skurriosvolleys aus Borken verstärken ihr Trainerteam für die Bundesliga-Saison 2026-27. Frank Steverding wird neuer Co-Trainer an der Seite von Cheftrainerin Kira Balkenhorst. Der 55-Jährige kennt den Verein seit Jahren aus verschiedenen Funktionen und war bereits früher im Trainerteam aktiv. In Gronau hat die Polizei bei einer Kontrollaktion 5 Fatbikes sichergestellt. Mehrere Fahrer bekamen außerdem Strafanzeigen, unter anderem wegen Fahrens ohne Fahrerlaubnis. Kontrolliert wurde vor Schulen und in der Innenstadt. Hintergrund sind laut Polizei immer wieder Unfälle und technisch manipulierte Räder, die schneller als erlaubt fahren. Solche Kontrollen in Gronau sollen jetzt weitergehen.
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3: Ein bisschen müssen wir noch durchhalten mit diesem wechselhaften Wetter. Dann kriegen wir den Sommer zurück. Aber ob das dann so viel besser ist, weiß ich nicht. Denn dann haben wir genau das andere Extrem. Es wird nämlich sehr, sehr heiß. Also heute, morgen und übermorgen immer mal wieder Regenschauer. Viele Wolken, ganz selten zwischendurch mal die Sonne zu sehen bei Werten um 20 Grad. Und danach, ab Donnerstag, wird es dann richtig heiß. Es wird schwül. Wir kriegen ganz viel Sonne und Temperaturen deutlich über 30 Grad. Zum Wochenende. Mal schauen, wie lange es dann so heftig bleibt. Aktuell 17 Grad in Wülln am Grenzstein und 18 Grad haben wir in Rehde an Habersmühle.
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3: Keine Meldung, es ist alles frei, keine Staus, keine Störung, keine Blitzer in Sicht. Aber wenn ihr noch was habt, jetzt vielleicht auf dem Weg in den Feierabend, dann gibt's gerne noch durch. Kostenlos anrufen könnt ihr bei uns wie immer auf der 0800 77 55 010. Oder ihr dürft euch auch gerne hier bei mir im Studio melden. Ganz einfach geht's über unsere App oder auch über WhatsApp.
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3: Wie schön, dass ihr bei mir seid. Ich bin Jelena Ruschulte. Hallo.

0: Ich finde, so kann es eigentlich weitergehen, oder?
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0: 7:1 zum Start in die Fußball-WM für Deutschland. Ist okay, oder? 5:45 jetzt bei Radio WMW. Und da sind wirklich wilde Sachen passiert im Stadion gestern, die wir gar nicht so mitgekriegt haben im Fernsehen, sagt Radio WMW-Reporter Sascha Fassbender. Sascha, vor allem musikalisch, ne?
2: Ja, jede Mannschaft durfte ja so ein paar Lieblingssongs einreichen bei der FIFA, sogenannte Signature-Songs. Und da lief dann gestern unter anderem sowas hier.

0: Major Tom von Peter Schilling lief ganze 7 Mal. Ist halt der Torsong von Deutschland. Aber ansonsten auch die Hosen nach dem Spiel.
1: Ja, und nicht zu vergessen, es gab ja auch so ein bisschen deutsche Musik, ich sag mal Hochkultur, ne?
0: Oh ja, ein anspruchsvoller Klassiker aus der deutschen musikalischen Kunst, der für das ein oder andere Lächeln, zum Beispiel bei Joshua Kimmich, sorgte.
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0: Ganz im Ernst, gestern lief im Stadion in Houston bei der WM 2026 Der Zug hat keine Bremse.
1: Ja, der Zug hatte halt eben auch keine Bremse. Also so geil, es war ja hinterher sogar noch Thema in der Pressekonferenz nach dem Spiel mit Nationaltrainer Julian Nagelsmann, ne?
0: Da wollte ein englischsprachiger Reporter wissen, was es mit diesem Song Der Zug hat keine Bremse denn auf sich hat.
3: The train has no brakes, it's a German song and we tried to do that. To move on, like with no breaks and it was at least not that bad.
0: Julian Nagelsmann will genau das mit dem Team weiterverfolgen. Immer weiter wie ein Zug, der eben keine Bremse hat.
1: Wollen wir mal hoffen, dass der deutsche Zug auch am Samstag keine Breaks hat, keine Bremse. Und dann geht's weiter gegen die Elfenbeinküste. Samstagabend, 22 Uhr ist Anstoß. Ja, und weil ich der Zug hat keine Bremse hier leider nicht spielen darf. Schöne Grüße an die Musikredaktion. Muss jetzt ein anderer Fußballsong her und Major Tom, der geht ja schließlich immer hier. Ich bin Jelena Ruhschulte. Ich wünsche euch jetzt einen schönen Feierabend. Nicht nur euch, mir auch. Ich bin jetzt weg und dann hören wir uns morgen Nachmittag wieder hier bei Radio WMW, wenn ihr mögt.

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1: Mit Nico Hartmann. Mit 40 Jahren, 2 Monaten und 19 Tagen ist Manuel Neuer nun offiziell der älteste deutsche Nationalspieler aller Zeiten. Der Bayern-Torwart nimmt an seiner 5. WM teil, hat gegen Curaçao sein 125. Länderspiel absolviert und verdrängte Lothar Matthäus, der bei der EM 2000 letztmals für den DFB auf dem Platz stand. Bei einer WM war der legendäre Fritz Walter bislang der älteste deutsche Spieler, bis ihn gestern Manuel Neuer ablöste.
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2: Mit Thorsten Adolfs. Guten Abend. Da, wo das berühmte Mineralwasser herkommt, wird jetzt 3 Tage lang Weltpolitik gemacht. Im französischen Evian beginnt heute Abend der G7-Gipfel. Es kommen die Staats- und Regierungschefs der 7 führenden Industrienationen zusammen, also unter anderem die aus Deutschland, Frankreich, Großbritannien und den USA. Zuerst soll gleich über den Nahostkrieg und das vorläufige Abkommen zwischen den USA und dem Iran gesprochen werden. Infos dazu von Malte Albrecht.
3: In Evian geht es vor allem um eine Frage. Kann das Rahmenabkommen in seiner jetzigen Form dafür sorgen, dass die Straße von Hormus dauerhaft geöffnet bleibt? In diesem Fall haben sich Deutschland, Frankreich, Großbritannien und Italien schon bereit erklärt, sich an einer unabhängigen Mission zur Absicherung der wichtigen Handelsroute zu beteiligen. Frankreichs Präsident Macron hat auch die Staats- und Regierungschefs von Ägypten, Katar und den Vereinigten Arabischen Emiraten zu einer Sitzung eingeladen. Die 3 Länder hatten zuletzt eine wichtige Rolle als Vermittler zwischen dem Iran und den USA gespielt. Zu den weiteren großen Themen des Gipfels gehört auch der russische Angriffskrieg gegen die Ukraine. Deshalb wird auch Präsident Zelensky mit am Tisch sitzen. Am Rande des Treffens will er außerdem mit US-Präsident Trump ein 4-Augen-Gespräch über weitere Friedensbemühungen führen. Weite Wege haben die Gipfelteilnehmer sowieso nicht. Sie tagen und schlafen alle im selben Luxushotel direkt am Genfer See. Spontane Treffen in kleiner Runde sind deshalb jederzeit möglich.
2: Und jetzt weitere Nachrichten in der Zusammenfassung. Die Gewerkschaft VBE sieht in den schlechten Bildungschancen für Kinder aus sozial benachteiligten Familien ein, Zitat, Armutszeug für eine der größten Volkswirtschaften weltweit. Vor allem die Schulen seien mit einem Spagat konfrontiert. Sie litten oft unter massivem Personalmangel, sanierungsbedürftigen Gebäuden und einer mangelhaften Digitalisierung, heißt es. Gleichzeitig sollten sie neben ihrem Bildungsauftrag immer neue gesellschaftliche Herausforderungen lösen. Finnland hat einen russischen Kapitän und ein weiteres Besatzungsmitglied eines Frachters angeklagt. Die Staatsanwaltschaft wirft ihnen vor, in der Ostsee 2 Unterseekabel, die Finnland und Estland verbinden, beschädigt zu haben. Der Frachter, der auf dem Weg von Russland nach Israel war, soll seinen Anker mindestens 130 Kilometer weit über den Meeresgrund geschleift haben. Der Kapitän und der Bootsmann bestreiten die Vorwürfe. Weil das Wetter schön werden soll, rechnet der ADAC am nächsten Wochenende mit

0: Nach Angaben des Getränkefachgroßhandels ist das aber eher ein kurzzeitiger Preiskampf und kein Zeichen für einen generellen Preisverfall auf dem Markt. Der Handel nutze die WM als Bühne, um Kunden mit aggressiven Rabatten in die Läden zu locken, heißt es. Dass das funktioniert, hat sich bei der EM vor 2 Jahren gezeigt. Damals stiegen die Verkäufe durch solche Aktionen deutlich an. Soweit die Meldungen mit Thorsten Adolfs.
1: Das Wetter. Also für ein Sommermärchen bräuchten wir noch Sommer. Der kommt im Laufe dieser Woche wieder. Morgen ist noch mehr so mittel bis 25 Grad zwar, aber einige Wolken unterwegs. Ab und zu kann es mal regnen, aber hier und da gibt es auch schon mal sonnige Strecken. Freuen wir uns drauf. Jetzt über den Abend und die Nacht, da landen wir bei 14 bis 7 Grad am Tiefpunkt und ab und zu kann es auch noch mal regnen.
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1: Ja, der Montagabend, Feierabendverkehr. Wie gewöhnlich eher mittelschön. Hier die Staus ab 11 Minuten Wartezeit. A3 Frankfurt-Oberhausen zwischen Kreuzköln-Ost und Leverkusen-Zentrum. Aktuell 6 Kilometer, 16 Minuten. A4 Aachen Richtung Köln zwischen Kreuzköln-West und Köln-Eiffeltor. 5 Kilometer, 25 Minuten. A4 Köln-Aachen zwischen Dreieck Köln-Heumar und Köln-Eiffeltor. 5 Kilometer, 11 Minuten plus. Und A61 Koblenz-München-Gladbach. Da haben wir aktuell zwischen Zwisttal und Erftstadt 8 Kilometer Stau. Das sind 35 Minuten obendrauf. Gute Fahrt, kommt gut an.
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1: Hallo, Sebastian Pulli hier und jetzt zum Feierabend eine Band mit einer Feierabendeinstellung offenbar. Und zwar Eiffel 65. Die haben nämlich, statt sich selber einen auszudenken, den Bandnamen einfach von einem Computer per Zufall erwürfeln lassen. Ist aber vielleicht auch gar keine so schlechte Idee, wenn sie beim selber überlegen dann auf eher so mittelgeniale Textzeilen wie Ich bin blau, dabendi, dabendi.

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0: Jetzt ein bisschen Comedy für den Feierabend. Dann nur erstmal der Hinweis, sich über die Sprache anderer Länder lustig zu machen. Das tut man heute nicht mehr. Außer bei Holland, da ist super witzig.
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3: Holländisch ist so lustig. Ich habe eine Theorie, alles auf Holländisch ist so witzig. Gewisse Bösewichte oder Schurken hätten niemals funktioniert, wenn es Holländer gewesen wären. Ja? Niemals. Ich denke mir immer Dracula auf Holländisch vor. Ich glaube, das funktioniert. Ich meine, wir alle kennen Dracula, der kam aus dem heutigen Rumänien. Und das kannst du dir vorstellen, dass diese rumänische Sprache passt so ein bisschen. Ah, Dracula!
4: Deșteptul pește prăjit, companază Moscu Ceaușescu Securitate.
3: Weißt du, es funktioniert. Stell dir mal vor, Dracula wäre Holländer gewesen. Also, sein Umhang ist orange.
5: Ah, Dracula!
3: Kann ich auch lecker in den Ecke beißen. Kann ich auch lecker Blut sauchen? Na, du bist nicht dudelig. Ich sauche dein Blut Tröppchen für Tröppchen.
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1: Um 18.30 Uhr mit Benjamin Rotzler, schönen guten Abend. Heute erreichte uns eine überraschende Personalentscheidung aus dem Ahauser Rathaus. Bürgermeisterin Carola Voss will ihr Amt Ende des Jahres aufgeben. Maike Dirksen hat die Einzelheiten.
2: Carola Voss legt ihr Amt als Bürgermeisterin von Ahaus zum 31. Dezember 2026 nieder. Das hat die Stadt heute bekannt gegeben. Voss steht seit 2015 an der Spitze der Stadtverwaltung und war erst im vergangenen Jahr zum dritten Mal wiedergewählt worden. In einer persönlichen Stellungnahme sagt sie, sie habe die Entscheidung nach sorgfältiger Abwägung getroffen. Außerdem deutet sie Spannungen in der Zusammenarbeit mit der Politik an. Bis zum Jahresende 2026 will Voss ihre Aufgaben aber weiter vollständig wahrnehmen. Informationen zum Wahlverfahren sollen später folgen.
1: Knapp 2,4 Millionen Euro Fördergeld gehen in den Kreis Borken. Gefördert werden davon insgesamt 19 Projekte. 250.000 Euro erhält Heeg für die Sanierung eines Gaststättengebäudes. In Eggerode werden 159.000 Euro in ein Kleinspielfeld investiert. Und für den Dorfplatz am Ehrenmal in Kleinreken gibt es 146.000 Euro vom Land. Das teilen die drei heimischen CDU-Landtagsabgeordneten Kort, Wärmer und Wüst jetzt mit. Ziel ist es, die Dörfer liebenswerter zu machen. Für den Tiergartenlauf in Fehlen am kommenden Samstag haben sich bisher 850 Läuferinnen und Läufer angemeldet. Da ist noch Luft nach oben, meinen die Organisatoren, denn schließlich geht es um den guten Zweck. Der Erlös der Veranstaltung geht an die Horizont Kinderkrebshilfe in Weseke. Es gibt 11 Läufe vom Minimarathon für die Kleinen bis zum Halbmarathon. Auch eine Nordic Walking Strecke ist dabei. Eine Anmeldung ist bis 30 Minuten vor dem Start möglich. Weitere Infos auch zum Programm für die Zuschauer am Samstag findet ihr bei uns im Netz. Und das ist heute auch noch wichtig. Der Sparkassen Münsterland Giro steuert auf ein Rekordjahr zu. Der Lezen Cup am 3. Oktober ist mit allen 8.500 Startplätzen und weiteren 1.000 Zusatzplätzen so früh wie noch nie ausgebucht. Auch für die Jubiläumsausgabe mit 3 Strecken durchs Münsterland und die Nachwuchsrennen ist die Nachfrage groß. Die Skurrios Volleys aus Borken verstärken ihr Trainerteam für die Bundesliga-Saison 2026-27. Frank Steverding wird neuer Co-Trainer an der Seite von Cheftrainerin Kira Balkenhorst. Der 55-Jährige kennt den Verein seit Jahren aus verschiedenen Funktionen und war bereits früher im Trainerteam aktiv. In Gronau hat die Polizei bei einer Kontrollaktion 5 Fatbikes sichergestellt. Mehrere Fahrer bekamen außerdem Strafanzeigen, unter anderem wegen Fahrens ohne Fahrerlaubnis. Kontrolliert wurde vor Schulen und in der Innenstadt. Hintergrund sind laut Polizei immer wieder Unfälle und technisch manipulierte Räder, die schneller als erlaubt fahren. Solche Kontrollen in Gronau sollen jetzt weitergehen.
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3: Wir arbeiten uns aus dem eher herbstlichen Montag heute so langsam Richtung Sommer diese Woche. Morgen schon mal eine ganze Ecke wärmer, bis 25 Grad. Auch noch viele Wolken unterwegs, ab und zu mal nass. Aber gerade ab dem Nachmittag auch mal mehr sonnige Strecken. Der Abend und die Nacht jetzt auch noch mal teilweise nass und was frischer. Da landen wir am Tiefpunkt so bei 14 bis 7 Grad.
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3: Sebastian Pulli hier und gleich der Song, der dafür gesorgt hat, dass damals so richtig harte 90er-Jungs plötzlich das erste Mal in Kontakt mit Kajalstiften kamen. Him mit Join Me gleich, aber erstmal Mr. Know-It-All, Teddy Swims. Schönen Feierabend.

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1: Mit Thorsten Adolfs. Guten Abend. Die geplanten Sparmaßnahmen der Bundesregierung im Gesundheitswesen stoßen in Nordrhein-Westfalen auf scharfe Kritik. Krankenhäuser, Städte und Gemeinden und Ärzte und Pflegeverbände warnen vor massiven Folgen für die Versorgung der Patienten. Nach ihren Angaben könnten Kliniken gezwungen sein, Personal abzubauen oder ganze Bereiche zu schließen. Besonders betroffen wären die rund 311.000 Beschäftigten in den NRW-Krankenhäusern. Einzelheiten aus Düsseldorf hat José Nasiandi.
2: Die NRW-Krankenhausgesellschaft sieht viele Kliniken durch die Sparpläne der Bundesregierung zusätzlich unter Druck. Nach Angaben des Verbands würden zusätzliche Kosten und mehr Bürokratie auf die Häuser verlagert. Präsident Ingo Morell sagte uns, man stehe bereits jetzt massiv unter Spardruck.
3: Wenn jetzt noch mehr kommt, dann werden wir ganze Bereiche schließen müssen, Personal abbauen müssen oder in die Insolvenz gehen.
2: 3/4 der Krankenhäuser schreiben nach Angaben der Krankenhausgesellschaft schon jetzt rote Zahlen. Die gegründete NRW-Allianz befürchtet deshalb, dass sich die Versorgung weiter verschlechtern könnte. Morell kritisiert außerdem einen Widerspruch in der Gesundheitspolitik. Einerseits sollen Kliniken für Krisen- und Katastrophenfälle widerstandsfähiger werden. Andererseits sollen sie Milliarden einsparen. Das Bündnis fordert deshalb Nachbesserungen am Gesetzentwurf der Bundesregierung.
1: Weitere Nachrichten jetzt kurz und kompakt. Das sich andeutende Rahmenabkommen zwischen den USA und dem Iran über ein Kriegsende stößt in Deutschland auf ein gemischtes Echo. Der SPD-Außenpolitiker Ahmetovic sagte dem Portal T-Online, so ein Deal sei noch kein Grund zur Entwarnung. Entscheidend sei, dass das Abkommen belastbar, überprüfbar und dauerhaft durchgesetzt werde. Die Ankündigung hatte am deutschen Aktienmarkt für Kauflaune gesorgt. Der DAX verfehlte aber die Marke von 25.000 Punkten. Zur positiven Stimmung auf dem Parkett trug auch der Börsengang des Weltraum- und KI-Konzern SpaceX bei. Mit dem Börsengang nahm das US-Unternehmen 74 Milliarden Euro ein. Die Aktie hatte am ersten Handelstag um mehr als 19% zugelegt. In Polen ist eine Ärztin in Gewahrsam genommen worden. Im Garten ihres früheren Wohnhauses wurden 34 menschliche Föten gefunden. Die 57-Jährige wird verdächtigt, die Föten vergraben und für Experimente verwendet zu haben. Bei einer Verurteilung drohen der Ärztin bis zu 12 Jahre Haft. In Bonn können seit heute Busse und Bahnen kostenlos genutzt werden. Die Regelung gilt aber nur bis Ende des Monats. Die Stadtwerke reagieren damit auf die Sperrung der Nordbrücke. Die kostenlosen Fahrten gelten nur innerhalb des Bonner Stadtgebiets. Regionalzüge oder Fahrten ins Umland sind davon ausgenommen. Dafür ist weiterhin ein Ticket nötig. Weil die Nordbrücke als wichtige Verbindung über den Rhein auf unbestimmte Zeit gesperrt bleibt, setzt die Stadt zusätzlich auf mehr Autospuren und alternative Routen für Fahrradfahrer. Außerdem wird für Beschäftigte der Stadtverwaltung die Homeoffice-Regelung ausgeweitet. Oberbürgermeister Deus sagte, man setze alles daran, den Verkehr in Bonn und der Region wieder fließen.

0: hin. Morgen erstmal bis 25, eher wolkig, ab und zu mal nass, aber hier und da auch schon mal was mehr Sonne. Am Abend und in der Nacht jetzt hin und wieder auch noch mal nass und was frischer, am Tiefpunkt so 14 bis 7 Grad.
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0: Das entspannt sich, alles soweit im Rahmen. Hier die Staus ab 6 Minuten Wartezeit. A3 Köln-Oberhausen zwischen Köln-Mülheim und Leverkusen-Zentrum. Aktuell 2 Kilometer, 6 Minuten. A4 Aachen Richtung Köln zwischen Kreuz-Köln-West und Köln-Klettenberg. Da der längste Stau, 3 Kilometer, 25 Minuten. A4 Köln Richtung Aachen zwischen Kerpen und Elsdorf. 1 Kilometer, 6 Minuten. Und A44 Dortmund Richtung Kassel zwischen Marsberg und Warburg. 4 Kilometer sind 12 Minuten obendrauf. Kommt gut an.
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0: Hallo, Sebastian Pulli hier. Und so schön der deutsche WM-Start gestern war, ne? Eine Sache ist ja sehr deprimierend. Und zwar, dass man sich wegen Manuel Neuer jetzt bei jedem Spiel anhören muss, wie unfassbar biblisch alt 40 ist. Für alle, die das auch so trifft wie mich, gleich Good Old Days, vorher Miss California und jetzt I Adore You. Einen schönen Feierabend.

0: Richtig guter Klassiker jetzt, Robin Beck mit First Time.
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0: Und wer damals dabei war in den 80ern, denkt ja wahrscheinlich bei dem Lied an nichts anderes als an Coca-Cola. Das war ja der Werbesong. Aber dabei kriegt man irgendwie gar nicht mehr mit, was für eine unfassbar gute Sängerin Robin Beck ist. Hier, Achtung, wie hoch sie singt und mit welcher Energie. Oder hier in der Bridge hinten, obwohl das Lied ja schon sehr poppig klingt mit seinem weichen E-Piano, Robin Beck, eine richtige Rock-Rampensau. Es ist so krass, man hört die enge Lederhose raus und den durchgeigelten 80er-Rock-Pony. So, jetzt nochmal in voller Länge, Robin Beck, die mit fast unangemessen viel Leidenschaft über ein zuckerhaltiges Softgetränk singt. First Time.

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0: Das Wetter.
1: So ist das in Deutschland. Der Weg nach oben ist lang und hart. Wir arbeiten uns langsam in Richtung Sommer. Diese Woche Freitag ja 33 Grad. Und bis dahin geht es so schrittweise nach oben. Morgen schon mal 25 maximal. Dazu viele Wolken, ab und zu Regen. Aber gerade im Laufe des Tages später dann auch mal längere sonnige Strecken. Der Abend und die Nacht jetzt ein bisschen frischer. Bei 14 bis 7 Grad landen wir da. Und ab und zu kann es auch noch mal nass sein.
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1: Inzwischen relativ entspannt hier die Staus ab 5 Minuten Wartezeit. A1 Münster-Osnabrück zwischen Lengerich und Kreuz-Lotte-Osnabrück 1 Kilometer 5 Minuten. A4 Aachen-Köln zwischen Kreuz-Köln-West und Köln-Eiffeltor 3 Kilometer knappe 10 Minuten. A43 Wuppertal-Recklinghausen zwischen Sprockhövel und Wittenherbede 1 Kilometer 5 Minuten. Und A44 Dortmund-Kassel zwischen Marsberg und Warburg 2 Kilometer, auch da 5 Minuten. Eine gute Fahrt.
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1: Ja, hallo, Sebastian Pulli hier. Und jetzt, wo wir im besten Fall alle Lust haben auf WM nach dem 7-1 gestern gegen Curaçao, gleich umso lieber nochmal der WM-Song von Shakira und Burna Boy, Die, Die. Bedeutet stirb, stirb auf Englisch. Gott sei Dank ist er aber italienisch. Und da heißt es, los geht's, los geht's. Gibt's gleich, aber erstmal Ultravox. Einen schönen Abend.

0: Gewagte These, der Instagram-Opfer wahrscheinlich vehement widersprechen werden. Aussehen ist bei Menschen nicht das Wichtigste.
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0: Jetzt gibt's allerdings noch keine Spritze für einen guten Charakter, nur eine fürs Abnehmen. Darum geht's hier um Ozempic, das angebliche Wundermittel, das ja bald auch als Pille kommt und dafür sorgt, dass man weniger Hunger hat. Aber dafür eben auch mit Nebenwirkungen zu kämpfen, im schlimmsten Fall. Ja, was sagt ihr denn? Würdet ihr Ozempic nehmen?
2: Nein, ich mache lieber Sport.
3: Geht mir genauso. Lieber Sport.
4: Ich habe gehört über eine Ex-Kollegin, dass sie das genommen hat und dass sie wunderschön abgenommen hat.
5: Nee, ich habe ganz gut einfach durch eine Ernährungsumstellung abgenommen und finde es auch immer besser, den Weg zu bevorzugen, um damit eine bessere Verbindung zum Essen aufzubauen, als einfach irgendeine Pille zu nehmen.
6: Ich sehe das ganz genauso. Wir haben genügend gesunde Nahrungsmittel. Wenn wir uns besser informieren, könnten wir auch besser leben.
7: Von einer Freundin, der Bruder macht das gerade. Er verträgt die ganz gut und merkt, dass sein Hunger halt ein bisschen gedämpft wird dadurch.
8: Für mich gibt es nur eine Lösung, das heißt FGH, friss die Hälfte.
0: Also für Leute mit ungesundem Übergewicht, denen das mit dem Abnehmen sehr, sehr schwer fällt, die es anders nicht hinbekommen, ist vielleicht Ozempic eine Idee. Aber wir sprechen vorsichtshalber mal im Detail drüber. Am Donnerstag hier mit einem Experten ab 10 Uhr früh. Wenn ihr schon konkrete Fragen dazu habt, die könnt ihr

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1: Ich bin Tine Klimach. Nach Wochen der Verhandlungen gibt es Bewegungen im Konflikt zwischen den USA und dem Iran. Beide Seiten haben sich auf ein Rahmenabkommen verständigt. Das soll kommenden Freitag in Genf unterzeichnet werden. Die Einigung dürfte auch den heute beginnenden G7-Gipfel im französischen Evian prägen, zu dem unter anderem US-Präsident Trump erwartet wird.
2: Der G7-Gipfel startet mit einem Signal der Hoffnung und Trump wird das Rahmenabkommen mit dem Iran als Triumph verkaufen. Aber schon jetzt gibt es Streit über die Bedingungen. So deutet der Iran an, nach den 60 weiteren Verhandlungstagen doch eine Gebühr in der Straße von Hormuz zu erheben. Es gibt auch Differenzen über freizugebende Vermögenswerte des Irans. Die Umsetzung der Vereinbarung wird ein Drahtseilakt. Aber zunächst erhoffen sich die Gipfelpartner einen positiven Effekt auf andere schwierige Themen, wie NATO- und Ukraine-Diplomatie. Aus den USA, Tina Eck.
1: Bundeskanzler Friedrich Merz hat sich vor dem offiziellen Start des G7-Gipfels vorsichtig optimistisch zu Fortschritten bei der Lösung der Kriege in der Ukraine und im Iran geäußert. Dieser Gipfel finde in einer ausgesprochenen, bewegten Phase der Weltpolitik statt. Das eröffne aber auch einige Chancen, sagte Merz vor seinem Abflug nach Evian. Russland könne militärisch nicht gewinnen, zudem sei seine Wirtschaft angeschlagen. Erstmals könne sich hier langsam ein Fenster für Diplomatie öffnen, so Merz. Wie steht es um die Bildung in Deutschland? Alle zwei Jahre präsentiert ein Bericht eine umfassende Bestandsaufnahme. In der heute in Berlin vorgestellten aktuellen Fassung wird nun eine Trendwende sichtbar. Der Geburtenknick macht sich auch hier bemerkbar.
3: Durch den Geburtenknick sinkt die Zahl der zu betreuenden Kinder. Noch bedeutet das aber keine spürbare Entlastung des Systems. Denn in den Kitas gibt es noch viele Personallücken und in Grundschulen erfordert der neue Rechtsanspruch auf eine ganztägige Betreuung viele Ressourcen. Inhaltlich bestätigt der aktuelle Bildungsbericht erneut zwei Trends. Die Kompetenzen in Lesen, in Mathe und Naturwissenschaften werden insgesamt schwächer. Und für den Bildungserfolg eines Kindes ist in Deutschland oft entscheidend, in was für einem Elternhaus es aufwächst. Aus Berlin, Ronny Tochau.
1: Nach gut 5 Wochen im künstlichen Koma ist die britische Popsängerin Bonnie Tyler wieder bei Bewusstsein. Sie werde weiter auf der Intensivstation eines Krankenhauses in Portugal behandelt, teilte ihr Management mit. Die Ärzte der 75-Jährigen seien weiterhin zuversichtlich, dass sie sich gut erholen werde.
4: Das waren die Nachrichten mit Tine Klimach.
5: Das Wetter. Wetterfühlige fühlen viel diese Woche. Nach dem 17 Grad Start heute landen wir ja Freitag bei 33. Morgen dann aber der Zwischenschritt. 25 Grad maximal. Dazu eher wolkig, ab und zu nass. Aber es gibt auch mal sonnige Strecken. Jetzt am Abend und in der Nacht auch noch ab und zu Regen und was frischer. Am Tiefpunkt landen wir so bei 14 bis 7 Grad.
0: NRW Verkehr.
5: Das ist größtenteils alles ganz gut machbar. Hier die Staus ab 3 Minuten Wartezeit. A1 Münster-Osnabrück zwischen Lengerich und Kreuz Lotte-Osnabrück, 1 Kilometer, 4 Minuten. A2 Dortmund-Hannover zwischen Kamenau-Kreuz und Bönen, dichter Verkehr, 3 Minuten. Relativ lange steht ihr leider auf der A4 Aachen Richtung Köln. Da haben wir zwischen Kreuz Köln-West und Köln-Klettenberg 2 Kilometer, sind 50 Minuten plus. A4 Köln Richtung Aachen zwischen Köln-Poll und Kreuz Köln-Süd, 2 Kilometer, 3 Minuten. Und A61 Mönchengladbach-Koblenz zwischen Weilerswist und Zwisttal, 1 Kilometer, 3 Minuten.

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0: Die Party Spanien-Kap Verde, gerade eher das Gegenteil von Deutschland-Curaçao gestern.
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0: Zumindest in Sachen Tordichte, 0-0 hat es am Ende gestanden, Spanien-Kap Verde. Und das war das erste von insgesamt 4 Spielen an diesem Abend. Kollege Nico Hartmann aus dem WM-Studio, gleich ab 21 Uhr erstmal Belgien gegen Ägypten.
2: Ja, und wenn wir an die Roten Teufel aus Belgien denken, dann waren sie eigentlich bei jedem Turnier mindestens Geheimfavorit und sind jedes Mal gescheitert. Dieses Mal spricht kaum einer über die Belgier, weil die goldene Generation um De Bruyne, Lukaku so langsam in die Jahre kommt. Vielleicht ist das dann diesmal ihre Chance. Ihr Topstar ist mittlerweile der 23-jährige Jeremy Doku von Manchester City, ein Flügelflitzer, der sicherlich auch dem Gegner Ägypten Probleme bereiten wird. Da konzentriert sich vieles auf Mo Salah, die Liverpool-Legende, der wohl sein letztes WM-Turnier spielt. Wird. Also ein Duell der Routiniers, wenn du so willst. Und Belgien ist da dieses Mal nicht so klar favorisiert.
0: Dann hätten wir heute Abend noch Saudi-Arabien gegen Uruguay und Neuseeland gegen den Iran bei der WM in den USA. Das natürlich auch politisch sehr brisant, ne?
2: Ja, vor allem natürlich bei der Partie des Iran gegen Neuseeland in Los Angeles. Die Iraner durften wegen des Krieges erst kurzfristig einreisen und in Los Angeles wurde die Ankunft des Teams von demonstrierenden Menschen begleitet, die bis 1979 gültige vorrevolutionäre Flagge des Iran zeigten. Sollte das der Fall sein beim Spiel, drohte der Iran bereits vorzeitig mit einem Spielabbruch. Dazu noch der von US-Präsident Trump verkündete Frieden. Es ist höchst kompliziert. Zuvor spielt Uruguay mit Kapitän Valverde von Real Madrid als klarer Favorit gegen Saudi-Arabien. Dort spielen die alternden Stars wie Cristiano Ronaldo anstelle der einheimischen Spieler in der Liga. Das geht dann zulasten der Nationalelf, die nicht so konkurrenzfähig erscheint.
0: Dankeschön, Nico. Haben wir alle Infos für die restlichen 3 Spiele heute. Einen schönen Abend mit uns.

0: Das Wetter.
1: Der Wetterfrosch kraxelt mühsam in Richtung 33 Grad. Die gibt's am Freitag. Morgen nimmt er die nächste Stufe auf der Leiter. 25 Grad maximal. Funktionieren Wetterfrösche eigentlich so? Keine Ahnung. Dazu einiges an Wolken morgen, ab und zu Regen, aber auch mal sonnige Strecken. Jetzt in der Nacht auch noch ab und zu nass.
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1: Es hatte sich so schön beruhigt und jetzt haben wir leider eine Autobahnsperrung und zwar auf der A4 Aachen Richtung Köln. Nach einem Unfall, ihr kommt nicht mehr durch zwischen Kreuz Köln West und Köln Klettenberg. Entsprechend auch sehr ordentlich Stau da. Also wenn ihr könnt, die Stelle umfahren. A4 Aachen Richtung Köln zwischen Kreuz Köln West und Köln Klettenberg. Die Autobahn ist da gesperrt. Ansonsten noch zwei Staus. A1 Köln Dortmund zwischen Kreuz Leverkusen und Burscheid. 1 Kilometer 7 Minuten. Und A2 Dortmund und Hannover zwischen Kamenow-Kreuz und Böhnen 1 Kilometer 8 Minuten. Gute Fahrt.
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1: Sebastian Pulli hier und der Nationaltrainer von Schweden. Der hat nach einem 5-1-Sieg eine Verletzung davongetragen, hat nach dem Sieg und dem Gefeiere plötzlich eine mysteriöse blutende Wunde am Ohr gehabt. Keiner weiß warum und wie das passiert ist, auch er selbst nicht. Es war das Spiel gegen Tunesien. Wäre es gegen die Niederlande gewesen, ich hätte vermutet, es war der sogenannte Van Gogh-Jubel. Schönen Montagabend.

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0: Anastasia. Und jetzt bei uns ganz neue Musik.
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0: Von Moss Kenna, das ist ein Singer-Songwriter aus Großbritannien. Letzteres klingt erstmal nach lebensverneinenden Balladen trauriger junger Männer, aber nein, dieser Song hier, das ist eine richtig schöne Disco-Nummer mit einem guten, dicken, tanzbaren Bass, mit so einer schönen 70er-Jahre-Funk-Gitarre. Congas sind mit dabei und eben das, was bei britischen Singer-Songwritern nicht allzu oft vorkommt, Freude. Klingen tut das folgendermaßen.
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1: Ich bin Tine Klimach. Die EU hat die Beitrittsverhandlungen mit der Ukraine begonnen. Vertreter beider Seiten starteten am Abend in Luxemburg offiziell die Aufnahme von Gesprächen zum ersten Themenblock, wie ein Sprecher des Rates der Mitgliedstaaten sagte. Mit dem ersten Verhandlungsabschnitt werden Gespräche über Themen wie das Justizsystem, den Grundwerteschutz und Sicherheit begonnen. Kandidatenländer müssen dabei unter anderem nachweisen, dass ihre Rechtssysteme, der Grenzschutz und die Polizei den EU-Standards entsprechen. Nach Wochen der Verhandlungen gibt es Bewegung im Konflikt zwischen den USA und dem Iran. Beide Seiten haben sich auf ein Rahmenabkommen verständigt. Das soll kommenden Freitag in Genf unterzeichnet werden. Die Einigung dürfte auch den heute beginnenden G7-Gipfel im französischen Evian prägen. US-Präsident Trump ist bereits eingetroffen.
2: Auch wenn vieles beim Deal der USA mit dem Iran noch offen ist, wird es hier beim G7-Gipfel darum gehen, wie die Schifffahrt durch die vom Iran blockierte Straße von Hormuz wieder in Gang kommt. Und dabei kann der US-Präsident Hilfe gut gebrauchen. Frankreich und Großbritannien haben eine Marinemission vorbereitet, bei der es um das Räumen von Minen und das Begleiten von Schiffen durch die Meerenge geht. Auch Deutschland hat eine Beteiligung in Aussicht gestellt. Aus Evian, Michael Evers.
1: Per Mausklick landen Sneaker, Beautyprodukte und Elektronik im Warenkorb. Influencer und soziale Medien haben inzwischen einen erheblichen Einfluss auf das Shoppingverhalten von Kindern und Jugendlichen. Das geht aus der Mediensucht-Sonderanalyse der Krankenkasse DRK Gesundheit und des Universitätsklinikums Hamburg-Eppendorf hervor.
3: Knapp die Hälfte der 10- bis 17-Jährigen wird demnach via Social Media auf Produkte aufmerksam. 40% folgen Kaufempfehlungen von Influencerinnen und Influencern. Deren Einfluss und vom Algorithmus gesteuerte Werbung können aber zur Gefahr werden und einen Kaufrausch auslösen. Laut Studie stöbern inzwischen fast 4 von 10 Kindern und Jugendlichen zwischen 10 und 17 Jahren mindestens einmal pro Woche in Online-Shops. Mehr als jeder Zehnte gibt dann bis zu 1.200 Euro pro Jahr fürs Shopping aus. Katrin Müller, Nachrichtenredaktion.
1: Zum Sport. Favorit Spanien hat die erste große WM-Überraschung hinnehmen müssen und ist mit einem 0:0 gegen Außenseiter Kap Verde ins Turnier gestartet. Der Europameister war in Atlanta zwar überlegen, doch vor dem Tor fast komplett harmlos. Vor 4 Jahren war Spanien noch mit einem 7:0 gegen Costa Rica in die WM gestartet. Das waren die Nachrichten mit Tine Klimach.
4: Das Wetter. Also für ein Sommermärchen bräuchten wir noch Sommer. Der kommt im Laufe dieser Woche wieder. Morgen ist noch mehr so mittel, bis 25 Grad zwar, aber einige Wolken unterwegs. Ab und zu kann es mal regnen, aber hier und da gibt's auch schon mal sonnige Strecken. Freuen wir uns drauf, jetzt über den Abend und die Nacht. Da landen wir bei 14 bis 7 Grad am Tiefpunkt und ab und zu kann es auch noch mal regnen.
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4: Die A4 ist weiter gesperrt nach dem Unfall Aachen Richtung Köln. Zwischen Kreuz Köln West und Köln Klettenberg. Es staut sich da auch entsprechend. Also wenn es geht, den Bereich umfahren, in jedem anderen Fall durchhalten und viel Kraft. 2 Staus haben wir noch, die sind aber relativ klein. A2 Dortmund-Hannover zwischen Kamenner-Kreuz und Böhnen, 1 Kilometer, 11 Minuten. Und A40 Essen-Duisburg zwischen Essen-Zentrum und Essen-Holsterhausen, dichter Verkehr, 2 Minütchen. Gute Fahrt.
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4: Sebastian Pulli hier und wir Musiksnobs, meistens ältere Herren mit Plattensammlungen. Wir haben uns sehr lange gewehrt, bei folgendem Song bitte bloß nicht mitzuwippen, denn es ist eine Neuauflage, eine Gotteslästerung, wollen wir sagen, am großen Klassiker Insomnia von Faithless. Aber hey, inzwischen haben wir die Widerstände aufgegeben, denn es kostet so verdammt viel Energie, sich dazu nicht zu bewegen. Das Ding hat einfach Power und der Bass ist nochmal eine Ecke dicker als damals. Bebe Rexha, New Religion. Schönen Abend euch.

0: Das ist das Streichorchester von Savage Garden, To the Moon and Back. Gleich noch die neue Single von Madonna und Sabrina Carpenter.
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0: Aber erstmal gehen wir an einen dunklen Ort, wo sich nicht jeder hintraut. Auf die A40. Also die führt dann zu besagtem Ort.
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3: Die WM ist wirklich überall. Ich bin jetzt über die A40 durchs Ruhrgebiet geeiert und kurz vor der Ausfahrt Bochum Zentrum ist doch dieser Sauna-Club direkt an der Bahn. Ja, einige kennen den ja von euch. Wisst ihr, womit die werben? Wir übertragen alle WM-Spiele live. Das ist doch mal ein Angebot. Ja, in den Puff zum Rudel gucken. Das Alibi ist natürlich auch perfekt. Schatz, ich bin mit den Jungs Fußball gucken. Auch danach. Und, wie war das Spiel? Befriedigend. Wie ist denn so gelaufen? Ach, du weißt doch, Schatz. Latte, Schuss, einen reingemacht, alles dabei. Trotzdem frage ich mich, geht's der Erotikbranche so schlecht? Ich meine, was kommt als nächstes? Wir wechseln ihre Reifen, denn wir denken ans Gummi? Oder bieten die wie bei Ikea bald Kinderbetreuung an? Für die kleinen Bällebad, während die großen, naja, auch betreut werden. Ich wäre ja für eine lange Harry Potter Nacht. Zwischen Quickie und Quidditch oder so. Wusstet ihr eigentlich, dass Daniel Radcliffe allergisch auf seine erste Harry Potter Brille reagiert hat? Nickelallergie. Ja, blöde Sache. Und immer dran denken, das Spiel dauert 90 Minuten, also Kräfte einteilen.
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0: Das Wetter.
1: Wir arbeiten uns aus dem eher herbstlichen Montag heute so langsam Richtung Sommer diese Woche. Morgen schon mal eine ganze Ecke wärmer, bis 25 Grad. Auch noch viele Wolken unterwegs, ab und zu mal nass. Aber gerade ab dem Nachmittag auch mal mehr sonnige Strecken. Der Abend und die Nacht jetzt auch noch mal teilweise nass und was frischer. Da landen wir am Tiefpunkt so bei 14 bis 7 Grad.
0: NRW Verkehr.
1: Die A4 ist nach wie vor gesperrt nach dem Unfall Aachen Richtung Köln zwischen Kreuz Köln-West und Köln-Klettenberg. Entsprechend auch ordentlich Stau auf der Strecke, das heißt, wenn ihr könnt, den Bereich umfahren. Dann haben wir noch drei weitere Staus, A2 Dortmund-Hannover, aktuell zwischen Kamenner-Kreuz und Böhnen 1 Kilometer 7 Minuten. A40 Essen-Duisburg zwischen Essen-Zentrum und Essen-Holsterhausen, dichter Verkehr 2 Minuten. Und A52 Düsseldorf-Mönchengladbach zwischen Kreuz-Karst und Karst-Nord, dichter Verkehr, das sind 3 Minuten, gute Fahrt.
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1: Sebastian Pulli hier und es gibt ja jetzt in diversen deutschen Innenstädten sogenannte Satisfier Stores, also Läden, wo man, sagen wir jugendfreundlich, Massagegeräte kaufen kann. So, und jetzt habe ich gesehen, irgendein armer Student, eine Studentin muss da den ganzen Tag vorstehen, in einem Ganzkörperkostüm, verkleidet eben als menschengroßes Massagegerät mit Beinen, was man nur benutzen kann, wenn man selbst 14 Meter groß ist. Wir hoffen aus diesen Gründen, dass die Bundesregierung nochmal beim Thema BAföG nachbessert. So, jetzt Clean Bandit.

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0: Also auf Instagram habe ich neulich gelesen, wenn man nicht super dünn ist, dann mag einen keiner. Ja, dann bitte her mit der Abnehmspritze.
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0: Ja, Social Media findet Aussehen dann doch vielleicht ein bisschen zu wichtig, aber es gibt natürlich auch den Aspekt ungesundes Übergewicht und da kann die Spritze helfen, die es demnächst auch als Pille geben soll. So, am Donnerstag früh ab 10 haben wir zwei Experten zum Thema im Studio, da beleuchten wir das sehr differenziert. Wenn ihr Fragen habt, gerne schon mal einschicken über unsere Homepage, hier aber erstmal die Grundlagen vom Kollegen Thorsten Ortmann.
2: Sie sind aus keinem Social Media Feed mehr wegzudenken, die Abnehmspritzen wie Wegovy, Ozempic oder Mounjaro. Werbung, wohin man scrollt.
3: Heilige Mutter Maria, ich habe einfach die 80 Kilo geschafft. Könnt ihr das glauben?
4: Für mich die absolute Wunderwaffe.
2: Der Hype um das Medikament hat auch die Promi-Welt voll erfasst. Claudia Effenberg, Robert Geis, Sharon Osbourne, Robbie Williams oder Elon Musk. Alle haben sie genommen, um Gewicht zu verlieren. Auch Oliver Pocher. Als seine Waage irgendwann 90 Kilo anzeigte, sah er keinen anderen Ausweg mehr.
5: Das absolute Sensationsding an dieser Spritze ist, dass du kein Hungergefühl hast. Was es in gewisser Form ja auch ein bisschen gefährlich macht, wenn du dann vergisst zu essen, dann ist es natürlich auch so, dass man dann gucken sollte, dass man gesund ist.
2: Auch seinen Kumpel Pietro Lombardi hat der Hype rund um Ozempic und Co. erfasst.
6: Super, ich muss mich jetzt also zwingen zum Essen fast. Ich habe jetzt einen guten Rhythmus gefunden. Ich esse vielleicht mal so hier ein Häppchen da und abends einmal richtig und das war es dann auch.
2: Aber ganz so einfach ist es dann doch nicht, denn der Hype hat auch seine Schattenseiten. Die sogenannte Abnehmspritze wirkt nämlich nicht bei jedem und kann unangenehme Nebenwirkungen haben, sagt der Diabetologe Professor Stefan Martin von der Uni Düsseldorf.
7: Hauptsächliche Nebenwirkungen sind natürlich unterbrechen. Wenn man dann durch diese extreme Gewichtsabnahme sehr viel Muskelmasse verliert und man hört auf zu spritzen, dann geht das Gewicht wieder hoch.
2: Oliver Pocher hatte dagegen keine Nebenwirkungen. Er hat die Abnehmspritze aber mittlerweile wieder abgesetzt. Er hält sein Gewicht von rund 75 Kilo auch so.
8: Zuckerhaltige Getränke, Energydrinks etc. pp., das habe ich radikal verändert. Das gehört alles dazu, jetzt auch Sport zu machen, auch da körperlich wieder hinzugehen. Aber dieses nicht vorhandene Hungergefühl ist einfach ein absoluter Life Changer.

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1: Ich bin Ursula Winkler. Die EU hat die Beitrittsverhandlungen mit der Ukraine offiziell begonnen. In Luxemburg haben Vertreter beider Seiten am Abend die Gespräche zum ersten Verhandlungskapitel gestartet. Das sagte ein Sprecher des Rates der Mitgliedstaaten der deutschen Presseagentur.
2: Es geht jetzt erstmal um grundlegende Fragen wie Rechtsstaatlichkeit, Justiz, Sicherheit und den Schutz von Grundrechten. Die Ukraine muss dabei nachweisen, dass sie die Standards der Europäischen Union erfüllt. Bundesaußenminister Wadephul spricht von einem historischen Zeitpunkt für Europa und die Ukraine. Der Verhandlungsbeginn sei mehr als Symbolik. Bis zu einem möglichen EU-Beitritt dürfte es trotzdem noch Jahre dauern. Dafür sind weitere Reformen nötig, etwa im Kampf gegen Korruption. Tine Klimach, Nachrichtenredaktion.
1: Nach jahrelangen Verhandlungen um Fluggastrechte in der EU ist klar, es bleibt bei den bisherigen Entschädigungszahlungen bei Verspätungen. Reisende haben damit ab 3 Stunden Verspätung unter bestimmten Voraussetzungen Anspruch auf Geld. Vertreter von Europaparlament und EU-Staaten haben sich aber auf einige Änderungen verständigt.
3: Die EU-Abgeordneten wollten ursprünglich, dass Passagiere immer ein Recht auf Mitnahme eines kleinen Koffers haben, zusätzlich zu einem persönlichen Gegenstand. Damit konnten sie sich nicht durchsetzen. Aber Preise sollen im Netz immer einschließlich Handgepäck angezeigt werden, der Transparenz wegen. Kinder müssen nicht für einen reservierten Sitzplatz neben den Eltern zahlen. Bei Verspätungen bleibt es beim bisherigen. Ab 3 Stunden gibt es Geld, gestaffelt nach Entfernungen, wenn die Fluggesellschaft schuld hat. Dieter Ebeling, Brüssel.
1: Influencer und soziale Medien haben inzwischen einen erheblichen Einfluss auf das Online-Shopping-Verhalten von Kindern und Jugendlichen. So werden 47% der 10- bis 17-Jährigen durch Werbung auf Social-Media-Plattformen auf Produkte aufmerksam, 40% durch Empfehlungen von Influencerinnen und Influencern. Das zeigt die Mediensucht-Sonderanalyse der Krankenkasse DAK Gesundheit. Zum Fußball. Spanien hat die erste große WM-Überraschung hinnehmen müssen und ist mit einem 0:0 gegen Außenseiter Kap Verde ins Turnier gestartet. Auch der lange verletzte und spät eingewechselte Jungstar Jamal traf nicht. Vor 4 Jahren war Spanien noch mit einem 7:0 gegen Costa Rica in die WM gestartet. Und das waren die Nachrichten mit Ursula Winkler.
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5: Warum macht die Sonne ihren Job nicht? Burnout vermutlich. Diese Woche berappelt sie sich so langsam. Freitag ja 33 Grad und da sind wir gerade schrittweise auf dem Weg hin. Morgen erstmal bis 25, eher wolkig, ab und zu mal nass, aber hier und da auch schon mal was mehr Sonne. Am Abend und in der Nacht jetzt hin und wieder auch noch mal nass und was frischer. Am Tiefpunkt so 14 bis 7 Grad.
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5: Die A4 auch weiter gesperrt nach dem Unfall Aachen Richtung Köln zwischen Kreuz Köln West und Köln Klettenberg. Und da staut es sich entsprechend, also wenn es geht, die Stelle umfahren. Dann haben wir noch die anderen Staus, A2 Dortmund-Hannover zwischen Kamenner-Kreuz und Böhnen, 1 Kilometer, 4 Minuten. A2 Hannover-Dortmund zwischen Kreuz-Bielefeld und Gütersloh, 3 Kilometer, knappe 10 Minuten. A3 Köln-Oberhausen zwischen Solingen und Kreuz-Hilden, 1 Kilometer, 6 Minuten. Und hinten raus die A43 Wuppertal-Recklinghausen zwischen Sprockhövel und Wittenherbede, dichter Verkehr. Das sind 4 Minuten obendrauf, eine gute Fahrt.
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5: Sebastian Pulli hier und jetzt 3 Songs am Stück, die sich in Reihe lesen wie eine gute Therapiestunde. Maybe you're the problem, vielleicht bist du das Problem. Dann Out of the Dark, raus aus der Dunkelheit. Und dann Don't worry, keine Sorge. Also sprich, erstmal Problem erkennen, das sind wir selbst. Dann aus der Depression darüber herausfinden und dann keine Sorgen mehr machen. Toll. Ist allerdings keine Kassenleistung bei uns. Wir nehmen nur

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0: Jetzt ein so wunderbarer Song, den würden wir so gern mitsingen, aber er legt uns so viele Steine in den Weg.
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0: Es ist Must Have Been Love von Roxette, denn jeder Refrain ist textlich ein bisschen anders. Refrain 1, Must Have Been Love, but it's over now. Must Have Been Good, but I lost it somehow. Kriegen wir noch hin? Dann aber Refrain 2, Must Have Been Love, but it's over now. It was all that I wanted, now I'm living without. Refrain Nummer 3 ist dann aber wieder wie der erste. Und in den Zeilen hinten raus hat der Refrain auch noch zwei verschiedene Varianten. Es hat den Effekt, dass wir aus vollem Herzen, aus tiefster Emotion mitsingen wollen, aber dann doch immer so im letzten Moment peinlich beschämt der Sängerin hinterher singen müssen, immer so halb abbiegen, mit einer halben Sekunde Verzögerung, wie so Martins Kinder, die nur die halbe erste Strophe von St. Martin gelernt haben. Viel Glück jetzt beim nächsten Versuch. Roxette, Must Have Been Love.

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0: Das Wetter.
1: So ist das in Deutschland. Der Weg nach oben ist lang und hart. Wir arbeiten uns langsam in Richtung Sommer diese Woche. Freitag ja 33 Grad. Und bis dahin geht es so schrittweise nach oben. Morgen schon mal 25 maximal. Dazu viele Wolken, ab und zu Regen. Aber gerade im Laufe des Tages später dann auch mal längere sonnige Strecken. Der Abend und die Nacht jetzt ein bisschen frischer. Bei 14 bis 7 Grad landen wir da. Und ab und zu kann es auch noch mal nass sein.
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1: Auf der A4 nichts Neues. Die ist weiter gesperrt. Aachen Richtung Köln nach dem Unfall zwischen Kreuz Köln West und Köln Klettenberg, also den Bereich, wenn es geht um Fahren. Dann haben wir noch zwei Staus, A3 Köln-Oberhausen zwischen Solingen und Kreuzhilden, 1 Kilometer, 7 Minuten, und A4 Köln Richtung Aachen zwischen Köln Klettenberg und Kreuz Köln West, 1 Kilometer, 6 Minuten. Gute Fahrt.
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1: Sebastian Pulli hier, und manchmal braucht es ja nur eine kleine karibische Insel mit weniger Einwohnern als Leverkusen, die man einfach mal mit 7:1 überrollt, als wären das Brasilianer, und zack, ist das WM-Fieber da. Jetzt passenderweise noch der Fiebertraum dazu, Fever Dream, Alex Warren, schönen Montagabend euch.

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0: Mit der Fußball-WM war es ja jetzt so ein bisschen wie beim Feiern gehen mit Ü30. Eigentlich hat man im Vorfeld meistens so gar keinen Bock, aber wenn es dann einmal losgegangen ist, dann ist plötzlich super.
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0: Und wir machen ja auch ein richtig gutes Warm-up vorher. Wir senden an jedem Spieltag der deutschen Mannschaft immer von 10 bis 14 Uhr die Fußballsendung mit einer schönen Promi-Runde. Hier mal die Highlights von gestern mit Kollege Kevin Zimmer.
2: Wir sind heute hier im Deutschen Fußballmuseum in Dortmund. Geht's euch gut? Und jetzt das wohl stärkste Wetter mit Gladiator, Hollywoodstar Ralf Möller.
3: Also Leute, ich hätte euch gerne mein Sonnenwetter mitgebracht von Kalifornien. Aber es bleibt bewölkt und es könnte sogar regnen. Aber das macht uns nichts, weil wir sitzen alle vorm Fernseher und sind auf den ersten Sieg gespannt.
2: Wie gut ist denn, dass wir so einen erfahrenen Hasen wie Manuel Neuer dabei haben? Markus Krebs, ich meine, der ist 40, da können wir ja fast noch mitspielen.
4: Ja, ich hatte so mich auch beworben.
2: Kam sich durch.
4: Ja, ging direkt durch.
2: Jetzt alle Staus vom Eurofighter von 1997, Schalke-Legende Ingo Anderbrügge.
5: Ja, wir fangen mit der geliebten A2 an, die direkt am Parkstadion, an der Arena auf Schalke vorbeiführt. Zwischen Kreuz Oberhausen und Oberhausen Königshardt 2 Kilometer. Gute Fahrt.
2: Und dafür gibt es einen Spontanapplaus hier aus dem Deutschen Fußballmuseum. Wie geht das Spiel aus? Markus Krebs, Comedian, dein Tipp. Du musst erst noch einen Fußballwitz erzählen.
4: Zwei Typen unterhalten sich, sagt der eine, ich wäre gern Bundesliga-Fußballer geworden, so wie mein Onkel. Dein Onkel war Bundesliga-Fußballer? Nee, wäre gern geworden.
2: Okay. Und jetzt natürlich, dann bleibst du beim 6:0, du hast es ja schon mal gesagt.
4: Aber ich sehe, dass in der ersten Halbzeit, sag ich mal, nach 20 Minuten schon 2:0 steht, dass nach und nach immer wieder ein Tor fällt, 100%.
2: Ja. Ingo, dein Tipp?
5: Ich sage 4:0 mit etwas Anlaufschwierigkeiten, weil die eben halt gut verteidigen können.
2: Vielen Dank, dass wir hier sein durften im Deutschen Fußballmuseum. Vielen Dank, Markus Krebs. Vielen Dank, Ingo Anderbrügge, Manuel Neukirchner und unser Hörer Christopher. Am nächsten Samstag geht es dann weiter hier. Wir haben Kevin Großkreuz hier, Starkoch Nelson Müller. Wir haben Peter Schilling da und RTL-Fußballkommentator Timo Latsch. Alles dann beim nächsten Deutschlandspiel.
0: Genau, am Samstag gegen die Elfenbeinküste, 22 Uhr Anstoß. Die Sendung aus dem Fußballmuseum dann wieder von 10 bis 14 Uhr.
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1: Ich bin Ursula Winkler. Die EU hat die Beitrittsverhandlungen mit der Ukraine begonnen. Vertreter beider Seiten starteten am Abend in Luxemburg offiziell die Gespräche zum ersten Themenblock. Mit dem ersten Verhandlungsabschnitt werden Gespräche über Themen wie das Justizsystem, dem Grundwerteschutz und Sicherheit begonnen. Kandidatenländer müssen dabei unter anderem nachweisen, dass ihre Rechtssysteme, der Grenzschutz und die Polizei den EU-Standards entsprechen. Nach Wochen der Verhandlungen gibt es Bewegung im Konflikt zwischen den USA und dem Iran. Beide Seiten haben sich auf ein Rahmenabkommen verständigt. Das soll am Freitag in Genf unterzeichnet werden. Die Einigung dürfte auch den aktuellen G7-Gipfel im französischen Evian prägen.
2: Auch wenn vieles beim Deal der USA mit dem Iran noch offen ist, wird es hier beim G7-Gipfel darum gehen, wie die Schifffahrt durch die vom Iran blockierte Straße von Hormuz wieder in Gang kommt. Und dabei kann der US-Präsident Hilfe gut gebrauchen. Frankreich und Großbritannien haben eine Marinemission vorbereitet, bei der es um das Räumen von Minen und das Begleiten von Schiffen durch die Meerenge geht. Präsident Macron pochte bereits darauf, die Mission solle möglichst schnell starten, schon in einigen Tagen. Auch Deutschland hatte eine Beteiligung in Aussicht gestellt. Michael Evers, Evian.
1: Wie steht es um die Bildung in Deutschland? Alle 2 Jahre präsentiert der Bericht Bildung in Deutschland dazu eine umfassende Bestandsaufnahme. In der in Berlin vorgestellten aktuellen Fassung wird nun eine Trendwende sichtbar, denn der Geburtenknick macht sich bemerkbar.
3: Durch den Geburtenknick sinkt die Zahl der zu betreuenden Kinder, noch bedeutet das aber keine spürbare Entlastung des Systems. Denn in den Kitas gibt es noch viele Personallücken und in Grundschulen erfordert der neue Rechtsanspruch auf eine ganztägige Betreuung viele Ressourcen. Inhaltlich bestätigt der aktuelle Bildungsbericht erneut 2 Trends. Die Kompetenzen in Lesen, in Mathe und Naturwissenschaften werden insgesamt schwächer und für den Bildungserfolg eines Kindes ist in Deutschland oft entscheidend, in was für einem Elternhaus es aufwächst. Ronny Thorau, Berlin.
1: Zum Fußball. Spanien hat die erste große WM-Überraschung hinnehmen müssen und ist mit einem 0:0 gegen Außenseiter Kap Verde ins Turnier gestartet. Auch der lange verletzte und spät eingewechselte Jungstar Jamal traf nicht. Vor 4 Jahren war Spanien noch mit einem 7:0 gegen Costa Rica in die WM gestartet. Das waren die Nachrichten mit Ursula Winkler.
4: Das Wetter. Wetterfühlige fühlen viel diese Woche. Nach dem 17 Grad Start heute landen wir ja Freitag bei 33. Morgen dann aber der Zwischenschritt. 25 Grad maximal. Dazu eher wolkig, ab und zu nass. Aber es gibt auch mal sonnige Strecken. Jetzt am Abend und in der Nacht auch noch ab und zu Regen und was frischer. Am Tiefpunkt landen wir so bei 14 bis 7 Grad.
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4: Und wir haben weiterhin eine gesperrte A4 Aachen Richtung Köln nach dem Unfall zwischen Kreuz Köln West und Köln Klettenberg. Da kommt ihr nicht durch. Und es staut sich auch. Dann haben wir noch 3 weitere Staus. A3 Köln-Oberhausen zwischen Solingen und Kreuzhilden. 1 Kilometer 7 Minuten. A4 Köln Richtung Aachen zwischen Köln-Klettenberg und Kreuz Köln-West. 1 Kilometer, knappe Viertelstunde. Und A4 Köln Richtung Aachen zwischen Eschweiler-Ost und Eschweiler-West. Da dichter Verkehr 3 Minuten.
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4: Sebastian Pulli hier um kurz nach 11. Ja, ist schon spät. Phil Collins klopft uns nochmal wach. Zusammen mit Philip Bailey von Earth, Wind and Fire. Das ist schön, der Song holt so richtig aus, rumpelt sich zurecht mit diesem wunderbaren Intro, mit diesem wilden Drum-Sound irgendwo zwischen epischem Riesenschlagzeug und Papas alten Pappkartons. Easy Lover, schönen Restmontag euch.

0: mehr lang, nicht mehr lang. Übernächstes Wochenende ist das hier schon.
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0: Das Wetter.
1: Der Wetterfrosch kraxelt mühsam in Richtung 33 Grad. Die gibt's am Freitag. Morgen nimmt er die nächste Stufe auf der Leiter. 25 Grad maximal. Funktionieren Wetterfrösche eigentlich so? Keine Ahnung. Dazu einiges an Wolken morgen, ab und zu Regen, aber auch mal sonnige Strecken. Jetzt in der Nacht auch noch ab und zu nass.
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1: Wir würden gerne Neues berichten von der A4, aber leider tut sich da nichts. Die ist immer noch gesperrt. A4 Aachen Richtung Köln zwischen Kreuz Köln-West und Köln-Klettenberg nach dem Unfall. Also wenn es geht, den Bereich umfahren. Dann haben wir noch die Staus. A4 Köln Richtung Aachen. Die Gegenrichtung zwischen Köln-Klettenberg und Kreuz Köln-West. 1 Kilometer, 10 Minuten. A46 Heinsberg-Düsseldorf zwischen Heinsberg und Hückelhofen-West. Da haben wir dichten Verkehr. Das sind 2 Minuten obendrauf. Und auf der A46 Heinsberg-Düsseldorf nochmal zwischen Kreuzholz und Grevenbruch. 1 Kilometer, auch da 2 Minuten. Gute Fahrt, kommt gut an.
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1: Sebastian Pulli hier und Ray jetzt, die wieder fragt, where is my husband, wo ist mein Ehemann? Aktuell in den meisten Fällen wahrscheinlich Fußball gucken. Und wenn er da nicht ist, dann da, wo Ehemänner sonst immer sind, wenn man sie sehr lange sucht, auf dem Klo. Kommt gut durch die Nacht.

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0: Oh, gleich haben wir ein schönes musikalisches Highlight.
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0: Und zwar die neue Single von den Rolling Stones. In the Stars, in den Sternen heißt die, weil die Stones die in ihrer Jugend benutzen mussten, um die Himmelsrichtung und den Wechsel der Jahreszeiten zu erkennen. So, das war ein Die Rolling Stones in Altwitz. Ich glaube, wir geben lieber ab an ihn hier.
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3: Ja, nee, ist klar. Da treffe ich doch die Tage Sophia Tomalla im Savoy-Hotel. Mit einem Kater. Also, an alleine hatte sie einen Dackel, aber im Kopf ein Riesenkater. Zu viel gesoffen, ja. Man kann das auch verstehen. Es ist doch auch jedes Mal wieder schön, wenn wir uns wiedersehen. Aber abgesehen davon hatte sie natürlich den Grand Slam in Paris gewonnen. French Open. Also, jetzt im weitesten Sinne. Hier, ihr Zverev, also ihr Alexander, ist nach dem Sieg der French Open der erste deutsche Grand-Slam-Sieger seit über 30 Jahren. Und seit Boris Becker. Auch ein schöner Mann. Ja, und das heißt doch, jetzt wo bei Zverev der Knoten geplatzt ist, er erfolgreich ist, ist sein Weg doch vorgezeichnet. Lilly Becker war auf jeden Fall schon mal beim Friseur. Und im Hotel 4 Jahreszeiten in Hamburg haben sie auch sicher schon mal die Besenkammer frisch gestrichen.
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1: Ich bin Ursula Winkler. Die EU hat die Beitrittsverhandlungen mit der Ukraine begonnen. Vertreter beider Seiten starteten am Abend in Luxemburg offiziell die Gespräche zum ersten Themenblock. Mit dem ersten Verhandlungsabschnitt werden Gespräche über Themen wie das Justizsystem, den Grundwerteschutz und Sicherheit begonnen. Kandidatenländer müssen dabei unter anderem nachweisen, dass ihre Rechtssysteme, der Grenzschutz und die Polizei den EU-Standards entsprechen. Beim G7-Gipfel im französischen Evian stehen große Krisen auf der Tagesordnung. Bundeskanzler Merz zeigte sich vorsichtig optimistisch und sieht trotz der angespannten Lage Chancen auf Fortschritte, sowohl im Konflikt mit dem Iran als auch im Ukraine-Krieg.
2: Merz spricht von einem möglichen Fenster für die Diplomatie. Die Ukraine sei heute in einer stärkeren Position als noch vor einiger Zeit, sagte der Kanzler vor seinem Abflug. In Evian will er mit US-Präsident Trump und den anderen G7-Staaten über neue diplomatische Anläufe sprechen. Positiv sieht Merz auch die Einigung zwischen den USA und dem Iran. Das vereinbarte Rahmenabkommen könne aus seiner Sicht zur Stabilisierung der Region beitragen und der Weltwirtschaft neuen Rückenwind geben. Zoe Tassovali, Nachrichtenredaktion.
1: Der älteste Sohn der norwegischen Kronprinzessin Mette-Marit, Marius Borghøby, ist vor einem Gericht in Oslo für 34 Straftaten zu 4 Jahren Haft verurteilt worden. 4 Frauen muss der Norweger eine Entschädigung zahlen, darunter 2 Ex-Freundinnen.
3: Das Urteil fiel milder aus, als die Staatsanwaltschaft gefordert hatte. 4 Jahre dürften trotzdem ein schwerer Schlag sein. Nicht nur für Høiby, sondern für die ganze Königsfamilie. Schuldig in 34 Anklagepunkten, darunter in 2 Fällen von Vergewaltigung nach norwegischem Recht. Das Gericht sah es als erwiesen an, dass Høiby mit dem Finger in die Frauen eingedrungen war, während sie schliefen. Einen Freispruch gab es dagegen von 2 weiteren Vergewaltigungsvorwürfen. Aus Skandinavien, Julia Weschenbach.
1: Zum Fußball. Belgien hat am Abend Ägypten den ersten Sieg der WM-Geschichte verdorben. Die Partie endete 1:1 unentschieden. Auch die WM-Partie davor war ein Unentschieden. Spanien und der Außenseiter Kap Verde trennten sich mit 0:0.
4: Das Wetter.
5: Es kann jetzt in der Nacht immer mal wieder regnen. Vereinzelt ist auch mal ein Gewitter drin. Dazu ist es echt kühl. 13 bis 7 Grad nur noch. Tagsüber dann teils Regen, teils auch Gewitter möglich heute. Es wird aber wärmer. Bis 26 Grad sind drin. Und das können wir zumindest verkünden. Es wird jetzt nach und nach sommerlicher und wärmer die Woche bei uns.
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6: A1 Euskirchen-Blankenheim. Zwischen Wiskirchen und Nettersheim. 4 Kilometer Stau, 6 Minuten Zeitverlust. Wir wünschen allen unterwegs gute Fahrt.
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7: Einen schönen guten Abend oder guten Morgen. Was auch immer. Das sind die ersten Minuten dieses frühen Dienstags. Schön, dass ihr dabei seid. Ich begleite euch heute ganz entspannt durch die Nacht mit Musik jetzt von Benson Boone. Das ist Beautiful Thing.

0: Ja, das hat mir gefallen. Deutschland gewinnt gegen Curaçao mit 7:1, ihr habt es mitbekommen. Und wir haben ja bei jedem Deutschlandspiel vorher eine Warm-up-Sendung, tagsüber. Und die erste war eben am Sonntagvormittag. Und man muss sagen, alle unsere Promi-Gäste im Fußballmuseum in Dortmund lagen daneben, was das Ergebnis angeht vom Spiel. Comedian Markus Krebs lag mit seinem 6:0 nochmal am nächsten. Und der Kollege Kevin Zimmer ist da, der hat am Sonntag die Warm-up-Show moderiert für uns. Kevin, war geil gewesen, sagst
1: du? Ja, siehst du noch mein Grinsen im Gesicht, das ist schon noch da. Ja, wir sind ja mit dem gläsernen Studio von uns direkt am Eingang vom Deutschen Fußballmuseum. Auf der rechten Seite findet man uns da. Immer wieder kamen so Besucher, haben in unser gläsernes Studio geguckt und haben schnell so Fotos von Comedian Markus Krebs, Schalke-Star Ingo Anderbrügge und natürlich von Gladiator und Hollywood-Star Ralf Möller gemacht. Der musste seinen Bizeps so alle 20 Minuten für ein Foto immer anspannen.
0: Der Arme.
1: Ja, und zwischenzeitlich hat er bei uns in der Show auch noch Wetter produziert.
2: Also Leute, ich hätte euch gerne mein Sonnenwetter mitgebracht von Kalifornien. Aber es bleibt bewölkt und es könnte sogar regnen. Aber das macht uns nichts, weil wir sitzen alle vorm Fernseher und sind auf den ersten Sieg gespannt.
1: Ja, besser hätte ich es auch nicht gemacht. Ja. Ingo Anderbrügge hat Verkehr gemacht.
3: Jetzt alle Staus vom Eurofighter von 1997, Schalke-Legende Ingo Anderbrügge.
4: Ja, wir fangen mit der geliebten A2 an, die direkt am Parkstadion, an der Arena auf Schalke vorbeiführt.
1: Ja, der Schalker kommt da durch. Du merkst, beim nächsten Mal braucht man mich gar nicht mehr. Ne?
0: Deswegen übernimmt ja auch Jürgen Baggert jetzt ab Samstag. Merkst du selber, ne? Und aber du kannst uns schon ein bisschen was verraten. Die Gästeliste für diesen Samstag steht auch schon.
1: Ja, Peter Schilling wird bei uns sein.
0: Geil.
1: Ja? Dann bin ich gespannt, was Starkoch Nelson Müller zur Currywurst im Deutschen Fußballmuseum sagt. Und BVB-Kultfan und Weltmeister von 2014, Kevin Großkreuz, kommt. Ja,
0: cool.
1: Jeder, der will, kann sich das direkt im Fußballmuseum anschauen. Und wir laden sogar 20 Hörerinnen und Hörer als Publikum ein. Die werden von uns mit Getränken, Currywurst und Co. versorgt. Und zwei von ihnen haben sogar die Chance, am Kicker eine Reise mit Altus zu gewinnen.
0: Geil, also unsere Warm-up-Sendung jetzt am Samstag wieder aus dem Deutschen Fußballmuseum in Dortmund ab 10 Uhr. Wenn ihr als VIP dabei sein wollt, bewerbt euch für einen Platz über unsere Homepage. 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

0: Das Wetter.
1: Es ist frisch draußen, 13 bis 7 Grad nur noch, dazu teils Schauer oder Gewitter möglich. Tagsüber dann schon wärmer, bis 26 Grad. Dazu aber weiter viele Wolken, Regen ist auch mal möglich heute und auch mal ein Gewitter. Im Laufe der Woche wird es dann aber wieder heiß und sommerlich.
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2: A4 Aachen-Köln zwischen Kreuz Köln-West und Köln-Klettenberg. 3 Kilometer Stau. Wir wünschen allen unterwegs gute Fahrt.
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1: Hallo zusammen an diesem frühen Dienstag. Falls ihr gerade arbeiten müsst, wir sind auch noch wach und begleiten euch durch die Nacht. In diesem Sinne, komm, das Wachbleiben schaukeln wir einfach gemeinsam. Wir und Leanne Rimes, das ist Can't Fight the Moonlight. Eine schöne Nacht mit uns.

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0: Er ist einer der größten Comedy-Stars, die es in Deutschland gibt, obwohl bald ja leider nicht mehr. 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
3: Holländisch ist so lustig. Ich habe eine Theorie, alles auf Holländisch ist so witzig. Gewisse Bösewichte oder Schurken hätten niemals funktioniert, wenn es Holländer gewesen wären. Ja? Niemals. Ich stelle mir immer Dracula auf Holländisch vor. 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Ich meine, wir alle kennen Dracula, der kam aus dem heutigen Rumänien. 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Ah, Dracula!
4: Deșteptul pește prăjit. Companează Moscu Ceaușescu Securitate.
3: Weißt du, es funktioniert. 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
5: Ah, Dracula!
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1: Ich bin Ursula Winkler. Die EU hat die Beitrittsverhandlungen mit der Ukraine offiziell begonnen. In Luxemburg haben Vertreter beider Seiten am Abend die Gespräche zum ersten Verhandlungskapitel gestartet. Das sagte ein Sprecher des Rates der Mitgliedstaaten der deutschen Presseagentur.
2: Es geht jetzt erstmal um grundlegende Fragen wie Rechtsstaatlichkeit, Justiz, Sicherheit und den Schutz von Grundrechten. Die Ukraine muss dabei nachweisen, dass sie die Standards der Europäischen Union erfüllt. Bundesaußenminister Wadephul spricht von einem historischen Zeitpunkt für Europa und die Ukraine. Der Verhandlungsbeginn sei mehr als Symbolik. Bis zu einem möglichen EU-Beitritt dürfte es trotzdem noch Jahre dauern. Dafür sind weitere Reformen nötig, etwa im Kampf gegen Korruption. Tine Klimach, Nachrichtenredaktion.
1: Nach jahrelangen Verhandlungen um Fluggastrechte in der EU ist klar, es bleibt bei den bisherigen Entschädigungszahlungen bei Verspätungen. Reisende haben damit ab 3 Stunden Verspätung unter bestimmten Voraussetzungen Anspruch auf Geld. Vertreter von Europaparlament und EU-Staaten haben sich aber auf einige Änderungen verständigt.
3: Die EU-Abgeordneten wollten ursprünglich, dass Passagiere immer ein Recht auf Mitnahme eines kleinen Koffers haben, zusätzlich zu einem persönlichen Gegenstand. Damit konnten sie sich nicht durchsetzen. Aber Preise sollen im Netz immer einschließlich Handgepäck angezeigt werden, der Transparenz wegen. Kinder müssen nicht für einen reservierten Sitzplatz neben den Eltern zahlen. Bei Verspätungen bleibt es beim bisherigen. Ab 3 Stunden gibt es Geld, gestaffelt nach Entfernungen, wenn die Fluggesellschaft schuld hat. Dieter Ebeling, Brüssel.
1: Influencer und soziale Medien haben inzwischen einen erheblichen Einfluss auf das Online-Shopping-Verhalten von Kindern und Jugendlichen. So werden 47% der 10- bis 17-Jährigen durch Werbung auf Social-Media-Plattformen auf Produkte aufmerksam, 40% durch Empfehlungen von Influencerinnen und Influencern. Das zeigt die Mediensucht-Sonderanalyse der Krankenkasse DAK Gesundheit. Zum Fußball. Belgien hat am Abend Ägypten den ersten Sieg der WM-Geschichte verdorben. Die Partie endete 1:1 unentschieden. Auch die WM-Partie davor war ein Unentschieden. Spanien und der Außenseiter Kap Verde trennten sich mit 0:0.
4: Das Wetter.
5: Mal ein Schauer oder Gewitter, so sieht das jetzt in der Nacht und in den frühen Morgenstunden aus. 13 bis 7 Grad nur noch. Der Tag wird dann schon wärmer, bis 26 Grad. Dazu aber heute weiter viele Wolken, Regen ist auch drin oder auch mal ein Gewitter. Im Laufe der Woche wird es dann aber so nach und nach ein bisschen wärmer und auch ein bisschen sommerlicher.
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6: A43 Recklinghausen-Wuppertal zwischen Kreuz Recklinghausen und Recklinghausen-Hochlamark. 1 Kilometer Stau. Wir wünschen allen unterwegs gute Fahrt.
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7: Die WM läuft, das deutsche Team ist auch ganz gut ins Turnier gestartet, können wir sagen. Knappes 7:1 gegen Curaçao am Sonntag. Und die Niederlande sind ja am Sonntag auch ins Turnier gestartet gegen Japan. Es gab ein 2:2 und nach dem Spiel megaherzig die japanischen Fans. In Japan gibt's ein Sprichwort, das im übertragenen Sinne so übersetzt werden kann mit verlasse den Ort so, wie du ihn vorgefunden hast. Und deswegen haben die japanischen Fans auch wieder aufgeräumt. Im Stadion haben ihren Müll in Plastiktüten gepackt, mitgenommen und entsorgt. Ist es nicht herzig? Ich find's mega, mega cool. Ich muss das, glaube ich, mal bei mir zu Hause einführen.